0: Straßenbegräbnis persönlich die letzte Ehre erweisen. Ab dem Nachmittag wird die Schlosskapelle in Oslo geöffnet, in der der Sarg des Monarchen aufgestellt ist. Besucher dürfen dann langsam daran vorbeigehen. Julia Weschenbach, Skandinavien.
1: Dicke Panne bei Microsoft. Ein großflächiger Ausfall hat am Abend den E-Mail-Dienst Outlook lahmgelegt, weltweit und für Millionen Nutzer. Betroffen sind sowohl Unternehmenskunden als auch Privatnutzer. Wie der Konzern auf seinen offiziellen Seiten bestätigte, kommt es zu erheblichen Problemen beim Login sowie beim Empfang und Versand von E-Mails. Die Microsoft-Techniker rollen aktuell ein Update auf den betroffenen Servern aus.
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3: Nach einer meist trockenen Nacht mit Tiefstwerten um 14 Grad ist es am Dienstag meist wolkig. Vereinzelt fällt leichter Regen. Die Höchstwerte liegen bei 22 Grad. Die weiteren Aussichten am Mittwoch heiter bis wolkig und trocken. Höchstwerte ebenfalls bei 22 Grad.
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2: Es ist 3 Uhr. 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
3: Die Schlagzeilen aus der Region mit Kerstin Wilke. In Hameln wird am Dienstag an den Beginn des Zweiten Weltkriegs erinnert. Die Stadt und das Bündnis Bundstadt Braun laden um 17 Uhr zu einer Gedenkstunde am Erinnerungsort für NS-Zwangsarbeit am Weserufer an der alten Eisenbahnbrücke ein. Anlass ist der Überfall des nationalsozialistischen Deutschlands auf Polen im Jahr 1939. Die Gedenkstunde soll an die Opfer von Krieg, Verfolgung und Zwangsarbeit erinnern und zugleich ein Zeichen für Frieden und Demokratie setzen. Das ehemalige Militärgelände Wootheim Camp in Hameln wird renaturiert. Auf den Rückbau der militärischen Infrastruktur folgt die Entwicklung einer naturnahen Auenlandschaft, einem der bundesweit größten Renaturierungsprojekte auf einer ehemaligen Militärfläche. Das Vorhaben wird als Teil des Bundesprogramms Blaues Band mit Mitteln des Aktionsprogramms Natürlicher Klimaschutz des Bundesumweltministeriums umgesetzt. Hauseigentümer im Weserbergland können sich ab September kostenlos zum Thema Heizung beraten lassen. Die Klimaschutzagentur Weserbergland bietet dazu eine neue Heizungssprechstunde und eine telefonische Hotline an. Experten beantworten Fragen zu Wärmepumpen, Fördermöglichkeiten und der langfristig günstigsten Heiztechnik. Termine können online gebucht werden. Soweit die Schlagzeilen aus der Region und jetzt weiter mit den Weltnachrichten.
4: Ich bin Ursula Winkler. Bei der Deutschen Bahn gilt ab heute an 4 weiteren Bahnhöfen ein Alkoholkonsumverbot. Am Berliner Hauptbahnhof, Berlin-Gesundbrunnen sowie in Kiel und Braunschweig. An mehr als 30 Stationen deutschlandweit gibt es bereits ein Alkoholverbot. Ab Mitte Oktober soll es dann an allen Bahnhöfen gelten. Der Konzern erhofft sich von der Ausweitung unter anderem mehr Sicherheit für Fahrgäste und Beschäftigte und sauberere Bahnhöfe. Das Leben in Deutschland hat sich im August weiter verteuert. Die Verbraucherpreise lagen um 2,9% über dem Niveau des Vorjahresmonats, nach 2,8% Inflation im Juli. Das hat das Statistische Bundesamt auf Basis vorläufiger Zahlen mitgeteilt.
5: Benzin, Diesel und Heizöl sind nach wie vor die Preistreiber, sagt Inflationsexpertin Silke Tober. Denn nachdem der Tankrabatt Ende Juni ausgelaufen war, waren die Preise schon spürbar gestiegen. Und im August ging es dann weiter rauf. Noch stärker als jetzt hatten die Verbraucherpreise zuletzt im Dezember 2023 angezogen. Tanken und Heizen kosteten im August über 10% mehr als vor einem Jahr. Wenigstens sind aber die Lebensmittelpreise einigermaßen stabil geblieben. Thomas Thonfeld, Nachrichtenredaktion.
4: Backofentemperaturen, brennende Wälder und ausgetrocknete Flüsse. Der diesjährige Sommer ist nach einer vorläufigen Auswertung der zweitwärmste, der in Deutschland jemals offiziell gemessen wurde. Das teilte der Deutsche Wetterdienst mit. Etwas wärmer war nur der Jahrhundertsommer 2003.
6: So viele heiße Sommertage bei uns gab es noch nie, also Tage mit 30 Grad und mehr. Selbst viele Nächte waren tropisch. Am wärmsten war es im Saarland. Es war ein Extremsommer mit tausenden Hitzetoten, Wälder brannten, Flüsse und Böden trockneten aus. Und das ist nicht nur Wetter. Solch eine Hitzewelle, sagen die Experten, wäre ohne den Klimawandel statistisch unmöglich gewesen. Claudia Wächter, Nachrichtenredaktion.
4: Fußballstar Lionel Messi beendet seine Karriere in der argentinischen Nationalmannschaft. Er erklärte, die Entscheidung falle ihm sehr schwer, aber die Zeit dafür sei gekommen. Messi bestritt insgesamt 207 Länderspiele und erzielte dabei 125 Tore. Sein größter Erfolg mit Argentinien war der Gewinn der Weltmeisterschaft 2022.
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3: Nach einer meist trockenen Nacht mit Tiefstwerten um 14 Grad ist es am Dienstag meist wolkig. Vereinzelt fällt leichter Regen. Die Höchstwerte liegen bei 22 Grad. Die weiteren Aussichten: am Mittwoch heiter bis wolkig und trocken. Höchstwerte ebenfalls bei 22 Grad.
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2: Es ist 4 Uhr. 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
3: Die Schlagzeilen aus der Region mit Kerstin Wilke. In Hameln wird am Dienstag an den Beginn des Zweiten Weltkriegs erinnert. Die Stadt und das Bündnis Bundstadt Braun laden um 17 Uhr zu einer Gedenkstunde am Erinnerungsort für NS-Zwangsarbeit am Weserufer an der alten Eisenbahnbrücke ein. Anlass ist der Überfall des nationalsozialistischen Deutschlands auf Polen im Jahr 1939. Die Gedenkstunde soll an die Opfer von Krieg, Verfolgung und Zwangsarbeit erinnern und zugleich ein Zeichen für Frieden und Demokratie setzen. Das ehemalige Militärgelände Wutheim Camp in Hameln wird renaturiert. Auf den Rückbau der militärischen Infrastruktur folgt die Entwicklung einer naturnahen Auenlandschaft, einem der bundesweit größten Renaturierungsprojekte auf einer ehemaligen Militärfläche. Das Vorhaben wird als Teil des Bundesprogramms Blaues Band mit Mitteln des Aktionsprogramms Natürlicher Klimaschutz des Bundesumweltministeriums umgesetzt. Hauseigentümer im Weserbergland können sich ab September kostenlos zum Thema Heizung beraten lassen. Die Klimaschutzagentur Weserbergland bietet dazu eine neue Heizungssprechstunde und eine telefonische Hotline an. Experten beantworten Fragen zu Wärmepumpen, Fördermöglichkeiten und der langfristig günstigsten Heiztechnik. Termine können online gebucht werden. Soweit die Schlagzeilen aus der Region und jetzt weiter mit den Weltnachrichten.
4: Ich bin Ursula Winkler. Die Bahn setzt ab heute das neue Alkoholverbot stufenweise an ihren Bahnhöfen um. Der Konzern erhofft sich dadurch unter anderem mehr Sicherheit für Fahrgäste und Beschäftigte. Aber es gibt auch Kritik an dem Verbot.
5: Deutlich weniger Müll und Gewalt. Diese Bilanz zieht die Bahn nach einem Modellprojekt. An 30 Bahnhöfen gilt das Verbot nämlich schon. Ab heute kommen 4 dazu, unter anderem der Berliner Hauptbahnhof. Bis Mitte Oktober soll das Verbot dann an allen 5.400 Bahnhöfen gelten. Es ist dann verboten, Alkohol im Bahnhofsgebäude und an den Gleisen zu trinken. Der Konsum in Bahnhofskneipen und in Fernzügen bleibt aber erlaubt. Kritiker sagen, dieses Verbot könne gar nicht kontrolliert werden. Dafür fehlt schlicht das Personal. Thomas Bremser, Nachrichtenredaktion.
4: Bundeskanzler Merz ist bei einem Wahlkampfbesuch in Mecklenburg-Vorpommern teils ausgepfiffen und beschimpft worden. Einige Menschen riefen in Kühlungsborn unter anderem Rücktritt und bezeichneten Merz als Kriegstreiber. Aus dem Publikum gab es aber auch Widerspruch gegen die lautstarken Proteste. Ein zuvor angekündigtes Pressestatement des Kanzlers fand nicht statt. Die Geschlechterverteilung ist in Deutschland sehr unterschiedlich. Je nach Alter und Region unterscheidet sich die Anzahl der Frauen und Männer teils deutlich. Das zeigen Daten des Statistischen Bundesamts.
6: Insgesamt gesehen leben hierzulande etwas mehr Frauen. Laut Statistik kommen bundesweit 1027 Frauen auf 1000 Männer. Die sind wiederum in den jüngeren Altersgruppen in der Überzahl, während es bei den Älteren, also ab 50, mehr Frauen gibt. Laut Experten ist das auf eine höhere Lebenserwartung von Frauen zurückzuführen. Gleichzeitig gibt es bei älteren Männern eine höhere Abwanderung. Am größten ist der Unterschied in der Geschlechterverteilung übrigens in Schleswig-Holstein. Am ausgeglichensten ist das Verhältnis in Baden-Württemberg. Katrin Müller, Nachrichtenredaktion.
4: Der Sommer in diesem Jahr ist nach einer vorläufigen Auswertung der zweitwärmste, der in Deutschland jemals offiziell gemessen wurde. Das teilte der Deutsche Wetterdienst mit. Das voraussichtliche Temperaturmittel lag demnach bei 19,6 Grad. Beispiellos war 2026 die Häufigkeit der Hitze. Im Deutschlandmittel seien rund 22 heiße Tage mit mindestens 30 Grad und etwa 5 sehr heiße Tage mit mindestens 35 Grad ermittelt worden.
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3: Nach einer meist trockenen Nacht mit Tiefstwerten um 14 Grad ist es am Dienstag meist wolkig. Vereinzelt fällt leichter Regen. Die Höchstwerte liegen bei 22 Grad. Die weiteren Aussichten am Mittwoch heiter bis wolkig und trocken. Höchstwerte ebenfalls bei 22 Grad.
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2: Es ist 5 Uhr.

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1: Die Schlagzeilen aus der Region mit Kerstin Wilke. In Hameln wird am Dienstag an den Beginn des Zweiten Weltkriegs erinnert. Die Stadt und das Bündnis Bundstadt Braun laden um 17 Uhr zu einer Gedenkstunde am Erinnerungsort für NS-Zwangsarbeit am Weserufer an der alten Eisenbahnbrücke ein. Anlass ist der Überfall des nationalsozialistischen Deutschlands auf Polen im Jahr 1939. Die Gedenkstunde soll an die Opfer von Krieg, Verfolgung und Zwangsarbeit erinnern und zugleich ein Zeichen für Frieden und Demokratie. Setzen. Das ehemalige Militärgelände Woodham Camp in Hameln wird renaturiert. Auf den Rückbau der militärischen Infrastruktur folgt die Entwicklung einer naturnahen Auenlandschaft, einem der bundesweit größten Renaturierungsprojekte auf einer ehemaligen Militärfläche. Das Vorhaben wird als Teil des Bundesprogramms Blaues Band mit Mitteln des Aktionsprogramms Natürlicher Klimaschutz des Bundesumweltministeriums umgesetzt. Hauseigentümer im Weserbergland können sich ab September kostenlos zum Thema Heizung beraten lassen. Die Klimaschutzagentur Weserbergland bietet dazu eine neue Heizungssprechstunde und eine telefonische Hotline an. Experten beantworten Fragen zu Wärmepumpen, Fördermöglichkeiten und der langfristig günstigsten Heiztechnik. Termine können online gebucht werden. Soweit die Schlagzeilen aus der Region und jetzt weiter mit den Weltnachrichten.
2: Ich bin Ursula Winkler. Bei der Deutschen Bahn gilt ab heute an 4 weiteren Bahnhöfen ein Alkoholkonsumverbot. Am Berliner Hauptbahnhof, Berlin-Gesundbrunnen sowie in Kiel und Braunschweig. An mehr als 30 Stationen deutschlandweit gibt es bereits ein Alkoholverbot und ab Mitte Oktober soll es dann an allen Bahnhöfen gelten. Der Konzern erhofft sich von der Ausweitung unter anderem mehr Sicherheit für Fahrgäste und Beschäftigte und sauberere Bahnhöfe. Abnehmspritzen wie Ozempic oder Wegovy gibt es bei uns in Deutschland schon länger. Ab heute bieten Apotheken nun das Medikament als Pille an. Für die einen schlicht revolutionär, andere dagegen warnen schon vor dubiosen Anbietern.
3: Schlucken ist für viele angenehmer als Spritzen und manche Apotheken rechnen offenbar schon mit einem wahren Ansturm auf die Abnehmpille. Die gibt's allerdings nur auf Rezept. Man muss sie täglich nehmen und aus eigener Tasche zahlen. Aber sie habe vergleichbare Effekte wie die Spritze, sagen Fachleute. Allerdings betonen sie, die Pille ist kein Lifestyle-Produkt und sie warnen auch vor unseriösen Online-Anbietern oder auch Online-Ärzten. Claudia Wächter, Nachrichtenredaktion.
2: Für den KI-Bot ChatGPT, das riesige Online-Forum Reddit und die Spieleplattform Roblox gelten bald deutlich strengere EU-Regeln. Wie die EU-Kommission mitteilte, werden die 3 Plattformen künftig genauer beim Kinder- und Jugendschutz und der Bekämpfung rechtswidriger Inhalte überprüft.
4: Für diese Plattform gelten künftig die Vorschriften des EU Digital Services Act. Die haben schon TikTok, Facebook oder Instagram einigen Ärger bereitet. ChatGPT, Reddit und Roblox müssen also künftig darauf achten, dass dort keine Hassbotschaften oder Falschinformationen geteilt werden. Vor allem dürfen sie nichts tun, was eine Abhängigkeit junger Menschen, also eine Art Sucht, fördert. Die Regeln gelten für Plattformen mit mehr als 45 Millionen Nutzern pro Monat. Bei Verstößen drohen Millionen Geldstrafen. Dieter Ebeling, Brüssel.
2: Knapp 30 Jahre nach dem Mord an US-Rapper Tupac Shakur ist der frühere Ganganführer Duane Davis schuldig gesprochen worden. In einem Prozess in Las Vegas sahen es die Geschworenen als erwiesen an, dass er als Drahtzieher für den Tod des Rappers verantwortlich ist. Der damals 25-jährige Tupac wurde 1996 in einem Auto in Las Vegas angeschossen und starb später im Krankenhaus. Tupac war einer der einflussreichsten Rapper seiner Zeit.
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1: Nach einer meist trockenen Nacht mit Tiefstwerten um 14 Grad ist es am Dienstag meist wolkig. Vereinzelt fällt leichter Regen. Die Höchstwerte liegen bei 22 Grad. Die weiteren Aussichten am Mittwoch heiter bis wolkig und trocken. Höchstwerte ebenfalls bei 22 Grad.
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0: Genau, spielen wir Ihnen nachher noch Musik von Police, Every Breath You Take.
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1: Es ist 6.01 Uhr. Guten Morgen, die Nachrichten mit Ute Ziegler.
2: Das ehemalige Militärgelände Woodham Camp in Hameln wird renaturiert. Auf den Rückbau der militärischen Infrastruktur folgt die Entwicklung einer naturnahen Auenlandschaft, einem der bundesweit größten Renaturierungsprojekte auf einer ehemaligen Militärfläche. Das Vorhaben wird als Teil des Bundesprogramms Blaues Band mit Mitteln des Aktionsprogramms Natürlicher Klimaschutz des Bundesumweltministeriums umgesetzt. Auftakt soll Mitte nächster Woche sein. Für Radioaktiv aktuell Kerstin Wilke.
3: Das Woodham Camp war über Jahrzehnte ein Wasserübungsgelände der britischen Rheinarmee. Mit dem Abzug der britischen Streitkräfte ging das Gelände an die Bundesanstalt für Immobilienaufgaben über. Nachdem die Gebäude bereits zurückgebaut sind, beginnt nun die Renaturierung, die eine naturnahe Auenlandschaft mit Flutmulden, Grünland und neuen Lebensräumen für zahlreiche Tier- und Pflanzenarten schafft. 12 Hektar Fläche werden der Natur zurückgegeben.
2: Die Gewalttat am Sonntagnachmittag im hessisch-Oldendorfer Ortsteil Weibeck mit 7 Verletzten beschäftigt weiterhin Polizei und Staatsanwaltschaft. Die Polizei versucht unter anderem zu klären, wie der Konflikt eskalierte und welche Rolle die Beteiligten dabei spielten. Nach bisherigen Erkenntnissen waren Angehörige zweier Familien beteiligt. 2 Verdächtige wurden vorläufig festgenommen. Nach Vernehmungen wurden die Männer im Alter von 46 und 53 Jahren wieder entlassen. Ein Haftbefehl erging nicht, hieß es am Abend. Nach bisherigen Erkenntnissen geht die Polizei davon aus, dass Täter und Opfer miteinander in Beziehung stehen. Die Tat sorgt auch in Hessisch-Oldendorf für Bestürzung. Bürgermeister Tarek Önelcin, der Donnerstagvormittag persönlich in Weibeck war und mit Angehörigen und Anwohnern gesprochen hatte, zeigte sich schockiert.
4: Ich bin sehr betroffen, weil sowas kenne ich auch nur aus dem Fernsehen und das findet dann in Hessisch-Oldendorf statt, im Stadtteil Weibeck. Und wir sind eine schöne Stadt, eine sehr friedvolle Stadt und dann passiert so eine Situation und meine Bürgerinnen und Bürger jetzt in Weibeck, ich kann den nachvollziehen, schockiert, unter Schock und mit den Beteiligten bin ich im engen Austausch. Und das ist mir wichtig, dass die wissen, dass ich da für die auch da bin und die müssen erstmal auch selber mit der Situation klarkommen. Ich bin selbst schockiert.
2: Hauseigentümer im Weserbergland können sich ab sofort kostenlos zum Thema Heizung beraten lassen. Die Klimaschutzagentur Weserbergland bietet dazu eine neue Heizungssprechstunde und eine telefonische Hotline an. Experten beantworten Fragen zu Wärmepumpen, Fördermöglichkeiten und der langfristig günstigsten Heiztechnik. Die Beratung richtet sich an Eigentümer in 11 Kommunen der Landkreise Hameln-Pyrmont und Holzminden und ist unabhängig sowie kostenfrei. Termine für die Heizungssprechstunden können online gebucht werden. Die telefonische Beratung ist an mehreren Tagen zwischen September und Oktober erreichbar. Das Angebot ist Teil des Programms Wärmewende Weserbergland, das von der Europäischen Union und dem Land Niedersachsen gefördert wird. Soweit die Meldungen aus der Region. Weiter mit den Weltnachrichten.
5: Ich bin Babit Büchner. Die Bahn setzt ab heute das neue Alkoholverbot stufenweise an ihren Bahnhöfen um. Das soll mehr Sicherheit bringen für Fahrgäste und Angestellte. Aber es gibt auch Kritik an dem Verbot.
6: Deutlich weniger Müll und Gewalt. Diese Bilanz zieht die Bahn nach einem Modellprojekt. An 30 Bahnhöfen gilt das Verbot nämlich schon. Ab heute kommen 4 dazu, unter anderem der Berliner Hauptbahnhof. Bis Mitte Oktober soll das Verbot dann an allen 5.400 Bahnhöfen gelten. Es ist dann verboten, Alkohol im Bahnhofsgebäude und an den Gleisen zu trinken. Der Konsum in Bahnhofskneipen und in Fernzügen bleibt aber erlaubt. Kritiker sagen, dieses Verbot könne gar nicht kontrolliert werden. Dafür fehlt schlicht das Personal. Thomas Bremser, Nachrichtenredaktion.
5: Gut ein Viertel der Eltern in Deutschland macht sich Sorgen, dass sie Grundbedürfnisse ihrer Familie wie Heizen, Kleidung oder Essen in den nächsten 12 Monaten nicht mehr decken kann. Das ergibt eine Forsa-Umfrage für Save the Children. Im Vergleich zum vergangenen September ist der Anteil damit leicht gestiegen, von 25% auf 27%. Im Januar 2025 lag der Wert aber bei 15%. Nach dem Tod von König Harald legt der neue norwegische König Håkon VIII. Am Mittag im Parlament seinen Eid ab. Anschließend kann die Öffentlichkeit am geschlossenen Sarg von König Harald Abschied nehmen.
7: Nach dem Tod seines Vaters am Freitag war Håkon sofort neuer König geworden. Der Eid auf die Verfassung ist aber nun ein Teil der Zeremonien rund um den Thronwechsel. Dem gestorbenen König Harald können die Norweger bis kurz vor dessen Begräbnis persönlich die letzte Ehre erweisen. Ab dem Nachmittag wird die Schlosskapelle in Oslo geöffnet, in der der Sarg des Monarchen aufgestellt ist. Aus Skandinavien, Julia Weschenbach.
5: Knapp 30 Jahre nach dem Mord an US-Rapper Tupac Shakur ist der frühere Ganganführer Dwayne Davis in Las Vegas schuldig gesprochen worden. Die Geschworenen sahen es als erwiesen an, dass der heute 63-Jährige als Drahtzieher für den Tod des Rappers verantwortlich ist. Tupac Shakur, einer der einflussreichsten Rapper der 90er Jahre, war im Alter von 25 Jahren in einem Auto angeschossen worden und später im Krankenhaus gestorben.
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1: Sieht heute nicht besonders gut aus. Ein Mix aus Sonne und Wolken bei Temperaturen um die 20 Grad heute am Dienstag. Der Mittwoch 22 Grad, es soll trocken bleiben. Morgen und der Donnerstag ist dann recht verregnet bei 21 Grad. Heute Morgen ein Blick auf die Straßen. Die Landkreisblitzer stehen im Bereich von Hameln und bei Ihnen in Koppenbrücke.

Wir beschäftigen uns heute nochmal mit der Gewalttat in Vaihbeck. Da werfen wir nochmal einen Blick drauf. Mein Kollege Anton Posnack-Sommer, der hat da nochmal die aktuellen Daten zusammengefasst. Und bei uns gleich die Worte zum Tag. Ich bin Karin Seifert. Guten Morgen.

0: angedacht. Heute Morgen die Worte zum Tag mit Pastor Christoph Vetter aus Erzen.
1: Ein bisschen Frieden, ein bisschen Sonne für diese Erde, auf der wir wohnen. Ein bisschen Frieden, ein bisschen Freude, ein bisschen Wärme, das wünsche ich mir. Manche können sich erinnern, vor 44 Jahren eroberte dieser Song die Charts. Der Falklandkrieg war gerade ausgebrochen, in der bundesdeutschen Gesellschaft wurde über die Nachrüstung debattiert. Im anderen deutschen Staat hinter der Mauer gab es auch Protest gegen die Nachrüstung. Anders ebenso wie dort es möglich war. Schwerter zu Pflugscharen war hier das Motto und die Forderung der 80er Jahre. Dazwischen eine junge Frau mit einer weißen Gitarre. Sie sang ein bisschen Frieden. Nicole gewann 1982 den Eurovision Song Contest in Harrogate. Ein bisschen Frieden, das kann doch nicht ernst sein. Ein bisschen Frieden und die Erinnerung, dass heute vor 84 Jahren die deutsche Wehrmacht auf Befehl eines machtbesessenen Führers einen Krieg angezettelt hat, der 60 Millionen Menschen das Leben gekostet hat. Ein bisschen Frieden ist zu wenig. Ein bisschen Frieden ist immer noch zu wenig, wenn Menschen in der Ukraine seit Jahren gegen eine Armee kämpfen, die ein machtbesessener Präsident losgeschickt hat. Trotzdem, ein bisschen Frieden ist unsere Hoffnung. Wie schön wäre ein bisschen Frieden, der wachsen kann, wie eine kleine Pflanze. Mich lassen die Bilder des Schreckens und des Leides aus aller Welt nicht los. Diese Eindrücke können nicht einfach löschen. Tote und fliehende Menschen, trauernde, verzweifelnde Angehörige, zerstörte Häuser bleiben mir vor Augen. Manchmal stimme ich dann doch ein bisschen Frieden an. Mein Wunsch nach ein bisschen Frieden geht nicht nur an die mächtigen und verantwortlichen Politiker der Erde, die sich vielleicht nur selbst in der Geschichte verewigen möchten, sondern an uns alle, ganz konkret. Mut macht mir immer wieder ein Satz von Jesus. Selig sind die Friedfertigen, denn sie werden Gottes Kinder heißen. Wir müssen einen Weg finden, allem Krieg ein Ende zu bereiten, hofft Pastor Christoph Vetter aus Erzen.

0: 18, radioaktiv, 20 Minuten nach 6 haben wir es. Guten Morgen. Es beschäftigt uns natürlich die Gewalttat in Vaihbeck. Ich war gestern noch beim Sana-Klinikum vor Ort. Da war noch die Polizei, die stand da noch. Schüsse, Stichverletzungen und Menschen, die mit Autos angefahren wurden. Die schwere Gewalttat in Vaihbeck, die beschäftigt auch einen Tag später Polizei und natürlich auch die Staatsanwaltschaft. 7 Menschen wurden verletzt. Was wissen wir inzwischen über das, was am Sonntagnachmittag passiert ist? Und darüber sprechen wir mit Radioaktiv-Chefredakteur Anton Posnack-Sommer. Anton, zunächst einmal, was ist bislang gesichert?
1: Ja, gesichert ist, dass die Polizei am Sonntag gegen 17.30 Uhr nach Vaihbeck gerufen wurde. Dort waren 2 Gruppen mit insgesamt einer zweistelligen Zahl von Menschen aneinander geraten. Was wir bisher sagen können, auch wenn die Polizei sich aus ermittlungstaktischen Gründen zurückhält, stammen beide Großfamilien aus dem Balkan. Eine Gruppe kommt aus Vaihbeck, die andere zum Großteil aus Nordrhein-Westfalen, überwiegend aus Münster. Bei dieser Auseinandersetzung kam es dann zu massiver Gewalt. Menschen wurden durch Schüsse und Stiche verletzt, andere offenbar gezielt mit Autos angefahren. Insgesamt wurden 7 Menschen schwer verletzt.
0: Anton, wie geht es denn den Verletzten inzwischen? Weiß man da was?
1: Ja, die wichtigste Nachricht ist, nach Angaben der Polizei schwebt inzwischen niemand mehr in akuter Lebensgefahr. 4 von ihnen befanden sich am Montag noch im Krankenhaus. Rund um das Sana-Klinikum in Hameln gab es zeitweise eine erhöhte Polizeipräsenz, weil sich dort zahlreiche Angehörige versammelt hatten.
0: Zunächst hieß es ja, 2 Verdächtige seien festgenommen worden. Wie ist denn jetzt da der aktuelle Stand?
1: Ja, die beiden Männer sind inzwischen wieder frei. Sie sind 46 und 53 Jahre alt und waren nach der Tat in Polizeigewahrsam genommen worden. Nach ihren Vernehmungen wurden sie am Montag entlassen. Ein Haftbefehl wurde nicht erlassen. Die Ermittlungen richten sich nach Angaben der Polizei gegen Verdächtige aus beiden beteiligten Gruppen. Nach bisher unbestätigten Informationen aus dem Umfeld der Familie soll wohl Auslöser der Gewalt eine gescheiterte Vermählung gewesen sein.
0: Anton, und wie geht es jetzt weiter?
1: Ja, Polizei und Staatsanwaltschaft müssen jetzt vor allem den genauen Ablauf rekonstruieren. Dazu gehören Vernehmungen, die Auswertung von Spuren und die Frage, welche Waffen und Fahrzeuge eingesetzt wurden und wem welche Tat zugerechnet werden kann. Bei einer Auseinandersetzung mit so vielen Beteiligten dürfte das einige Zeit dauern.
0: Dankeschön, das war Anton Posnack-Sommer, hat die Gewalttat in Vaihbeck zusammengefasst.

0: spielen wir Ihnen nachher noch Musik hier von Bonnie Tyler und Taylor Swift darf heute Morgen auch nicht fehlen.
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0: Die Nachrichten um 6.30 Uhr mit Ute Ziegler.
4: Das ehemalige Militärgelände Wootton Camp in Hameln wird renaturiert. Auf den Rückbau der militärischen Infrastruktur folgt die Entwicklung einer naturnahen Auenlandschaft, eines der bundesweit größten Renaturierungsprojekte auf einer ehemaligen Militärfläche. Das Vorhaben wird als Teil des Bundesprogramms Blaues Band mit Mitteln des Aktionsprogramms Natürlicher Klimaschutz des Bundesumweltministeriums umgesetzt. Auftakt soll Mitte nächster Woche sein. Für Radioaktiv aktuell Kerstin Wilke.
5: Das Wootton Camp war über Jahrzehnte ein Wasserübungsgelände der britischen Rheinarmee. Mit dem Abzug der britischen Streitkräfte ging das Gelände an die Bundesanstalt für Immobilienaufgaben über. Nachdem die Gebäude bereits zurückgebaut sind, beginnt nun die Renaturierung, die eine naturnahe Auenlandschaft mit Flutmulden, Grünland und neuen Lebensräumen für zahlreiche Tier- und Pflanzenarten schafft. 12 Hektar Fläche werden der Natur zurückgegeben.
4: Der für Mitte nächsten Jahres vakante Vorstandsposten bei der Stadtsparkasse Bad Pyrmont ist besetzt worden. Im Rahmen einer Verwaltungsratssitzung wurde Tim Albrecht als zukünftiges Vorstandsmitglied gewählt. Das hat der Verwaltungsratsvorsitzende Klaus Blome mitgeteilt. Albrecht tritt die Nachfolge von Jens Wennemann an, der das Amt des Vorstandsvorsitzenden zum gleichen Termin von Martin Laufer übernimmt. Tim Albrecht gilt als echtes Eigengewächs der Stadtsparkasse Bad Pyrmont. Er begann seine Ausbildung zum Bankkaufmann im Jahr 2008. Es folgten Stationen in verschiedenen Bereichen sowie ein berufsbegleitendes Masterstudium. Zuletzt leitete Albrecht den Bereich Unternehmensentwicklung. Der gebürtige Gärtner lebt seit 15 Jahren in Bad Pyrmont. Hauseigentümer im Weserbergland können sich ab diesem Monat kostenlos zum Thema Heizung beraten lassen. Die Klimaschutzagentur Weserbergland bietet dazu eine neue Heizungssprechstunde und eine telefonische Hotline an. Experten beantworten Fragen zu Wärmepumpen, Fördermöglichkeiten und der langfristig günstigsten Heiztechnik. Die Beratung richtet sich an Eigentümer in 11 Kommunen der Landkreise Hameln, Pyrmont und Holzminden und ist unabhängig und kostenfrei. Termine für die Heizungssprechstunden können online gebucht werden. Die telefonische Beratung ist an mehreren Tagen im September und Oktober erreichbar. Das Angebot ist Teil des Programms Wärmewende Weserbergland, das von der Europäischen Union und dem Land Niedersachsen gefördert wird. Soweit die Meldungen aus der Region. Weiter mit den Weltnachrichten.
6: Ich bin Babit Büchner. Die Bahn setzt ab heute das neue Alkoholverbot stufenweise an ihren Bahnhöfen um. Das soll mehr Sicherheit bringen für Fahrgäste und Angestellte. Aber es gibt auch Kritik an dem Verbot.
7: Deutlich weniger Müll und Gewalt. Diese Bilanz zieht die Bahn nach einem Modellprojekt. An 30 Bahnhöfen gilt das Verbot nämlich schon. Ab heute kommen 4 dazu, unter anderem der Berliner Hauptbahnhof. Bis Mitte Oktober soll das Verbot dann an allen 5.400 Bahnhöfen gelten. Es ist dann verboten, Alkohol im Bahnhofsgebäude und an den Gleisen zu trinken. Der Konsum in Bahnhofskneipen und in Fernzügen bleibt aber erlaubt. Kritiker sagen, dieses Verbot könne gar nicht kontrolliert werden. Dafür fehlt schlicht das Personal. Thomas Bremser, Nachrichtenredaktion.
6: Gut ein Viertel der Eltern in Deutschland macht sich Sorgen, dass sie Grundbedürfnisse ihrer Familie wie Heizen, Kleidung oder Essen in den nächsten 12 Monaten nicht mehr decken kann. Das ergibt eine Forsa-Umfrage für Save the Children. Im Vergleich zum vergangenen September ist der Anteil damit leicht gestiegen, von 25 auf 27%. Im Januar 2025 lag der Wert aber bei 15%. Nach dem Tod von König Harald legt der neue norwegische König Håkon VIII. Am Mittag im Parlament seinen Eid ab. Anschließend kann die Öffentlichkeit am geschlossenen Sarg von König Harald Abschied nehmen.
8: Nach dem Tod seines Vaters am Freitag war Håkon sofort neuer König geworden. Der Eid auf die Verfassung ist aber nun ein Teil der Zeremonien rund um den Thronwechsel. Dem gestorbenen König Harald können die Norweger bis kurz vor dessen Begräbnis persönlich die letzte Ehre erweisen. Ab dem Nachmittag wird die Schlosskapelle in Oslo geöffnet, in der der Sarg des Monarchen aufgestellt ist. Aus Skandinavien, Julia Weschenbach.
6: Knapp 30 Jahre nach dem Mord an US-Rapper Tupac Shakur ist der frühere Ganganführer Dwayne Davis in Las Vegas schuldig gesprochen worden. Die Geschworenen sahen es als erwiesen an, dass der heute 63-Jährige als Drahtzieher für den Tod des Rappers verantwortlich ist. Tupac Shakur, einer der einflussreichsten Rapper der 90er Jahre, war im Alter von 25 Jahren in einem Auto angeschossen worden und später im Krankenhaus gestorben.
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0: Da haben wir heute Temperaturen um die 20 Grad. Es gibt einen Mix aus vielen Wolken. Etwas Sonne ist auch noch dabei heute am Dienstag, der Mittwoch um die 22 Grad. Auch da ein Mix aus Sonne und Wolken. Der Regen bleibt aber weg. Am Donnerstag ist es recht regnerisch, kaum Sonne bei 21 Grad. Da haben wir heute die Landkreisblitzer, die stehen im Bereich von Hameln und bei Ihnen in Koppenbrügge. Ich wünsche Ihnen eine gute Fahrt.
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0: Heute ist ja der 1. September. Am 1. September 1939 begann der Zweite Weltkrieg. Wir denken gleich an den Kriegsbeginn. Ich bin Karin Seifert. Guten Morgen.

0: Sie hören Radioaktiv, 6.44 Uhr haben wir es. Guten Morgen, schön, dass Sie heute Morgen schon so früh mit dabei sind. Heute ist ja der 1. September und dieser Tag steht für eines der dunkelsten Kapitel der europäischen Geschichte mit dem Überfall des nationalsozialistischen Deutschlands auf Polen am 1. September 1939. Der Zweite Weltkrieg hat begonnen. Und auch 81 Jahre nach dessen Ende bleibt die Erinnerung daran von großer Bedeutung. Denn Kriege und gewaltsame Konflikte in vielen Teilen der Welt zeigen ja, dass Frieden und Sicherheit keine Selbstverständlichkeit sind. Auch für Niedersachsens Ministerpräsident Olaf Lies ist das Gedenken an den Kriegsbeginn von sehr großer Bedeutung.
1: Ja, ich halte das für ganz entscheidend, weil wir sind in einer Zeit, wo wir uns an eine Bedrohungslage gewöhnt haben. Im Sinne von, wir müssen was dagegen stellen. Und das machen wir auch, ganz konsequent. Aber immer wieder deutlich zu machen, dass dieser Zustand kein Zustand ist, den wir akzeptieren. Dass der schlechteste Weg ist, den man haben kann. Also trotz aller Maßnahmen, die wir ergreifen müssen, den Blick nicht zu verlieren, ist extrem wichtig. Das darf nicht Normalität für uns sein. Und deswegen sind natürlich Tage, an denen man sich ganz bewusst erinnert, an denen man immer wieder darauf hinweist, auch sehr entscheidend.
0: Das sagt Niedersachsens Ministerpräsident Olaf Lies zum Gedenken an den Beginn des Zweiten Weltkriegs am 1. September 1939, also heute vor 87 Jahren. Und auch in Hameln wird es heute eine Gedenkstunde geben. Die Stadt Hameln und das Bündnis Bundstadt Braun laden dazu ein, 17 Uhr, und zwar am Erinnerungsort für NS-Zwangsarbeit am Weserufer an der alten Eisenbahnbrücke. Es wird Redebeiträge geben von Hamelns Oberbürgermeister Claudio Griese, Jan Weizmann vom Lernort Bückeberg und von Florian Gierke von der IG Metall Alfeld Hameln Hildesheim geben. 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
1: Vielleicht schon mal was zum Vormerken. Am Freitag auf der Sportanlage in Tüste, da wird ein Film gezeigt und zwar Bang, Boom, Bang, ein todsicheres Ding. Das Erstlingswerk von Peter Torwart ist eine Komödie und hat Kultstatus. Also da ist dann Open-Air-Kino angesagt. 1999 wurde ja der Film zum ersten Mal gezeigt. Mit dabei unter anderem Martin Semmelrogge, Dieter Krebs, Dieter Bär, aber auch Ralf Richter. Und der ist dann auch noch dort persönlich vor Ort an dem Abend. Was haben wir noch? Heute am Dienstag ist Singletreff wieder mal in der Hamener Sumpfblume ab 19 Uhr. Man kann sich kennenlernen. Und heute ist Bilderbuchkino ab 15.15 Uhr in der Stadtbücherei in Bad Münder. Das Bilderbuch Spinnst du schon? Wird gezeigt. Der Eintritt ist da übrigens frei. Viel Spaß.
2: Es wird wieder richtig laut, staubig und ein Riesenspaß. Das Traktorpulling in Hemmendorf steht an. Am Freitag, den 4. und Samstag, den 5. September auf einem Feld in der Nähe der Grillhütte in Hemmendorf. Es werden wieder Bremsschlitten von verschiedenen uralten und neuen Traktoren gezogen. Am Freitag, den 4. September, steht dann die große Party ab 19 Uhr im Festzelt an. Mit DJ Enkai und Ballermann-Star Inseljung. Und am Samstag ab 10 Uhr dann das große Traktorpulling und anschließend wieder Party im Festzelt. Es wird die Band Deep Passion dabei sein.

0: Und dann natürlich noch Small Town Boy und Bronski Beat.
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0: Die Gewalttat in Hessisch-Oldendorf, Ortsteil Weibeck, beschäftigt weiterhin Polizei und Staatsanwaltschaft. Die Nachrichten mit Ute Ziegler.
5: Nach der gewalttätigen Auseinandersetzung mit 7 Verletzten am Sonntag in Weibeck dauern die Ermittlungen zu Ablauf und Hintergründen der Tat an. Nach bisherigen Erkenntnissen der Polizei waren Angehörige zweier Familien beteiligt. Einige der Betroffenen erlitten Stich-

0: und Schussverletzungen, andere wurden mit Autos angefahren. Zwei Verdächtige waren am Sonntag festgenommen worden. Für Radioaktiv aktuell Anton Posnack-Sommer.
1: Die beiden Männer sind inzwischen wieder frei. Sie sind 46 und 53 Jahre alt und waren nach der Tat in Polizeigewahrsam genommen worden. Nach ihren Vernehmungen wurden sie am Montag entlassen. Ein Haftbefehl wurde nicht erlassen. Die Ermittlungen richten sich nach Angaben der Polizei gegen Verdächtige aus beiden beteiligten Gruppen. Polizei und Staatsanwaltschaft müssen jetzt vor allem den genauen Ablauf rekonstruieren. Dazu gehören Vernehmungen, die Auswertung von Spuren und die Frage, welche Waffen und Fahrzeuge eingesetzt wurden und wem welche Tat zugerechnet werden kann. Bei einer Auseinandersetzung mit so vielen Beteiligten dürfte das einige Zeit dauern.
0: Das ehemalige Militärgelände Woodham Camp in Hameln wird renaturiert. Auf den Rückbau der militärischen Infrastruktur folgt die Entwicklung einer naturnahen Auenlandschaft, einem der bundesweit größten Renaturierungsprojekte auf einer ehemaligen Militärfläche. Das Vorhaben wird als Teil des Bundesprogramms Blaues Band mit Mitteln des Aktionsprogramms Natürlicher Klimaschutz des Bundesumweltministeriums umgesetzt. Auftakt soll Mitte nächster Woche sein. Der für Mitte nächsten Jahres vakante Vorstandsposten bei der Stadtsparkasse Bad Pyrmont ist besetzt worden. Im Rahmen einer Verwaltungsratssitzung wurde Tim Albrecht als zukünftiges Vorstandsmitglied gewählt, teilt der Verwaltungsratsvorsitzende Klaus Blume mit. Albrecht tritt die Nachfolge von Jens Wennemann an, der das Amt des Vorstandsvorsitzenden zum gleichen Termin von Martin Laufer übernimmt. Tim Albrecht gilt als echtes Eigengewächs der Stadtsparkasse Bad Pyrmont. Er begann seine Ausbildung zum Bankkaufmann im Jahr 2008. Es folgten Stationen in verschiedenen Bereichen sowie ein berufsbegleitendes Masterstudium. Zuletzt leitete Albrecht den Bereich Unternehmensentwicklung. Der gebürtige Gärtner lebt seit 15 Jahren in Bad Pyrmont. Soweit die Meldungen aus der Region. Weiter mit den Weltnachrichten.
2: Ich bin Babette Büchner. Die umstrittene Einkommensteuerreform der schwarz-roten Bundesregierung soll noch in dieser Woche ins Kabinett kommen. Nach Angaben des Finanzministeriums gibt es eine Einigung bei den letzten Details.
3: Profitieren sollen vor allem Familien mit Kindern, aber auch Leute mit kleineren und mittleren Einkommen. Unterm Strich sind Entlastungen von jährlich 10 Milliarden Euro geplant, ab 2028. Und finanziert wird es dann, so der Plan, durch die Reichensteuer, die etwas früher greift, und eine neue Superreichensteuer. Tempo machen ist also angesagt. Morgen könnte das Paket im Kabinett beschlossen werden. Danach ist dann der Bundestag am Zug. Claudia Wächter, Nachrichtenredaktion.
2: Vor wenigen Wochen hat die Deutsche Bahn ein Alkoholverbot an allen Bahnhöfen in Deutschland angekündigt. Heute beginnt die Umsetzung an 4 wichtigen Stationen. Das soll für mehr Sicherheit sorgen, für Fahrgäste und Beschäftigte. Außerdem sollen die Bahnhöfe sauberer werden. Das neue Verbot gilt ab heute am Berliner Hauptbahnhof, in Berlin-Gesundbrunnen sowie in Kiel und Braunschweig. Bis Mitte Oktober soll es dann schrittweise an 5.400 Bahnhöfen umgesetzt werden. Knapp 30 Jahre nach dem Mord an US-Rapper Tupac Shakur ist der frühere Ganganführer Dwayne Davis in Las Vegas schuldig gesprochen worden. Die Geschworenen sahen es als erwiesen an, dass der heute 63-Jährige als Drahtzieher für den Tod des Rappers verantwortlich ist.
4: Tupac Shakur war zu Lebzeiten eine Rapper-Ikone, ein Superstar. Er verkaufte weltweit Millionen Platten, aber der Junge aus New York City wurde nur 25 Jahre alt. In Las Vegas wurde er in einem Auto angeschossen und starb wenige Tage später im Krankenhaus. Der nun schuldig gesprochene Mann wird nicht beschuldigt, die Schüsse selbst abgegeben zu haben. Er gilt als Drahtzieher der Attacke. Im Bundesstaat Nevada reicht das für eine Verurteilung wegen Mordes. Aus den USA, Tina Eck.
2: Ein Fehler bei Microsoft Exchange Online sorgt weltweit für E-Mail-Probleme. Bei Unternehmen und auch bei privaten Nutzern. Ein technischer Fehler verhindert laut Microsoft den ordnungsgemäßen Zugriff auf den Mail-Server. Beim Login und beim Senden und Empfangen von E-Mails hakt es deshalb. Wann alles wieder normal laufen soll, ist noch unklar.
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6: Ein Blick Richtung Himmel, viele Wolken, wenig Sonne heute am Dienstag, um die 20 Grad. Es kann auch noch mal leichten Regen geben. Morgen der Mittwoch, ein Mix aus Sonne und Wolken bei 22 Grad. Es soll aber trocken bleiben. Am Donnerstag, der ist dann wieder mal total verregnet bei 21 Grad. Die Landkreisblitzer stehen heute im Bereich von Hameln und bei Ihnen in Koppenbrücke. Ich wünsche Ihnen eine gute Fahrt.
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6: Wir haben gleich noch Informationen zum Gedenken an den Kriegsbeginn, zum Zweiten Weltkrieg. Und wir haben noch mal Informationen zu der Gewalttat in Vaibeck. Mein Name ist Karin Seifert. Guten Morgen.

0: Radioaktiv, 7:15 haben wir es. Guten Morgen, schön, dass Sie dabei sind. Schüsse, Stichverletzungen und Menschen, die mit Autos angefahren wurden. Die schwere Gewalttat in Weibeck beschäftigt auch einen Tag später Polizei und Staatsanwaltschaft. 7 Menschen wurden verletzt. Was wissen wir inzwischen über das, was am Sonntagnachmittag passiert ist? Darüber spreche ich jetzt mit meinem Kollegen, Chefredakteur Anton Postnack-Sommer. Anton, zunächst einmal, was ist bislang dann gesichert?
1: Ja, gesichert ist, dass die Polizei am Sonntag gegen 17.30 Uhr nach Weibeck gerufen wurde. Dort waren 2 Gruppen mit insgesamt einer zweistelligen Zahl von Menschen aneinander geraten. Was wir bisher sagen können, auch wenn die Polizei sich aus ermittlungstaktischen Gründen zurückhält, stammen beide Großfamilien aus dem Balkan. Eine Gruppe kommt aus Weibeck, die andere zum Großteil aus Nordrhein-Westfalen, überwiegend aus Münster. Bei dieser Auseinandersetzung kam es dann zu massiver Gewalt. Menschen wurden durch Schüsse und Stiche verletzt, andere offenbar gezielt mit Autos angefahren. Insgesamt wurden 7 Menschen schwer verletzt.
0: Anton, weiß man, wie es den Verletzten jetzt inzwischen geht?
1: Ja, die wichtigste Nachricht ist, nach Angaben der Polizei schwebt inzwischen niemand mehr in akuter Lebensgefahr. 4 von ihnen befanden sich am Montag noch im Krankenhaus. Rund um das Sana-Klinikum in Hameln gab es zeitweise eine erhöhte Polizeipräsenz, weil sich dort zahlreiche Angehörige versammelt hatten.
0: Zunächst hieß es ja, 2 Verdächtige seien festgenommen worden. Wie ist denn da der aktuelle Stand?
1: Ja, die beiden Männer sind inzwischen wieder frei. Sie sind 46 und 53 Jahre alt und waren nach der Tat in Polizeigewahrsam genommen worden. Nach ihren Vernehmungen wurden sie am Montag entlassen. Ein Haftbefehl wurde nicht erlassen. Die Ermittlungen richten sich nach Angaben der Polizei gegen Verdächtige aus beiden beteiligten Gruppen. Nach bisher unbestätigten Informationen aus dem Umfeld der Familie soll wohl Auslöser der Gewalt eine gescheiterte Vermählung gewesen sein.
0: Anton, weiß man jetzt, wie es weitergeht?
1: Ja, Polizei und Staatsanwaltschaft müssen jetzt vor allem den genauen Ablauf rekonstruieren. Dazu gehören Vernehmungen, die Auswertung von Spuren und die Frage, welche Waffen und Fahrzeuge eingesetzt wurden und wem welche Tat zugerechnet werden kann. Bei einer Auseinandersetzung mit so vielen Beteiligten dürfte das einige Zeit dauern.
0: Die Gewalttat in Weibeck, das waren Informationen von meinem Kollegen Anton Postnack-Sommer.

0: So, radioaktiv. 20 Minuten nach 7 haben wir es heute Morgen. Guten Morgen. Ja, heute ist der 1. September. Heute ist auch Antikriegstag, Beginn des Zweiten Weltkriegs, der auch als Antikriegstag begangen wird. Der 1. September. Gemeinsam erinnern, ermahnen, für Frieden und für Demokratie eintreten. Das möchte man natürlich auch in Hameln am Erinnerungsort NS-Zwangsarbeit an der Weserpromenade. Was dort geplant ist, das erzählt Kirchenkreisjugendwartin Silvia Büte.
1: Es geht los um 17 Uhr. Das ist eine Veranstaltung, die für ungefähr 45 Minuten angedacht ist. Als erstes spricht Claudio Griese. Dann wird ein Sprecher vom DGB kommen, weil man muss sagen, dass der Gedenktag zum 1. September, der wurde damals von den Gewerkschaften ins Leben gerufen. Und deswegen ist das für die noch ein ganz wichtiger Tag, wo die auch dann manchmal Druck machen und sagen, wir müssen unbedingt was machen. Das finde ich auch richtig, richtig wichtig. Dann wird Jan Weizmann vom Lernort Bückeberg sprechen. Und es gibt einfach ganz tolles Team jetzt am Lernort Bückeberg. Und zu guter Letzt spricht noch wer von meinem Jugendkonventsvorstand der evangelischen Jugend, also Jugendliche, die selbst eigene Gedanken zu Papier gebracht haben. Das ist dann halt so, ja, was Persönliches, so nochmal was bewegt.
0: Ja, viele Menschen kennen den Zweiten Weltkrieg nur aus Erzählungen oder aus Geschichtsbüchern. Da ist es umso wichtiger, dass sich gerade junge Menschen mit der Thematik auseinandersetzen und ihre Meinung kundtun. Das findet auch Luisa Jaskolski. Sie ist FSJlerin bei der evangelischen Jugend in Hameln.
2: Ich finde es vor allem wichtig, dass bei dem Antikriegstag Jugendliche dabei sind, weil wir jetzt eine Chance haben, wählen zu gehen und auch für unsere Zukunft zu bestimmen. Und am Antikriegstag geht es ja auch vor allem um den Zweiten Weltkrieg, wo man schon mitkriegt, dass viele Menschen unter dem Faschismus leiden mussten. Da lernt man auch, dass sich sowas auf gar keinen Fall wiederholen sollte, was genau den Jugendlichen zeigt, dass sie dagegen wählen sollen, dass Faschismus nie wieder irgendwie an die Macht kommt, dass wir nochmal innehalten, dass es wirklich ein Privileg ist, wählen gehen zu dürfen, dass wir das auch nutzen sollten.
0: Für sie ist es ein Privileg, in einem freiheitlich-demokratischen Land zu leben.
2: Ich kann mir vorstellen, dass sich Menschen einfach ziemlich unterdrückt gefühlt haben. Ich kann es ja schön genießen, dass ich hier frei sagen kann, was ich möchte, dass ich sagen kann, wenn mich irgendwas an der Politik stört, wenn mich irgendwelche Politiker aufregen. Ich kann mir vorstellen, dass das einfach ziemlich schwer war früher und ich würde das auch gar nicht aushalten, so zu leben, dass ich vor allem als Frau so wenig machen könnte, dass sowas vorgeschrieben würde, was ich machen muss und dass ich nicht eine eigene Wahl habe, etwas zu machen, wie zum Beispiel jetzt den Bundesfreiwilligendienst, dass ich mich einfach dazu entscheiden konnte, was ich machen möchte und nichts für mich vorgegeben ist und ich mich frei entfalten kann, wie ich mich als Person fühle.
0: Heute ist der Antikriegstag, an dem der Ausbruch des Zweiten Weltkriegs wird auch in Hameln ein Zeichen gegen Krieg und das Vergessen gesetzt. Und zwar um 17 Uhr am Erinnerungsort NS-Zwangsarbeit. Sie können mit dabei sein. Musikalisch begleitet wird die Gedenkstunde von der Musikerin Melanie Dortmund.

0: Preplay spiele ich ihn nachher auf jeden Fall noch von Coolplay.
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0: Die Gewalttat in Hessisch-Oldendorf, Ortsteil Weibeck, beschäftigt weiterhin Polizei und Staatsanwaltschaft. Die Nachrichten mit Ute Ziegler.
4: Nach der gewalttätigen Auseinandersetzung mit 7 Verletzten am Sonntag in Weibeck dauern die Ermittlungen zu Ablauf und Hintergründen der Tat an. Nach bisherigen Erkenntnissen der Polizei waren Angehörige zweier Familien beteiligt. Einige der Betroffenen erlitten Stich- und Schussverletzungen, andere wurden mit Autos angefahren. Zwei Verdächtige waren am Sonntag festgenommen worden. Für Radioaktiv aktuell Anton Posnack-Sommer.
5: Die beiden Männer sind inzwischen wieder frei. Sie sind 46 und 53 Jahre alt und waren nach der Tat in Polizeigewalt Wahrsam genommen worden. Nach ihren Vernehmungen wurden sie am Montag entlassen. Ein Haftbefehl wurde nicht erlassen. Die Ermittlungen richten sich nach Angaben der Polizei gegen Verdächtige aus beiden beteiligten Gruppen. Polizei und Staatsanwaltschaft müssen jetzt vor allem den genauen Ablauf rekonstruieren. Dazu gehören Vernehmungen, die Auswertung von Spuren und die Frage, welche Waffen und Fahrzeuge eingesetzt wurden und wem welche Tat zugerechnet werden kann. Bei einer Auseinandersetzung mit so vielen Beteiligten dürfte das einige Zeit dauern.
4: Die Wirtschaftsjunioren Hameln laden heute am 1. September zur öffentlichen Podiumsdiskussion Hameln wählt ins Lalu im Hefehof ein. Beginn ist um 19 Uhr. Bereits ab 18.30 Uhr können Besucherinnen und Besucher die Informationsstände der beteiligten Parteien besuchen und mit deren Vertreterinnen und Vertretern ins Gespräch kommen. Im Mittelpunkt steht eine moderierte Diskussion mit den Kandidaten für die Oberbürgermeisterwahl. Dabei geht es um deren Ideen und Konzepte für die Zukunft Hamelns. Außerdem haben die Gäste die Möglichkeit, eigene Fragen einzureichen. Die Teilnahme ist kostenlos. Aufgrund begrenzter Plätze wurde jedoch um Anmeldung gebeten. Darüber hinaus besteht aber auch die Möglichkeit, die Diskussion heute ab 19 Uhr im Livestream zu verfolgen unter der Adresse wj-samen.de. Die Landesnahverkehrsgesellschaft LNVG will mobilitätseingeschränkten Fahrgästen die Orientierung mit größeren Piktogrammen an ihren Zügen erleichtern. Dazu werden derzeit an rund 180 Triebzügen und Wagen größere Symbole für Rollstuhl- und Mehrgenerationenbereiche angebracht. Damit soll es zum Beispiel für Menschen, die einen Rollstuhl nutzen oder Reisende mit Kinderwagen, schon vor dem Einsteigen einfacher werden, die richtigen Abschnitte im Zug zu finden. Bislang waren die Piktogramme für Rollstühle an Doppelstockzügen 35 x 40 cm groß. Künftig werden es etwa 55 x 75 cm sein. Soweit die Meldungen aus der Region. Weiter mit den Weltnachrichten.
6: Ich bin Babette Büchner. Die umstrittene Einkommensteuerreform der schwarz-roten Bundesregierung soll noch in dieser Woche ins Kabinett kommen. Nach Angaben des Finanzministeriums gibt es eine Einigung bei den letzten Details.
7: Profitieren sollen vor allem Familien mit Kindern, aber auch Leute mit kleineren und mittleren Einkommen. Unterm Strich sind Entlastungen von jährlich 10 Milliarden Euro geplant, ab 2028. Und finanziert wird es dann, so der Plan, durch die Reichensteuer, die etwas früher greift, und eine neue Superreichensteuer. Tempo machen ist also angesagt. Morgen könnte das Paket im Kabinett beschlossen werden. Danach ist dann der Bundestag am Zug. Claudia Wächter, Nachrichtenredaktion.
6: Vor wenigen Wochen hat die Deutsche Bahn ein Alkoholverbot an allen Bahnhöfen in Deutschland angekündigt. Heute beginnt die Umsetzung an 4 wichtigen Stationen. Das soll für mehr Sicherheit sorgen, für Fahrgäste und Beschäftigte. Außerdem sollen die Bahnhöfe sauberer werden. Das neue Verbot gilt ab heute am Berliner Hauptbahnhof, in Berlin-Gesundbrunnen sowie in Kiel und Braunschweig. Bis Mitte Oktober soll es dann schrittweise an 5.400 Bahnhöfen umgesetzt werden. Knapp 30 Jahre nach dem Mord an US-Rapper Tupac Shakur ist der frühere Ganganführer Dwayne Davis in Las Vegas schuldig gesprochen worden. Die Geschworenen sahen es als erwiesen an, dass der heute 63-Jährige als Drahtzieher für den Tod des Rappers verantwortlich ist.
8: Tupac Shakur war zu Lebzeiten eine Rapper-Ikone, ein Superstar. Er verkaufte weltweit Millionen Platten, aber der Junge aus New York City wurde nur 25 Jahre alt. In Las Vegas wurde er in einem Auto angeschossen und starb wenige Tage später im Krankenhaus. Der nun schuldig gesprochene Mann wird nicht beschuldigt, die Schüsse selbst abgegeben zu haben. Er gilt als Drahtzieher der Attacke. Im Bundesstaat Nevada reicht das für eine Verurteilung wegen Mordes. Aus den USA, Tina Eck.
6: Ein Fehler bei Microsoft Exchange Online sorgt weltweit für E-Mail-Probleme bei Unternehmen und auch bei privaten Nutzern. Ein technischer Fehler verhindert laut Microsoft den ordnungsgemäßen Zugriff auf den Mail-Server. Beim Login und beim Senden und Empfangen von E-Mails hakt es deshalb. Wann alles wieder normal laufen soll, ist noch unklar.
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0: Da haben wir heute viele Wolken, wenig Sonne. Es kann auch noch mal leichten Regen geben bei Temperaturen heute um die 20 Grad. Mehr wird's auch nicht am Dienstag. Morgen der Mittwoch um die 22 Grad. Es soll trocken bleiben, Mix aus Sonne und Wolken. Der Donnerstag ist dann recht wolkenreich und verregnet bei 21 Grad. Ein Blick auf die Straßen. Die Landkreisblitzer stehen im Bereich von Hameln und bei Ihnen in Koppenbrügge. Haben Sie auch was gesehen? Können Sie uns das gern noch mitteilen unter 051 516 mal die 5 oder schreiben uns einfach eine WhatsApp. Das geht auch.
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0: Vielleicht haben Sie ja schon mal den Begriff Regio-Hub gehört. In Salzhemdorf gibt es zum Beispiel so einen Regio-Hub. Jetzt soll auch einer in der Fortmühle installiert werden. Ein Regio-Hub, was das ist, das erzählen wir Ihnen gleich noch. Ich bin Karin Seifert. Moin.

0: Viertel vor acht haben wir es. Ich hoffe, Sie haben Ihren ersten Kaffee vielleicht schon hinter sich. Ich auf jeden Fall. Ich wünsche Ihnen einen schönen guten Morgen hier am Dienstag. Künstliche Intelligenz, digitale Anwendung oder einfach die Frage, wie funktioniert das eigentlich? Wer bei solchen Themen Unterstützung sucht oder sich mit anderen austauschen möchte, sollte dafür künftig eine neue Anlaufstelle in Hameln bekommen. Und zwar am 8. September. Ist gar nicht mehr so lange hin, eröffnet in der Fort Mühle ein sogenannter Regio-Hub. Aber was ist das überhaupt?
1: Regio-Hubs sind Räume zum Zusammenkommen, zum Austauschen, die sich im weitesten Sinne immer mit dem Thema digitale Teilhabe beschäftigen. Räume, wo man halt einfach mal zusammenkommt und diese Entwicklungen mitmacht, begleitet und sie letzten Endes auch greifbar macht.
0: Das sagt Simon Schwinger vom Team der Hamelner Bücherei. Vereinfacht gesagt, der Regio-Hub soll ein Treffpunkt sein, an dem die digitale Welt ganz praktisch wird. Also ein Ort nur für Computerprofis, kein Ort nicht nur für Computerprofis, so muss es heißen. Menschen sollen vorbeikommen, Fragen stellen, Neues ausprobieren oder gemeinsam Ideen entwickeln können. In Hameln liegt ein Schwerpunkt dabei auf digitalen Themen und künstlicher Intelligenz. Und Paula Herfurth erklärt, was Besucherinnen und Besucher dort erwartet.
2: Die Regio-Hubs sind für ganz unterschiedliche Zielgruppen gedacht, also für ältere Seniorinnen und Senioren, aber halt auch für Kinder und Jugendliche. Und da ist es eigentlich schon sehr wichtig, einen Ort zu schaffen, wo Leute wirklich sich treffen können und Fragen und Unsicherheiten stellen können und die dann halt einfach vor Ort geklärt werden. Da ist es einfach sehr sinnvoll, einen analogen Ort zu haben und das nicht alles im Digitalen zu machen.
0: Und dabei geht es nicht nur darum, neue Technik vorzuführen. Der Regio-Hub soll auch Menschen zusammenbringen. Wer bisher wenig Erfahrung mit KI oder anderen digitalen Anwendungen hat, soll genauso angesprochen werden wie diejenigen, die bereits vielleicht schon viel Wissen haben.
2: Also die größte Frage, die eigentlich so Thema bei uns ist, ist KI. Was ist KI überhaupt? Wo findet man KI? Was kann man damit machen? Und unser Grundgedanke ist eigentlich auch so ein bisschen ganz banal zu klären, was ist das, was kann man machen, damit alle abgeholt werden, damit alle daran teilhaben können.
0: Und wer sich jetzt ein Bild machen möchte, kann das tun am 8. September. Dann öffnet der neue Regio-Hub in der Hamelner Fortmühle. Gedacht ist er als Ort zum Fragen, Ausprobieren und Austauschen und damit ausdrücklich auch für Menschen, für die KI und Digitalisierung bisher eher ein Fragezeichen war.

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1: Zum Beispiel am Wochenende, da ist Flugplatzfest und zwar in Bisperode am Samstag. Und am Sonntag nach vielen Jahren Pause findet wieder am kommenden Wochenende endlich das Flugplatzfest statt in Bisperode. Der Luftsportverein erwartet da viele Besucher und Besucherinnen. Rundflüge sind auch geplant. Eintritt ist frei. Es ist die KI-Woche und zwar gibt es viele Themen und zwar im Cedita auf dem Bahnhofsplatz in Hameln. Das ist der Veranstaltungsort. Einfach mal googeln Cedita. Da ist zum Beispiel heute das Thema um 17 Uhr souveräne KI im Mittelstand. Wo bleiben meine Daten? Wo landen eigentlich deine Daten, wenn du KI-Anwendungen nutzt? Alles diese Fragen werden geklärt heute Abend am 1. September. Aber wie gesagt, die ganze Woche gibt es da auch noch Veranstaltungen. Man muss sich aber anmelden vorher.
0: Die Sommerpause ist vorbei. Eröffnung der Spielzeit 2026/27 am Theater Hameln mit dem großen Theaterfest am Sonntag, den 20. September von 14 bis 18 Uhr im und um das Theater Hameln. Der Eintritt ist frei.

0: Hall of Fame spiele ich Ihnen gleich nach den Nachrichten. Und die raue Stimme von Rod Stewart darf heute Morgen auch noch nicht fehlen.
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0: Es ist eine Minute nach acht. Mitte nächster Woche ist der Auftakt für das Renaturierungsprojekt Woodham Camp. Die Nachrichten mit Ute Ziegler.
5: Das ehemalige Militärgelände Woodham Camp in Hameln wird renaturiert. Auf den Rückbau der militärischen Infrastruktur folgt die Entwicklung einer naturnahen Auenlandschaft, einem der bundesweit größten Renaturierungsprojekte auf einer ehemaligen Militärfläche. Das Vorhaben wird als Teil des Bundesprogramms Blaues Band mit Mitteln des Aktionsprogramms Natürlicher Klimaschutz des Bundesumweltministeriums umgesetzt. Für Radioaktiv aktuell Kerstin Wilke.
6: Das Woodham Camp war über Jahrzehnte ein Wasserübungsgelände der britischen Rheinarmee. Mit dem Abzug der britischen Streitkräfte ging das Gelände an die Bundesanstalt für Immobilienaufgaben über. Nachdem die Gebäude bereits zurückgebaut sind, beginnt nun die Renaturierung, die eine naturnahe Auenlandschaft mit Flutmulden, Grünland und neuen Lebensräumen für zahlreiche Tier- und Pflanzenarten schafft. 12 Hektar Fläche werden der Natur zurückgegeben.
5: Die Gewalttat am Sonntagnachmittag im hessisch-Oldendorfer Ortsteil Weibeck mit 7 Verletzten beschäftigt weiterhin Polizei und Staatsanwaltschaft. Die Polizei versucht unter anderem zu klären, wie der Konflikt eskalierte und welche Rolle die Beteiligten

0: dabei spielten. Nach bisherigen Erkenntnissen waren Angehörige zweier Familien beteiligt. Zwei Verdächtige waren vorläufig festgenommen worden. Nach Vernehmungen wurden die Männer im Alter von 46 und 43 Jahren wieder entlassen. Ein Haftbefehl erging nicht, so der Stand am Montagabend. Nach bisherigen Erkenntnissen geht die Polizei davon aus, dass Täter und Opfer miteinander in Beziehung stehen. Die Tat sorgt auch in Hessisch-Oldendorf für Bestürzung. Bürgermeister Tarek Önelçin, der persönlich in Weibeck war und mit Angehörigen und Anwohnern gesprochen hatte, zeigte sich schockiert. Er erwarte, dass Polizei, Staatsanwaltschaft und Gerichte konsequent gegen die Verantwortlichen vorgehen. Hauseigentümer im Weserbergland können sich ab diesem Monat kostenlos zum Thema Heizung beraten lassen. Die Klimaschutzagentur Weserbergland bietet dazu eine neue Heizungssprechstunde und eine telefonische Hotline an. Experten beantworten Fragen zu Wärmepumpen, Fördermöglichkeiten und der langfristig günstigsten Heiztechnik. Die Beratung richtet sich an Eigentümer in 11 Kommunen der Landkreise Hameln-Pyrmont und Holzminden und ist unabhängig und kostenfrei. Termine für die Heizungssprechstunden können online gebucht werden. Die telefonische Beratung ist an mehreren Tagen im September und Oktober erreichbar. Das Angebot ist Teil des Programms Wärmewende Weserbergland, das von der Europäischen Union und dem Land Niedersachsen gefördert wird. Soweit die Meldungen aus der Region. Weiter mit den Weltnachrichten.
1: Ich bin Babit Büchner. Die umstrittene Einkommensteuerreform der schwarz-roten Bundesregierung soll noch in dieser Woche ins Kabinett kommen. Nach Informationen der deutschen Presseagentur gibt es eine Einigung bei den letzten Details. Damit könne das Paket morgen im Kabinett beschlossen werden, heißt es aus dem Finanzministerium. Die Reform soll besonders Familien mit Kindern und niedrige und mittlere Einkommen entlasten. Zur Gegenfinanzierung soll unter anderem die Reichensteuer etwas früher greifen. Die Bahn setzt ab heute das neue Alkoholverbot stufenweise an ihren Bahnhöfen um. Das soll für mehr Sicherheit sorgen, für Fahrgäste und Angestellte. Aber es gibt auch Kritik an dem Verbot.
2: Deutlich weniger Müll und Gewalt. Diese Bilanz zieht die Bahn nach einem Modellprojekt. An 30 Bahnhöfen gilt das Verbot nämlich schon. Ab heute kommen 4 dazu, unter anderem der Berliner Hauptbahnhof. Bis Mitte Oktober soll das Verbot dann an allen 5.400 Bahnhöfen gelten. Es ist dann verboten, Alkohol im Bahnhofsgebäude und an den Gleisen zu trinken. Der Konsum in Bahnhofskneipen und in Fernzügen bleibt aber erlaubt. Kritiker sagen, dieses Verbot könne gar nicht kontrolliert werden. Dafür fehlt schlicht das Personal. Thomas Bremser, Nachrichtenredaktion.
1: Abnehmspritzen gibt es bei uns in Deutschland schon länger. Ab heute bieten Apotheken das Medikament aber auch als Tablette an. Während einige begeistert sind, warnen andere schon vor dubiosen Anbietern.
3: Schlucken ist für viele angenehmer als Spritzen und manche Apotheken rechnen offenbar schon mit einem wahren Ansturm auf die Abnehmpille. Die gibt's allerdings nur auf Rezept. Man muss sie täglich nehmen und aus eigener Tasche zahlen. Aber sie habe vergleichbare Effekte wie die Spritze, sagen Fachleute. Allerdings betonen sie, die Pille ist kein Lifestyle-Produkt. Und sie warnen auch vor unseriösen Online-Anbietern oder auch Online-Ärzten. Claudia Wächter, Nachrichtenredaktion.
1: Nach dem weltweiten Ausfall entspannt sich die Lage bei den E-Mail-Diensten von Microsoft wieder. Noch sind nicht alle Nutzer wieder online, aber die betroffenen Systeme laufen nach Angaben des Konzerns schrittweise wieder an. Ein technischer Fehler hatte laut Microsoft den Zugriff auf die Mail-Server blockiert. Über Stunden konnte sich niemand einloggen oder Nachrichten senden und empfangen.
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5: Ein Blick Richtung Himmel, viele, viele Wolken, kaum Sonne in Sicht bei Temperaturen heute um die 20 Grad. Es kann immer noch mal leichten Regen geben bei Ihnen um die Ecke sozusagen. Am Mittwoch haben wir Temperaturen um die 22 Grad, wird es ein bisschen wärmer. Ein Mix aus Sonne und Wolken, im Moment kein Regen angezeigt. Am Donnerstag ist es dann wieder recht regnerisch, viele Wolken bei 21 Grad. Haben wir die Landkreisblitzer, die stehen im Bereich von Hameln und bei Ihnen in Koppenbrügge. Haben Sie auch einen Blitzer gesehen oder eine Verkehrsbehinderung? Können Sie uns das gerne noch mitteilen unter 051 51 6x5. Ich wünsche Ihnen eine gute Fahrt. Kommen Sie gut an.
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5: Also wenn es um Schlüssel geht oder um Schlösser oder wenn man sich vielleicht mal ausgesperrt hat, dann ist die Firma Töbel auf jeden Fall ein Ansprechpartner. Und die feiern jetzt 60 Jahre. Es gibt ein Jubiläum und wir informieren Sie gleich darüber. Ich bin Karin Seifert, hallo.

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0: 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Ja, vor genau 60 Jahren öffnete ein Hamelner Familienunternehmen das erste Mal seine Türen. 1966 eröffneten Maschinenbaumeister Hans Töbel und seine Frau Lieselotte in Hameln am Mertensplatz ein Fachgeschäft für Schlüssel und Schlösser. Mittlerweile ist Töbel Sicherheitstechnik in der dritten Generation angekommen. Jan Töbel ist seit 12 Jahren Geschäftsführer des Familienbetriebs. Die Arbeit sei mittlerweile natürlich viel und vielseitiger geworden als damals.
1: Entstanden sind wir 1966 aus einem reinen Schlüsseldienst, Fachgeschäft für Schlüssel und Schlösser, was mein Großvater eröffnet hat. Und mittlerweile erstreckt sich das Ganze natürlich über mechanische und elektronische Sicherheitstechnik. Also Einbruchschutz, Alarmanlagen, Videoüberwachung, elektronische Zutrittskontrollen und so weiter und so fort. Also die Mechanik ist immer noch ein sehr, sehr großer Bestandteil, aber es hat sich halt extrem erweitert.
0: Hans Töbel war kein gebürtiger Hamelner und habe einfach geschaut, wo es noch kein Geschäft für Schlüssel und Schlösser gibt. So landete er in der Rattenfängerstadt Hameln und damals schmissen sie den Laden zu zweit. Durch die Vielseitigkeit in Mechanik und Elektronik sei das heute aber nicht mehr möglich. Aktuell besteht das Töbel-Team aus 3 Leuten. Es werden aber dringend neue Mitarbeiter und Mitarbeiterinnen gesucht. Arbeit gäbe es für bis zu 8 Leute, so Jan Töbel weiter. Dass das Familienunternehmen sich so lange gehalten hat, begründet er so.
1: Die Nische des seriösen Schlüsseldienstes ist halt schon was Besonderes. Da gibt es viele, die es versuchen und dann es aber nicht schaffen. Und das auch überregional. Und wir versuchen uns ja von den unseriösen Schlüsseldiensten, die nur über die Dörfer reisen und unseriös Türen öffnen oder so, sehr, sehr stark abzugrenzen. Und das kriegen wir auch hin, indem wir vernünftig arbeiten und zu seriösen Preisen und vor allem nicht nachts zu völlig überteuerten Preisen irgendwie komische Sachen machen.
0: In den 80er Jahren übernahm Jan Töbel dann den Laden. Neben der Schlosserei wurde das Unternehmen auch als Elektroinstallationsbetrieb in der Handwerksrolle eingetragen. Die nächste große Hürde nahm der Betrieb knapp 10 Jahre später.
1: Das war ein klitzekleines Ladengeschäft von, ich glaube, unter 60 Quadratmetern. Anfang der 90er platzte das alles aus allen Nähten, weil der Bedarf der Menschen, dass wir das auch montieren, was es da an komplizierten Sachen gibt, wurde immer größer. Und die Leute wollten sich das natürlich auch im Gegensatz zu heute. Heute bestellen die Leute viel im Internet. Und damals war es so, dass man das gerne, was man sich kauft, vorher nochmal anfassen möchte und sich genau angucken möchte. Und dafür brauchte man einfach deutlich viel mehr Ausstellungsfläche. Und die haben wir dann geschaffen, indem wir 1993 nach Hameln in die Bahnhofstraße umgezogen sind.
0: Und dort ist Töbel Sicherheitstechnik immer noch zu finden, mit Ausstellungsfläche, Lager und eigenen Autos zur Montage. Laut Jan Töbel ziehe der Laden noch immer viele Kunden an und er gehe davon aus, dass es Töbel Sicherheitstechnik auch noch in Zeiten von KI weiterhin geben wird.

0: Radioaktiv. 8.24 Uhr haben wir es mittlerweile. Ich hoffe, Sie haben den ersten oder zweiten Kaffee schon hinter sich, sind vielleicht schon auf der Arbeit, haben sich schon mit netten Kollegen und Kolleginnen unterhalten und hören nebenbei auch noch ein bisschen Radioaktiv. Nachdem in Hessisch-Oldendorf der aktuelle Kommunalwahlkampf begonnen hat, hat sich im Juli eine bürgerschaftliche Initiative für Demokratie in Hessisch-Oldendorf gegründet. Und darüber berichtet mein Kollege Jan Hampe. Was den Anlass gegeben hat, das erklärt der Initiator Reinhard von Auluck.
1: Und zwar wurde die ins Leben gerufen, als ganz Hessisch-Oldendorf zunächst mit Wahlplakaten von der AfD zugepflastert wurde. Mit plakativen Aussagen, die überhaupt nichts mit der Kommunalwahl zu tun haben, sondern nur auf Bundesebene wirken. Und dieselben Aussagen gibt es in ganz Niedersachsen zum Kommunalwahlkampf. Es handelt sich hier um Kommunalwahlen, die sich speziell mit der Situation in Hessisch-Oldendorf befassen sollten.
2: Die Bürgerinitiative hat einen Flyer veröffentlicht, in dem sie Wahlkampfaussagen der AfD für Hessisch-Oldendorf einem Faktencheck unterzieht. Dabei sei die Initiative überparteilich, betont von Auluck.
1: Wir sind mittlerweile fast 300 Bürger aus Hessisch-Oldendorf, die sich mit diesem AfD-Faktencheck identifizieren können. Parteien spielen für uns überhaupt gar keine Rolle. Für uns ist entscheidend, dass eine gute Kommunalpolitik gemacht wird. Und natürlich soll gewählt werden, es müssen aber demokratische Kräfte im Spiel sein und die Menschen, die da gewählt werden, die sollen mitarbeiten im Stadtrat. Das ist für uns wichtig. Die sollen sich identifizieren mit den Bürgern und sollen bürgernah sein.
2: Man sorge sich um grundlegende Werte der Demokratie, denn die niedersächsische AfD sei durch verfassungsfeindliche Bestrebungen gekennzeichnet. Das belegen laut Beschluss des Verwaltungsgerichts Hannover vom 1. Juni 2026 Agitationen gegen die zentralen Grundprinzipien der freiheitlichen demokratischen Grundordnung, die Menschenwürde, das Demokratie- und Rechtsstaatsprinzip. Reinhard von Auluck stellt einige der Wahlkampfslogans der AfD in Hessisch-Oldendorf seinem Faktencheck gegenüber.
1: Zum Beispiel Schulden abbauen statt anhäufen. Da wird das Gefühl vermittelt, dass Oldendorf verschuldet ist. Und genau das Gegenteil ist der Fall. Hessisch-Oldendorf hat einen ausgeglichenen Haushalt. Da hat Hessisch-Oldendorf und der Bürgermeister bzw. die Verwaltung allgemein in den letzten Jahren gute Arbeit geleistet, sodass diese Aussage überhaupt nicht zutrifft. Nächste Position ist abschieben statt einfliegen. Hessisch-Oldendorf kann, selbst wenn sie es wollten, haben sie gar keine Möglichkeit, Asylanten abzuschieben oder Flüchtlinge abzuschieben. Und außerdem ist die Anzahl der Zuweisungen deutlich zurückgegangen. Wir hatten vielleicht 180 Zuweisungen und im Jahr 2025 nur noch 12. Also deswegen ist das eine Angstmache aus unserer Sicht. Die nächste Sache ist, wo die AfD geschrieben hat, ihr hattet genug Zeit, jetzt ist unsere Zeit. Also es ist so nachweislich, dass die zwei Stadträte, die in Hessisch-Oldendorf beim letzten Mal gewählt worden sind, ganz wenig Eingaben gemacht haben und sehr wenig präsent war. Also die haben die Zeit nicht genutzt.
2: Die AfD hat mit einer Pressemitteilung reagiert, wirft darin der Bürgerinitiative AfD Bashing vor und dass man über statt mit der AfD rede. Doch von Auluck sagt:
1: Wir versuchen von der Initiative seit 3 Wochen auf dem Markt in Hessisch-Oldendorf, wo die Parteien präsent sind, einen AfD-Stand zu finden, wo wir mit der AfD über ihre Wahlslogans reden können und über unseren Faktencheck, aber ich treffe keinen. Ich wäre bereit und fände es toll, wenn ich mich mal mit AfD-Wählern oder AfD-Kandidaten wirklich über Fakten unterhalten kann und mich da austauschen kann. Wir stehen zur Verfügung.
0: Also in Hessisch-Oldendorf hat sich eine bürgerschaftliche Initiative für Demokratie in Hessisch-Oldendorf gegründet und einen Flyer veröffentlicht, in dem einige der Wahlkampfslogans der AfD einen Faktencheck für Hessisch-Oldendorf gegenübergestellt werden. Jetzt ist die 4. Auflage des Flyers erschienen. Radioaktiv hat natürlich bei der AfD-Fraktion im Stadtrat Hessisch-Oldendorf für eine Stellungnahme dann noch nachgefragt. Wenn es da weitergeht, hören Sie es bei uns. Don't take money. Aber erstmal ein Blick auf die Nachrichten und danach.
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0: Mitte nächster Woche ist Auftakt für das Renaturierungsprojekt Wilhelm Camp. Die Nachrichten mit Ute Ziegler.
6: Das ehemalige Militärgelände Woodham Camp in Hameln wird renaturiert. Auf den Rückbau der militärischen Infrastruktur folgt die Entwicklung einer naturnahen Auenlandschaft, einem der bundesweit größten Renaturierungsprojekte auf einer ehemaligen Militärfläche. Das Vorhaben wird als Teil des Bundesprogramms Blaues Band mit Mitteln des Aktionsprogramms Natürlicher Klimaschutz des Bundesumweltministeriums umgesetzt. Für Radioaktiv aktuell Kerstin Wilke.
7: Das Woodham Camp war über Jahrzehnte ein Wasserübungsgelände der britischen Rheinarmee. Mit dem Abzug der britischen Streitkräfte ging das Gelände an die Bundesanstalt für Immobilienaufgaben über. Nachdem die Gebäude bereits zurückgebaut sind, beginnt nun die Renaturierung, die eine naturnahe Auenlandschaft mit Flutmulden, Grünland und neuen Lebensräumen für zahlreiche Tier- und Pflanzenarten schafft. 12 Hektar Fläche werden der Natur zurückgegeben.
6: Die Gewalttat am Sonntagnachmittag im hessisch-Oldendorfer Ortsteil Weibeck mit 7 Verletzten beschäftigt weiterhin Polizei und Staatsanwaltschaft. Die Polizei versucht unter anderem zu klären, wie der Konflikt eskalierte und welche Rolle die Beteiligten dabei spielten. Nach bisherigen Erkenntnissen waren Angehörige zweier Familien beteiligt. 2 Verdächtige waren vorläufig festgenommen worden. Nach Vernehmungen wurden die Männer im Alter von 46 und 43 Jahren wieder entlassen. Ein Haftbefehl erging nicht, so der Stand am Montagabend. Nach bisherigen Erkenntnissen geht die Polizei davon aus, dass Täter und Opfer miteinander in Beziehung stehen. Die Tat sorgt auch in Hessisch-Oldendorf für Bestürzung. Bürgermeister Tarek Önelcin, der persönlich in Weibeck war und mit Angehörigen und Anwohnern gesprochen hatte, zeigte sich schockiert. Er erwarte, dass Polizei, Staatsanwaltschaft und Gerichte konsequent gegen die Verantwortlichen vorgehen. Hauseigentümer im Weserbergland können sich ab diesem Monat kostenlos zum Thema Heizung beraten lassen. Die Klimaschutzagentur Weserbergland bietet dazu eine neue Heizungssprechstunde und eine telefonische Hotline an. Experten beantworten Fragen zu Wärmepumpen, Fördermöglichkeiten und der langfristig günstigsten Heiztechnik. Die Beratung richtet sich an Eigentümer in 11 Kommunen der Landkreise Hameln-Pyrmont und Holzminden und ist unabhängig und kostenfrei. Termine für die Heizungssprechstunden können online gebucht werden. Die telefonische Beratung ist an mehreren Tagen im September und Oktober erreichbar. Das Angebot ist Teil des Programms Wärmewende Weserbergland, das von der Europäischen Union und dem Land Niedersachsen gefördert wird. Soweit die Meldungen aus der Region. Weiter mit den Weltnachrichten.
8: Ich bin Babit Büchner. Die umstrittene Einkommensteuerreform der schwarz-roten Bundesregierung soll noch in dieser Woche ins Kabinett kommen. Nach Informationen der deutschen Presseagentur gibt es eine Einigung bei den letzten Details. Damit könne das Paket morgen im Kabinett beschlossen werden, heißt es aus dem Finanzministerium. Die Reform soll besonders Familien mit Kindern und niedrige und mittlere Einkommen entlasten. Zur Gegenfinanzierung soll unter anderem die Reichensteuer etwas früher greifen. Die Bahn setzt ab heute das neue Alkoholverbot stufenweise an ihren Bahnhöfen um. Das soll für mehr Sicherheit sorgen, für Fahrgäste und Angestellte. Aber es gibt auch Kritik an dem Verbot.
9: Deutlich weniger Müll und Gewalt. Diese Bilanz zieht die Bahn nach einem Modellprojekt. An 30 Bahnhöfen gilt das Verbot nämlich schon. Ab heute kommen 4 dazu, unter anderem der Berliner Hauptbahnhof. Bis Mitte Oktober soll das Verbot dann an allen 5.400 Bahnhöfen gelten. Es ist dann verboten, Alkohol im Bahnhofsgebäude und an den Gleisen zu trinken. Der Konsum in Bahnhofskneipen und in Fernzügen bleibt aber erlaubt. Kritiker sagen, dieses Verbot könne gar nicht kontrolliert werden. Dafür fehlt schlicht das Personal. Thomas Bremser, Nachrichtenredaktion.
8: Abnehmspritzen gibt es bei uns in Deutschland schon länger. Ab heute bieten Apotheken das Medikament aber auch als Tablette an. Während einige begeistert sind, warnen andere schon vor dubiosen Anbietern.
10: Schlucken ist für viele angenehmer als Spritzen und manche Apotheken rechnen offenbar schon mit einem wahren Ansturm auf die Abnehmpille. Die gibt's allerdings nur auf Rezept. Man muss sie täglich nehmen und aus eigener Tasche zahlen. Aber sie habe vergleichbare Effekte wie die Spritze, sagen Fachleute. Allerdings betonen sie, die Pille ist kein Lifestyle-Produkt. Und sie warnen auch vor unseriösen Online-Anbietern oder auch Online-Ärzten. Claudia Wächter, Nachrichtenredaktion.
8: Nach dem weltweiten Ausfall entspannt sich die Lage bei den E-Mail-Diensten von Microsoft wieder. Noch sind nicht alle Nutzer wieder online, aber die betroffenen Systeme laufen nach Angaben des Konzerns schrittweise wieder an. Ein technischer Fehler hatte laut Microsoft den Zugriff auf die Mail-Server blockiert. Über Stunden konnte sich niemand einloggen oder Nachrichten senden und empfangen.
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0: Da haben wir heute trübe Aussichten und regnerische Aussichten. Viele Wolken, wenig Sonne. Ist zwar ein bisschen angezeigt, aber es kann immer noch mal wieder Regen geben bei Temperaturen. Heute nicht mehr als 20 Grad. Morgen der Mittwoch um die 22 Grad. Es soll da trocken bleiben. Wir haben da am Mittwoch einen Mix aus Sonne und Wolken. Am Donnerstag und auch am Freitag ist es recht regnerisch. Die Landkreisblitzer im Bereich von Hameln und bei Ihnen in Koppenbrügge. Haben Sie auch was gesehen? Können Sie uns das gern noch mitteilen unter 05151 6x die 5. Haben wir noch eine Meldung bekommen, aber kann ich im Moment jetzt auch nicht sozusagen runterlesen oder ablesen. Kommt nachher vielleicht noch. Ansonsten, wie gesagt, wenn Sie was gesehen haben, können Sie uns das gerne noch mitteilen, was auf den Straßen im Landkreis so passiert. Dann sagen wir es den anderen weiter. Auf der B6 gibt es eine Verkehrsmeldung Hannover Richtung Hildesheim. Abfahrt zwischen BAA 37 B6 in Laatzen und Überleitung zur B443. Da gibt es eine Verkehrsbehinderung. Ich wünsche Ihnen eine gute Fahrt. Kommen Sie gut an.
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0: Mit Karin Seifert. Guten Morgen.

0: Redaktion Radioaktiv im Lokalsender. 8.45 Uhr haben wir es mittlerweile schon. Guten Morgen. Ich hoffe, Sie starten gut in diesen Dienstag. Heute ist ja der 1. September und dieser Tag steht für eines der dunkelsten Kapitel der europäischen Geschichte mit dem Überfall des nationalsozialistischen Deutschlands auf Polen am 1. September 1939. Der Zweite Weltkrieg begonnen. Kriege und gewaltsame Konflikte in vielen Teilen der Welt zeigen, dass Frieden und Sicherheit keine Selbstverständlichkeit sind. Auch für Niedersachsens Ministerpräsident Olaf Lies ist das Gedenken an den Kriegsbeginn von großer Bedeutung.
1: Ja, ich halte das für ganz entscheidend, weil wir sind in einer Zeit, wo wir uns an eine Bedrohungslage gewöhnt haben, im Sinne von, wir müssen was dagegen stellen. Und das machen wir auch ganz konsequent. Aber immer wieder deutlich zu machen, dass dieser Zustand kein Zustand ist, den wir akzeptieren. Dass der schlechteste Weg ist, den man haben kann. Also trotz aller Maßnahmen, die wir ergreifen müssen, den Blick nicht zu verlieren, ist extrem wichtig. Das darf nicht Normalität für uns sein. Und deswegen sind natürlich Tage, an denen man sich ganz bewusst erinnert, an denen man immer wieder darauf hinweist, auch sehr entscheidend.
0: Das sagt Niedersachsens Ministerpräsident Olaf Lies zum Gedenken an den Beginn des Zweiten Weltkriegs am 1. September 1939. Und auch in Hameln wird es heute eine Gedenkstunde geben. Die Stadt Hameln und das Bündnis Bundstadt Braunladen dazu um 17 Uhr am Erinnerungsort für NS-Zwangsarbeit am Weserufer an der alten Eisenbahnbrücke ein. Es wird Redebeiträge von Hamelns Oberbürgermeister Claudio Griese, Jan Weizmann vom Lernort Bückeberg und Florian Gierke von der IG Metall Hameln, Alfeld Hameln, Hildesheim geben.

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1: Zum Beispiel heute zum Singletreff in der Hamelner Sumpfblume. 19 Uhr geht's los. Singles haben die Möglichkeit, ganz entspannt neue Menschen kennenzulernen und miteinander ins Gespräch zu kommen. Das ist schön, der Eintritt ist frei. Bilderbuchkino heute auch am Dienstag 15.15 Uhr in der Stadtbücherei in Bad Münder. Das Bilderbuch Spinnst du von Tine Ziegler wird gezeigt. Der Eintritt ist auch dort frei. Vielleicht noch mal eine Ankündigung. Es ist wieder Party angesagt. 80er-Jahre-Party in der Hamelner Sumpfblume am Samstag ab 21 Uhr. Und am Freitag, den 4. September ab 21 Uhr auf der Sportanlage in Tüste. Da wird der im Kultfilm gezeigt, Bang Boom Bang, ein todsicheres Ding, kennen Sie vielleicht noch von früher. Da haben unter anderem mitgewirkt Martin Semmelrogge, Dieter Krebs, Dietmar Bär, aber auch Ralf Richter, und der ist dort am Freitag auch vor Ort. Der hat nämlich den Ex-Gefangenen Kalle Grabowski gespielt, und der Kulturförderverein am IED hat dieses Kino-Event auf die Beine gestellt. Man muss nur eine Decke mitbringen, das Ganze findet draußen statt am Freitag ab 21 Uhr auf der Sportanlage in Tüste.

0: Musik gleich noch von Olly Murs. Und Steve Winwood, Valerie, spielen wir ihn auch noch.
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4: Wir reden noch drüber.
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0: Heute ist Antikriegstag. Auch in Hameln gibt es dazu eine Gedenkveranstaltung. Die Nachrichten mit Ute Ziegler.
8: In Hameln wird heute am Dienstag an den Beginn des Zweiten Weltkriegs erinnert. Die Stadt und das Bündnis Bundstadt Braun laden um 17 Uhr zu einer Gedenkstunde am Erinnerungsort für NS-Zwangsarbeit am Weserufer an der alten Eisenbahnbrücke ein. Anlass ist der Überfall des nationalsozialistischen Deutschlands auf Polen im Jahr 1939. Die Gedenkstunde soll an die Opfer von Krieg, Verfolgung und Zwangsarbeit erinnern und zugleich ein Zeichen für Frieden und Demokratie setzen. Bei der Veranstaltung sprechen unter anderem Oberbürgermeister Claudio Griese und Jan Weizmann vom Lernort Bückeberg. Musikalisch begleitet wird die Gedenkstunde von Melanie Dörpmund. Das ehemalige Militärgelände Wootem Camp in Hameln wird renaturiert. Auf den Rückbau der militärischen Infrastruktur folgt die Entwicklung einer naturnahen Auenlandschaft, einem der bundesweit größten Renaturierungsprojekte auf einer ehemaligen Militärfläche. Das Vorhaben wird als Teil des Bundesprogramms Blaues Band mit Mitteln des Aktionsprogramms Natürlicher Klimaschutz des Bundesumweltministeriums umgesetzt. Auftakt soll Mitte nächster Woche sein. Für Radioaktiv aktuell Kerstin Wilke.
9: Das Wootem Camp war über Jahrzehnte ein Wasserübungsgelände der britischen Rheinarmee. Mit dem Abzug der britischen Streitkräfte ging das Gelände an die Bundesanstalt für Immobilienaufgaben über. Nachdem die Gebäude bereits zurückgebaut sind, beginnt nun die Renaturierung, die eine naturnahe Auenlandschaft mit Flutmulden, Grünland und neuen Lebensräumen für zahlreiche Tier- und Pflanzenarten schafft. 12 Hektar Fläche werden der Natur zurückgegeben.
8: Der für Mitte nächsten Jahres vakante Vorstandsposten bei der Stadtsparkasse Bad Pyrmont ist

0: besetzt worden. Im Rahmen einer Verwaltungsratssitzung wurde Tim Albrecht als zukünftiges Vorstandsmitglied gewählt, teilt der Verwaltungsratsvorsitzende Klaus Blome mit. Albrecht tritt die Nachfolge von Jens Wennemann an, der das Amt des Vorstandsvorsitzenden zum gleichen Termin von Martin Laufer übernimmt. Tim Albrecht gilt als echtes Eigengewächs der Stadtsparkasse Bad Pyrmont. Er begann seine Ausbildung zum Bankkaufmann im Jahr 2008. Es folgten Stationen in verschiedenen Bereichen sowie ein berufsbegleitendes Masterstudium. Zuletzt leitete Albrecht den Bereich Unternehmensentwicklung. Der gebürtige Gärtner lebt seit 15 Jahren in Bad Pyrmont. Soweit die Meldungen aus der Region. Weiter mit den Weltnachrichten.
1: Ich bin Babette Büchner. Nach der Sturzflutkatastrophe im Himalaya ist die Zahl der Toten in Nepal und Tibet auf mehr als 1.000 gestiegen. Vermisst werden noch über 5.000 Menschen. Experten warnen unterdessen vor dem Ausbruch gefährlicher Krankheiten. Mitarbeiter der Hilfsorganisation Save the Children berichten von katastrophalen hygienischen Bedingungen und vielen Leichensäcken am Straßenrand. Die umstrittene Einkommensteuerreform der schwarz-roten Bundesregierung soll noch in dieser Woche ins Kabinett und die erste formelle Hürde nehmen. Nach Angaben des Finanzministeriums gibt es eine Einigung bei den letzten Details.
2: Profitieren sollen vor allem Familien mit Kindern, aber auch Leute mit kleineren und mittleren Einkommen. Unterm Strich sind Entlastungen von jährlich 10 Milliarden Euro geplant, ab 2028. Und finanziert wird es dann, so der Plan, durch die Reichensteuer, die etwas früher greift, und eine neue Superreichensteuer. Tempo machen ist also angesagt. Morgen könnte das Paket im Kabinett beschlossen werden. Danach ist dann der Bundestag am Zug. Claudia Wächter, Nachrichtenredaktion.
1: Nach dem weltweiten Ausfall entspannt sich die Lage bei den E-Mail-Diensten von Microsoft wieder. Noch sind nicht alle Nutzer wieder online, aber die betroffenen Systeme laufen nach Angaben des Konzerns schrittweise wieder an.
3: Probleme beim Empfang und Versand von E-Mails oder direkt schon beim Login. Auf Störungsportalen gingen in kurzer Zeit Zehntausende Beschwerden ein. Grund für den Ausfall war laut Microsoft ein Fehler in der Cloud-Infrastruktur von Exchange Online. Techniker des Konzerns haben Gegenmaßnahmen eingeleitet und in der Nacht gezielt Korrekturen auf den betroffenen Servern eingespielt. Bei einigen Nutzern kann es aber wohl noch dauern, bis alle Rückstaus im E-Mail-Versand vollständig abgearbeitet sind und die Synchronisation weltweit wieder stabil läuft. Katrin Müller, Nachrichtenredaktion.
1: Ob bei Hausaufgaben oder Referaten, ältere Schüler nutzen fast ohne Ausnahme künstliche Intelligenz. Das zeigt eine Survey-Umfrage im Auftrag von Vodafone. Viele von ihnen greifen sogar täglich oder mehrmals pro Woche auf die KI zurück. Nur 2% der Befragten nutzen ChatGPT und Co. demnach bei der Recherche nie. Bei der Hausaufgabenerstellung verzichten nur 4% komplett auf den KI-Support.
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5: So, mit Blick nach oben, es sind viele Wolken. Im Moment sehe ich keine Lücke, dass mal die Sonne so ein bisschen durchkommt. Es gibt auch noch mal leichten Regen heute am Dienstag im Weserbergland bei Temperaturen um die 20 Grad. Morgen der Mittwoch 21 Grad, da soll es trocken bleiben, Mix aus Sonne und Wolken. Da überwiegen aber auch die Wolken, genau wie am Donnerstag. Da ist es auch recht wolkig und auch regnerisch. Nicht besonders viel, aber immer mal so ortschaftenweise kann es da so leichten Nieselregen geben. Am Freitag ist es auch recht regnerisch. Bei 22 Grad. Blick hier auf den Landkreis Hameln-Pyrmont. Die Landkreisspitze stehen im Bereich von Hameln und bei Ihnen in Koppenbrügge. Wenn Sie was gesehen haben, können Sie uns das gern noch mitteilen unter 051 516 5. Hannover Richtung Dortmund auf der A2. Auch nochmal einen kurzen Blick zwischen Hannover-Herrenhausen und Garbsen. Da liegen Gegenstände auf der Fahrbahn. Bitte vorsichtig fahren. Und dann haben wir noch auf der A2 ein defektes Fahrzeug Braunschweig Richtung Hannover zwischen Kreuz Braunschweig Nord und Braunschweig Hafen. Also falls Sie uns da noch hören, ich wünsche Ihnen eine gute Fahrt.
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5: Ich bin Karin Seifert. Guten Morgen.

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1: Ein bisschen Frieden, ein bisschen Sonne für diese Erde, auf der wir wohnen. Ein bisschen Frieden, ein bisschen Freude, ein bisschen Wärme, das wünsche ich mir. Manche können sich erinnern, vor 44 Jahren eroberte dieser Song die Charts. Der Falklandkrieg war gerade ausgebrochen, in der bundesdeutschen Gesellschaft wurde über die Nachrüstung debattiert. Im anderen deutschen Staat hinter der Mauer gab es auch Protest gegen die Nachrüstung. Anders ebenso wie dort es möglich war. Schwerter zu Pflugscharen war hier das Motto und die Forderung der 80er Jahre. Dazwischen eine junge Frau mit einer weißen Gitarre. Sie sang ein bisschen Frieden. Nicole gewann 1982 den Eurovision Song Contest in Harrogate. Ein bisschen Frieden, das kann doch nicht ernst sein. Ein bisschen Frieden und die Erinnerung, dass heute vor 84 Jahren die deutsche Wehrmacht auf Befehl eines machtbesessenen Führers einen Krieg angezettelt hat, der 60 Millionen Menschen das Leben gekostet hat. Ein bisschen Frieden ist zu wenig. Ein bisschen Frieden ist immer noch zu wenig, wenn Menschen in der Ukraine seit Jahren gegen eine Armee kämpfen, die ein machtbesessener Präsident losgeschickt hat. Trotzdem, ein bisschen Frieden ist unsere Hoffnung. Wie schön wäre ein bisschen Frieden, der wachsen kann, wie eine kleine Pflanze. Mich lassen die Bilder des Schreckens und des Leides aus aller Welt nicht los. Diese Eindrücke können nicht einfach löschen. Tote und fliehende Menschen, trauernde, verzweifelnde Angehörige, zerstörte Häuser bleiben mir vor Augen. Manchmal stimme ich dann doch ein bisschen Frieden an. Mein Wunsch nach ein bisschen Frieden geht nicht nur an die mächtigen und verantwortlichen Politiker der Erde, die sich vielleicht nur selbst in der Geschichte verewigen möchten, sondern an uns alle, ganz konkret. Mut macht mir immer wieder ein Satz von Jesus. Selig sind die Friedfertigen, denn sie werden Gottes Kinder heißen. Wir müssen einen Weg finden, allem Krieg ein Ende zu bereiten, hofft Pastor Christoph Vetter aus Erzen.

0: Camouflage spielen wir Ihnen gleich noch nach den Nachrichten. Und Miley Smith und Nice to Meet You, klar.
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0: Heute ist Antikriegstag. Auch in Hameln gibt es dazu eine Gedenkveranstaltung. Die Nachrichten mit Ute Ziegler.
4: In Hameln wird heute am Dienstag an den Beginn des Zweiten Weltkriegs erinnert. Die Stadt und das Bündnis Bundstadt Braun laden um 17 Uhr zu einer Gedenkstunde am Erinnerungsort für NS-Zwangsarbeit am Weserufer an der alten Eisenbahnbrücke ein. Anlass ist der Überfall des nationalsozialistischen Deutschlands auf Polen im Jahr 1939. Die Gedenkstunde soll an die Opfer von Krieg, Verfolgung und Zwangsarbeit erinnern und zugleich ein Zeichen für Frieden und Demokratie setzen. Bei der Veranstaltung sprechen unter anderem Oberbürgermeister Claudio Griese und Jan Weizmann vom Lernort Bückeberg. Musikalisch begleitet wird die Gedenkstunde von Melanie Dörpmund. Die Wirtschaftsjunioren Hameln laden heute am 1. September zur öffentlichen Podiumsdiskussion Hameln wählt ins Lalu im Hefehof ein. Beginn ist um 19 Uhr. Bereits ab 18.30 Uhr können Besucherinnen und Besucher die Informationsstände der beteiligten Parteien besuchen und mit deren Vertreterinnen und Vertretern ins Gespräch kommen. Im Mittelpunkt steht eine moderierte Diskussion mit den Kandidaten für die Oberbürgermeisterwahl. Dabei geht es um deren Ideen und Konzepte für die Zukunft Hamelns. Außerdem haben die Gäste die Möglichkeit, eigene Fragen einzureichen. Die Wirtschaftsjunioren möchten damit einen offenen und fairen Austausch fördern und den Bürgerinnen und Bürgern helfen, sich vor der Wahl ein Bild von den Kandidaten zu machen. Die Teilnahme ist kostenlos. Aufgrund begrenzter Plätze wurde jedoch um Anmeldung gebeten. Darüber hinaus besteht aber auch die Möglichkeit, die Diskussion heute ab 19 Uhr im Livestream zu verfolgen unter der Adresse wj-sameln.de. Der Rattenfänger von Hameln ist in Meeren unterwegs gewesen. Auf den Spuren einer mehr als 700 Jahre alten Siedlungsgeschichte hat Michael Beuer dort ein deutsch-tschechisches Projekt begleitet. Dabei hat er an der Entstehung des Kunstpfades Der Weg zwischen untergegangenen Dörfern mitgewirkt. Hintergrund ist die These, dass die Kinder von Hameln dem Rattenfänger zur Besiedlung des Landes nach Meeren gefolgt seien. Diese historische Überlieferung bildet einen Ausgangspunkt für die heutige Auseinandersetzung mit den Spuren der Besiedlung. Der Besuch des Hamelner Rattenfängers war zugleich eine weitere Etappe einer Erasmus-Plus-Kooperation zwischen der Barwinek-Gemeinschaft und der Hameln Marketing- und Tourismusgesellschaft. 6 Tage lang standen geführte Wanderungen, Gespräche mit Historikern und Archäologen sowie Kunstworkshops, Geschichten erzählen und Lagerfeuerabende auf dem Programm. Parallel entstand ein neuer Landartpfad. Soweit die Meldungen aus der Region. Weiter mit den Weltnachrichten.
5: Ich bin Babette Büchner. Nach der Sturzflutkatastrophe im Himalaya ist die Zahl der Toten in Nepal und Tibet auf mehr als 1.000 gestiegen. Vermisst werden noch über 5.000 Menschen. Experten warnen unterdessen vor dem Ausbruch gefährlicher Krankheiten. Mitarbeiter der Hilfsorganisation Save the Children berichten von katastrophalen hygienischen Bedingungen und vielen Leichensäcken am Straßenrand. Die umstrittene Einkommensteuerreform der schwarz-roten Bundesregierung soll noch in dieser Woche ins Kabinett und die erste formelle Hürde nehmen. Nach Angaben des Finanzministeriums gibt es eine Einigung bei den letzten Details.
6: Profitieren sollen vor allem Familien mit Kindern, aber auch Leute mit kleineren und mittleren Einkommen. Unterm Strich sind Entlastungen von jährlich 10 Milliarden Euro geplant, ab 2028. Und finanziert wird es dann, so der Plan, durch die Reichensteuer, die etwas früher greift, und eine neue Superreichensteuer. Tempo machen ist also angesagt. Morgen könnte das Paket im Kabinett beschlossen werden. Danach ist dann der Bundestag am Zug. Claudia Wächter, Nachrichtenredaktion.
5: Nach dem weltweiten Ausfall entspannt sich die Lage bei den E-Mail-Diensten von Microsoft wieder. Noch sind nicht alle Nutzer wieder online, aber die betroffenen Systeme laufen nach Angaben des Konzerns schrittweise wieder an.
7: Probleme beim Empfang und Versand von E-Mails oder direkt schon beim Login. Auf Störungsportalen gingen in kurzer Zeit zehntausende Beschwerden ein. Grund für den Ausfall war laut Microsoft ein Fehler in der Cloud-Infrastruktur von Exchange Online. Techniker des Konzerns haben Gegenmaßnahmen eingeleitet und in der Nacht gezielt Korrekturen auf den betroffenen Servern eingespielt. Bei einigen Nutzern kann es aber wohl noch dauern, bis alle Rückstaus im E-Mail-Versand vollständig abgearbeitet sind und die Synchronisation weltweit wieder stabil läuft. Katrin Müller, Nachrichtenredaktion.
5: Ob bei Hausaufgaben oder Referaten, ältere Schüler nutzen fast ohne Ausnahme künstliche Intelligenz. Das zeigt eine Survey-Umfrage im Auftrag von Vodafone. Viele von ihnen greifen sogar täglich oder mehrmals pro Woche auf die KI zurück. Nur 2% der Befragten nutzen ChatGPT und Co. demnach bei der Recherche nie. Bei der Hausaufgabenerstellung verzichten nur 4% komplett auf den KI-Support.
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0: Da haben wir es bei Ihnen. In Wallensen aktuell 17 Grad, heute Morgen in Erzen auch schon 17 Grad. Es können aber noch bis 20 werden, fühlt sich aber frisch an, finde ich. Bei, wie gesagt, 20 Grad heute am Dienstag, ein Mix aus Sonne und Wolken. Jetzt im Moment wird es hier über Hameln gerade ein bisschen freundlicher. Es kann aber auch noch mal leichten Regen geben. Morgen, der Mittwoch, der ist dann 22 Grad, auch nicht besonders warm, aber ein Mix aus Sonne und Wolken und kein Regen. Im Moment jedenfalls hier in Sicht. Ich versuche das nochmal zu aktualisieren. Nee, sieht ganz gut aus. Am Donnerstag dafür und auch am Freitag kann es leichten Regen geben. Auch da Temperaturen um die 20 Grad. So, danke an Ali, der hat uns nämlich einen Blitzer gemeldet zwischen Afferde Richtung Koppenbrügge. Ich denke mal, das ist die B1 auf beiden Seiten. Ich wünsche Ihnen da eine gute Fahrt, die Landkreisblitzer im Bereich von Hameln und Koppenbrügge. Also das ist ja auch schon diese Richtung. Wenn Sie auch was gesehen haben, können Sie uns das gerne noch mitteilen unter 051 516 mal die 5. Wir sagen es dann einfach den anderen weiter. Ich werfe nochmal einen kurzen Blick hier Richtung Autobahn. Gegenstände auf der Autobahn. Hannover Richtung Dortmund, zwischen Hannover-Herrenhausen und Garbsen immer noch die Gegenstände dort auf der Autobahn. Also fahren Sie bitte vorsichtig, unbedingt. Ich wünsche Ihnen eine gute Fahrt.
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0: Und da haben wir gleich noch unser Paperback, unser Buchtipp mit Christoph Huppert und Veranstaltungshinweise gibt's dann auch noch.

0: 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Kommen wir zu unserem Buchtipp. Wie fühlt es sich eigentlich an, ein Kind zu sein? Was beschäftigt Kinder? Worüber freuen sie sich? Und was verstehen Erwachsene manchmal überhaupt nicht? Mit diesen Fragen beschäftigt sich die norwegische Autorin und die Anna Fiske in ihrem Buch. Wie ist es eigentlich, ein Kind zu sein? Christoph Huppert stellt es uns vor, dieses ungewöhnliche Buch. Christoph, der Titel klingt zunächst ganz einfach, aber offenbar steckt da eine ganze Menge hinter dieser Frage, oder?
1: Ja, denn Anna Fiske nimmt Kinder ernst, und zwar mit allem, was zu ihrem Leben dazugehört. Sie schreibt nicht nur von oben herab und erklärt Kindern nicht die Welt, vielmehr schaut sie auf die Welt aus ihrer Perspektive. Was bedeutet es, klein zu sein, ständig Neues zu lernen und dabei mit Erwachsenen zusammenzuleben, die scheinbar schon alles wissen?
0: Und wie beantwortet das Buch dann jetzt diese Frage?
1: Also mit viel Humor, aber auch mit erstaunlich ernsten Gedanken. Kinder haben Wünsche und Ängste. Sie können wütend, glücklich, neugierig oder traurig sein. Sie wollen selbst bestimmen, brauchen aber gleichzeitig Schutz und Hilfe. Und sie stellen Fragen, auf die Erwachsene manchmal auch einfach keine Antworten haben.
0: Das klingt also nicht nach einem klassischen Sachbuch.
1: Nein, überhaupt nicht. Anna Fiske verbindet kurze Texte mit ihren unverwechselbaren, farbenfrohen Illustrationen. Das Buch wirkt auf den ersten Blick spielerisch und leicht, aber zwischen den Bildern und kleinen Szenen stecken viele Gedanken über das Aufwachsen, über Familie, Freundschaft und darüber, seinen eigenen Platz in der Welt zu finden.
0: Christoph, für welches Alter ist denn das Buch jetzt gedacht?
1: Also vor allem für Kinder im Grundschulalter, aber ich glaube auch Erwachsene können aus diesem Buch einiges mitnehmen, denn viele Erwachsene haben vergessen, wie es war, ein Kind zu sein. Anna Fiske erinnert daran, dass Kinder keine unfertigen Erwachsenen sind, sondern Menschen mit einer ganz anderen Sicht, mit einer ganz eigenen Sicht auf die Welt.
0: Also das ist ein Buch, so höre ich es raus, das Kinder und Erwachsene gemeinsam lesen können.
1: Genau, und gerade darin liegt seine Stärke. Kinder werden sich in vielen Situationen wiedererkennen und vielleicht feststellen, anderen geht es ganz ähnlich wie mir. Erwachsene wiederum können entdecken, wie kompliziert und aufregend die Welt sein kann, wenn man sie zum ersten Mal erlebt.
0: Anna Fiske, wie ist es eigentlich, ein Kind zu sein? Christoph Huppert hat uns das Buch vorgestellt, erschienen im Hansa Verlag, ein Buch für Kinder und Erwachsene, die neugierig geblieben sind.
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1: Es ist ja KI-Woche, zum Beispiel heute im Cedita in Hameln am Bahnhofplatz. Da gibt es das Thema souveräne KI im Mittelstand. Wo bleiben meine Daten? Wo landen eigentlich deine Daten, wenn du KI-Anwendungen nutzt? In dieser Veranstaltung erfährst du, welche Rolle die Datenverarbeitung bei KI-Systemen spielt und welche Unterschiede zwischen cloud-basierten Lösungen und lokal betriebenen KI-Modellen bestehen. Wir zeigen da, wann eine Cloud-Lösung sinnvoll wäre und vielleicht auch irgendetwas anderes. Also, es ist eine KI-Woche. Gibt es verschiedene Veranstaltungen im Cedita am Bahnhofsplatz in Hameln. Einfach mal googeln Cedita, da muss man sich übrigens für diese Veranstaltung dann auch noch anmelden. Wir haben das Flugplatzfest in Bisperode, das ist am Wochenende, schon mal was zum Vormerken, vom 5. bis zum 6. September in Bisperode. Der Eintritt ist da übrigens auch frei. Es gibt ein buntes Programm für die ganze Familie, Rundflüge und ein abwechslungsreiches, geselliges Programm, heißt es hier sogar. Dann haben wir den Kinderbazar am Sonntag, auch schon mal was zum Vormerken, in der Zeit von 10 bis 13 Uhr und zwar auf der Hennigstraße 22 in Hessisch-Oldendorf. Der beliebte Kinderbazar findet wieder statt und der Erlös kommt dem Förderverein der Kindergärten in Hessisch-Oldendorf zugute. Gibt es heute noch was? Ja klar, es ist wieder Singletreff um 19 Uhr in der Sumpfblume in Hameln. Singles haben da die Möglichkeit, wieder Freundschaften zu schließen oder auch vielleicht die große Liebe zu finden. Der Eintritt ist übrigens frei.

0: Da haben wir Musik noch von Pink, All I Know So Far. Und Tina Turner darf heute Morgen natürlich auch nicht fehlen. Am Dienstag kommt nachher auch noch.
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0: Die Gewalttat in Hessisch-Oldendorf, Ortsteil Weibeck, beschäftigt weiterhin Polizei und Staatsanwaltschaft. Die Nachrichten mit Ute Ziegler.
5: Nach der gewalttätigen Auseinandersetzung mit 7 Verletzten am Sonntag in Weibeck dauern die Ermittlungen zu Ablauf und Hintergründen der Tat an. Nach bisherigen Erkenntnissen der Polizei waren Angehörige zweier Familien beteiligt. Einige der Betroffenen erlitten Stich- und Schussverletzungen, andere wurden mit Autos angefahren. 2 Verdächtige waren am Sonntag festgenommen worden. Für Radioaktiv aktuell Anton Posnack-Sommer.
6: Die beiden Männer sind inzwischen wieder frei. Sie sind 46 und 53 Jahre alt und waren nach der Tat in Polizeigewahrsam genommen worden. Nach ihren Vernehmungen wurden sie am Montag entlassen. Ein Haftbefehl wurde nicht erlassen. Die Ermittlungen richten sich nach Angaben der Polizei gegen Verdächtige aus beiden beteiligten Gruppen. Polizei und Staatsanwaltschaft müssen jetzt vor allem den genauen Ablauf rekonstruieren. Dazu gehören Vernehmungen, die Auswertung von Spuren und die Frage, welche Waffen und Fahrzeuge eingesetzt wurden und wem welche Tat zugerechnet werden kann. Bei einer Auseinandersetzung mit so vielen Beteiligten dürfte das einige Zeit dauern.
5: In Hameln wird heute am Dienstag an den Beginn des Zweiten Weltkriegs erinnert. Die Stadt und das Bündnis Bundstadt Braun laden um 17 Uhr zu einer Gedenkstunde am Erinnerungsort für NS-Zwangsarbeit am Weserufer an der alten Eisenbahnbrücke ein. Anlass ist der Überfall des nationalsozialistischen Deutschlands auf Polen im Jahr 1939. Die Gedenkstunde soll an die Opfer von Krieg, Verfolgung und Zwangsarbeit erinnern und zugleich ein Zeichen für Frieden und Demokratie setzen. Bei der Veranstaltung sprechen unter anderem Oberbürgermeister Claudio Griese und Jan Weizmann vom Lernort Bückeberg. Musikalisch begleitet wird die Gedenkstunde von Melanie Dörpmund. Hauseigentümer im Weserbergland können sich ab diesem Monat kostenlos zum Thema Heizung beraten lassen. Die Klimaschutzagentur Weserbergland bietet dazu eine neue Heizungssprechstunde und eine telefonische Hotline an. Experten beantworten Fragen zu Wärmepumpen, Fördermöglichkeiten und der langfristig günstigsten Heiztechnik. Die Beratung

0: richtet sich an Eigentümer in 11 Kommunen der Landkreise Hameln-Pyrmont und Holzminden und ist unabhängig und kostenfrei. Termine für die Heizungssprechstunden können online gebucht werden. Die telefonische Beratung ist an mehreren Tagen im September und Oktober erreichbar. Das Angebot ist Teil des Programms Wärmewende Weserbergland, das von der Europäischen Union und dem Land Niedersachsen gefördert wird. Soweit die Meldungen aus der Region. Weiter mit den Weltnachrichten.
1: Ich bin Babette Büchner. Nach der gewaltigen Sturzflut im Himalaya ist die Zahl der Toten in Nepal und Tibet auf mehr als 1000 gestiegen. Helfer berichten unterdessen von katastrophalen hygienischen Bedingungen im Unglücksgebiet.
2: Damit wurde eine erschütternde Marke überschritten und die Zahl dürfte in den nächsten Tagen und Wochen noch dramatisch steigen. Den Statistiken zufolge werden noch tausende Menschen vermisst, darunter auch einige Deutsche. Mittlerweile erreichen die Rettungsteams auch auf dem Boden abgelegene Regionen. Bisher waren sie vor allem mit Hubschraubern im Einsatz. Experten warnen nun zunehmend vor drohenden Krankheitsausbrüchen, weil vielerorts Leichensäcke herumliegen und das Wasser verschmutzt ist. Es drohen Seuchen wie die Cholera. Aus Bangkok, Carola Frenzen.
1: Die Verteidigungsminister der EU-Staaten wollen heute bei einem informellen Treffen in Irland über die weitere militärische Unterstützung der Ukraine beraten. Im Mittelpunkt steht dabei die Frage, wie die Luftverteidigung des Landes gestärkt werden kann. In der Nacht hat Russland die Hauptstadt Kiew erneut mit Raketen und Drohnen angegriffen. Die Militärverwaltung meldete auf der Plattform Telegram 3 Tote und 5 Verletzte. Ob für Hausaufgaben oder Referate. Ältere Schüler nutzen fast ohne Ausnahme künstliche Intelligenz, viele von ihnen sogar täglich. Das hat eine Survey-Umfrage im Auftrag von Vodafone unter 16- bis 19-Jährigen ergeben.
3: Wenn es zum Beispiel um die Recherche für Referate oder Hausarbeiten geht, sagen nur 2% nie, auf KI-Support zurückzugreifen. Für die eigentliche Erstellung der Hausaufgaben nutzen fast 70% täglich oder mehrmals in einer Woche künstliche Intelligenz. Denken die Jugendlichen also gar nicht mehr selbst nach, sondern lassen die KI denken? Die Umfrage legt das nahe und daher sagen die Macher in ihrer Bilanz auch, Technologie sollte das Denken unterstützen, nicht ersetzen. Uli Reitinger, Nachrichtenredaktion.
1: Der große Microsoft-Ausfall ist fast überstanden. Noch sind nicht alle Nutzer wieder online, aber die betroffenen E-Mail-Dienste laufen nach Angaben des Konzerns schrittweise wieder an. Ein technischer Fehler hatte laut Microsoft den Zugang auf die Mail-Server blockiert. Über Stunden konnte sich niemand einloggen oder Nachrichten senden und empfangen.
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5: Da haben wir heute einen Mix aus Sonne und Wolken. Im Moment wird es gerade wieder ein bisschen freundlicher. Es sind um die 20 Grad heute im Weserbergland und es kann auch nochmal örtlich leichten Regen geben. Dann haben wir morgen am Mittwoch auch viele Wolken, aber auch ein bisschen Sonne. Heute ist es ja ein bisschen durchwachsener. Morgen 22 Grad, am Donnerstag und Freitag um die 21 Grad und am Donnerstag und am Freitag viele Wolken und auch immer mal wieder Regenschauer. Da hat uns heute Morgen Ali ein Blitzer gemeldet und zwar von Afferde Richtung Koppenbrücke und mehr gesagt auf beiden Seiten B1. Dort wird geblitzt. Die Landkreisblitzer stehen im Bereich von Koppenbrücke und in Hameln. Gute Fahrt.
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5: Ich bin Karin Seifert. So, und es gibt gleich noch einen Beitrag. Da geht es um... Nee, das stimmt ja gar nicht. Wir haben noch ein bisschen Wetter natürlich, das kommt noch. Und dann haben wir noch mal das Thema Gewalt in Weibeck. Da bringen wir Sie gleich noch mal auf den aktuellen Stand.

0: Radioaktiv um 21:45 haben wir es mittlerweile. Sie wissen ja, Radioaktiv, da kann man auch seine eigene Sendung machen. Wir machen nämlich auch Bürgerfunker und Bürgerfunkerinnen, die können bei uns nachmittags oder gegen Abend oder in den Nachtsendungen dann auf jeden Fall eine eigene Sendung haben. Wir zeigen denen, wie es geht und dann geht's los. Bei Radioaktiv, wie gesagt, gibt es im Bürgerfunk ja Sendungen auch von den unterschiedlichsten Interessen über dieses Thema. Da ist es aber wohl so, dass es doch sehr, sehr viele interessiert. Und zwar unsere Gesundheit. Sie steht im Mittelpunkt einer neuen Sendereihe, die heute startet. Gesundheitssendung gibt es ja viele, aber diese Kombination ist einzigartig. Ab heute können Sie jede Woche, und zwar Arzt A Pod hören und den Arzt- und Apothekerin-Podcast immer dienstags ab 18 Uhr mit der Apothekerin Maike Schild und dem Allgemeinmediziner Dr. Andreas Bertomeu aus Fischbeck. Mein Kollege Jan Hampe, der hat die beiden mal befragt.
1: Der Auslöser war das E-Rezept, mit dem wir uns vor 3 Jahren angefangen haben, rumzuschlagen.
2: Damit fing es an, ja.
1: Wir haben es beide halt von unterschiedlichen Seiten gesehen. Ich vom Ausstellen und immer wieder diese Probleme mit der Gematik, also mit diesen Datenbanken, auf die wir das draufspielen sollten. Umgekehrt die Apotheke halt mit ihren Problemen, das dann wieder runterzuholen. Und zusätzlich ist ja, und das hat die Politik ja weitergesponnen, wird ja immer versucht, mit divide et impera zu arbeiten, also immer teile und herrsche, also irgendeinen Keil zwischen Apotheke und Arztpraxis reinzuhauen. Und unsere Motivation war ganz klar zu sagen, das lassen wir nicht zu. Wir arbeiten zusammen, wir sind beide für die Gesundheit der Menschen und der Einwohner zuständig. Und das war eigentlich die Motivation, dass wir gesagt haben, nee, wir machen das jetzt zusammen und zeigen auch nach außen eben, dass Arzt und Apotheke zusammengehören und dass das eben nicht zu teilen ist einfach so. Und auch wenn die Politik das nach wie vor und jetzt ja gerade erst recht versucht, dass das nicht funktioniert. Und das war eigentlich so die Idee daraus.
2: Das stimmt. Beim E-Rezept gab es einfach ganz viele ungeklärte Fragen. Oder man hatte so ein bisschen das Bedürfnis aufzuklären, weil ja doch jeden Tag die gleichen Probleme, die gleichen Fragen aufgetreten sind. Und dann hat sich das ganz wunderbar als erste Folge oder am Anfang ergeben, dass man da einfach drüber aufklären möchte, informieren möchte, wie funktioniert es denn eigentlich?
3: Und jetzt haben Sie ein super Thema, was derzeit in aller Munde ist.
2: Wir haben im Moment das Thema Longevity, also langes Leben, gesund lange Leben. Und was kann ich dafür tun? Kann ich das mit ein paar Pillen erzeugen? Kann ich das mit längerem Schlaf erzeugen? Wie auch immer. Also das hat in sich nochmal so viele einzelne Themengruppen, die wir zurzeit in jedem einzelnen Podcast beleuchten.
1: Genau. Es ging ja uns wirklich darum, mal auch da wieder wissenschaftlich aufzuarbeiten, was ist wirklich dran an diesen ganzen Longevity-Mythen. Wenn man eben gerade wieder Social Media anguckt und Longevity eingibt, dann wird man wirklich erschlagen von Influencern, die einem möglichen Sachen verkaufen wollen. Und für uns war halt wichtig, rauszukriegen, was ist wirklich dran und gibt es auch andere Sachen, die vielleicht viel, viel wichtiger sind und die einen viel, viel größeren Einfluss haben. Wir haben natürlich auch so ein bisschen drüber nachgedacht, was zum Beispiel uns von den 100-Jährigen unterscheiden, die eben ja, es gibt ja so ein paar Blue Spots, wo es extrem viele 100-Jährige gibt und mal zu gucken, warum wären die eigentlich so alt. Das ist gerade unser Thema.
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0: Oh, was so richtig gute Laune macht heute am Dienstagvormittag. Es sind junge Leute bei uns hier bei Radioaktiv. Und zwar kommen sie aus der Slowakei. Und die sind immer, ich weiß, jedes Jahr ist immer eine andere Truppe da. Die sind immer im Schiller-Gymnasium und sind dort praktisch dann wahrscheinlich im Unterricht mit dabei. Inga Bode nickt schon. Sie ist nämlich Lehrerin beim Schiller-Gymnasium. Frau Bode, das heißt, Sie haben jedes Jahr junge Menschen aus der Slowakei und die werden dann, können mit am Unterricht teilnehmen?
1: Genau, also wir freuen uns jedes Jahr über 12 junge Slowakinnen und Slowaken, die uns in Hameln besuchen und sie haben alle ihren Aufenthalt im Rahmen von Deutsch-Olympiaden gewonnen, weil sie da die Besten sind. Deswegen kommen sie mit super tollen Deutschkenntnissen hier an und sie sind im Unterricht dabei, aber es ist nicht nur Arbeit, sondern sie sind auch in Gastfamilien von Schiller-Schülern und erleben so ganz viel, was deutsche Schüler in ihrem Alltag machen. Wir fahren mal ein bisschen in die nähere Umgebung, nach Wolfsburg, Hannover und gucken uns halt ein bisschen Land und Leute an.
0: Genau, und mit dabei im Studio ist einmal Leo. Hallo. Paula. Paula. Martin.
2: Hallo.
0: Hallo. Ihr könnt richtig gut Deutsch, weil ihr macht bei dieser Deutsch-Olympiade, habt ihr sozusagen in eurem Heimatland damit gemacht.
2: Ja, so in der Slowakei gibt es schon eine lange Tradition der Deutsch-Olympiade. Wir haben eine Schulrunde, eine Kreisrunde, eine Bezirkrunde und eine Landesrunde. Und wenn man jede Runde gewinnt, dann kommt man weiter und dann kann man so eine Möglichkeit bekommen, hier nach Hameln oder irgendwie zu reisen als Gewinner.
0: Als Gewinner. Leo, warum bist du mit dabei und sagst, Deutsch interessiert mich?
3: Also allgemein, ich liebe Deutsch. Ich liebe Deutschland. Ich war schon mehrmals in Deutschland und wenn sich so eine Möglichkeit anbietet, dann wieso nicht?
0: Genau. Paula, wie war es bei dir? Bist du auch so ein Sprachengenie?
4: Nein, ich bin kein Sprachgenie, weil nicht nur die Menschen von der Deutschen Olympiade hier gehen, aber auch Leute, die sich in Deutsch verbessern wollen, weil sie an einer Schule, die DSD macht, lernen.
0: Was habt ihr denn jetzt hier in Hameln und Umgebung schon alles gesehen?
2: So, Hameln ist für mich eine ganz interessante Stadt. Ehrlich gesagt habe ich von Hameln zuvor nicht viel gehört, nur die Sage vom Rattenfinger habe ich natürlich schon gekannt. Aber es ist natürlich eine ganz interessante und schöne Stadt. Die Fachwerkhäuser sind ganz schön, das haben wir nicht in der Slowakei und ich habe hier schon vieles entdeckt. Ich war zum Beispiel auch in Bad Pyrmont und habe Mineralwasser probiert, das war interessant.
0: Das gibt's aber bestimmt in der Slowakei, oder?
2: Ja,
0: auch. Auf jeden Fall gibt's auf jeden Fall auch.
2: Aber so ein war nicht.
0: Aber so ein schönes nicht, ne? Okay, also ihr schaut euch noch ein bisschen den Landkreis Hameln-Pyrmont an. Da gehe ich jetzt einfach mal von aus. Inga Bode, das wird so sein, oder?
1: Ja, also wir sind auch schon ziemlich am Ende des Aufenthaltes tatsächlich. Morgen feiern wir noch einen bunten Abschiedsabend, auch mit den Schiller-Familien als kleines Dankeschön. Und dann hat die Gruppe aber noch was Besonderes vor. Sie fahren noch 4-5 Tage nach Berlin und gucken sich die Hauptstadt von Deutschland noch mal ein bisschen genauer an.
0: Also ihr seid auf jeden Fall gut unterwegs, so wie ich das jetzt und hier bei uns im Radio finde ich toll. Kommt nächstes Jahr wieder oder mehr gesagt, sagt den anderen, dass die da mitmachen sollen und dann auch wieder mit dabei kommen. Bei sind Leo, Paulina, Martin und Inga Bode, sie ist Lehrerin am Schiller-Gymnasium aus der Slowakei, haben sie 12 junge Menschen. Genau. Und ich wünsche euch noch einen schönen Tag. Tschüss, macht's gut.
2: Vielen Dank.
4: Vielen Dank.

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1: Alphaville und Big in Japan, natürlich spielen wir ihn nachher noch. Und Bruno Mars macht auch gute Laune mit Marry You.
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1: Da werfen wir nochmal einen Blick Richtung Himmel. Viele Wolken, ab und zu mal lockert es auch nochmal so ein bisschen auf. Es kann nochmal leichten Regen geben. Temperaturen, die bleiben so um die 20 Grad. Es wird nicht besser. Morgen am Mittwoch um die 22 Grad, Mix aus Sonne und Wolken. Und der Donnerstag und Freitag, die sind recht regnerisch, auch um die 20 Grad.
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0: Schüsse, Stichverletzungen und Menschen, die mit Autos angefahren wurden. Die schwere Gewalttat in Weibeck beschäftigt auch einen Tag später Polizei und Staatsanwaltschaft. 7 Menschen wurden verletzt. Was wissen wir inzwischen über das, was am Sonntagnachmittag passiert ist? Darüber spreche ich jetzt mit meinem Kollegen, Chefredakteur Anton Postnack-Sommer. Anton, zunächst einmal, was ist bislang dann gesichert?
1: Ja, gesichert ist, dass die Polizei am Sonntag gegen 17.30 Uhr nach Weibeck gerufen wurde. Dort waren 2 Gruppen mit insgesamt einer zweistelligen Zahl von Menschen aneinander geraten. Was wir bisher sagen können, auch wenn die Polizei sich aus ermittlungstaktischen Gründen zurückhält, stammen beide Großfamilien aus dem Balkan. Eine Gruppe kommt aus Weibeck, die andere zum Großteil aus Nordrhein-Westfalen, überwiegend aus Münster. Bei dieser Auseinandersetzung kam es dann zu massiver Gewalt. Menschen wurden durch Schüsse und Stiche verletzt, andere offenbar gezielt mit Autos angefahren. Insgesamt wurden 7 Menschen schwer verletzt.
0: Anton, weiß man, wie es den Verletzten jetzt inzwischen geht?
1: Ja, die wichtigste Nachricht ist, nach Angaben der Polizei schwebt inzwischen niemand mehr in akuter Lebensgefahr. 4 von ihnen befanden sich am Montag noch im Krankenhaus. Rund um das Sana-Klinikum in Hameln gab es zeitweise eine erhöhte Polizeipräsenz, weil sich dort zahlreiche Angehörige versammelt hatten.
0: Zunächst hieß es ja, 2 Verdächtige seien festgenommen worden. Wie ist denn da der aktuelle Stand?
1: Ja, die beiden Männer sind inzwischen wieder frei. Sie sind 46 und 53 Jahre alt und waren nach der Tat in Polizeigewahrsam genommen worden. Nach ihren Vernehmungen wurden sie am Montag entlassen. Ein Haftbefehl wurde nicht erlassen. Die Ermittlungen richten sich nach Angaben der Polizei gegen Verdächtige aus beiden beteiligten Gruppen. Nach bisher unbestätigten Informationen aus dem Umfeld der Familie soll wohl Auslöser der Gewalt eine gescheiterte Vermählung gewesen sein.
0: Anton, weiß man jetzt, wie es weitergeht?
1: Ja, Polizei und Staatsanwaltschaft müssen jetzt vor allem den genauen Ablauf rekonstruieren. Dazu gehören Vernehmungen, die Auswertung von Spuren und die Frage, welche Waffen und Fahrzeuge eingesetzt wurden und wem welche Tat zugerechnet werden kann. Bei einer Auseinandersetzung mit so vielen Beteiligten dürfte das einige Zeit dauern.
0: Die Gewalttat in Weibeck, das waren Informationen von meinem Kollegen Anton Postnack-Sommer. 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
1: Zum Beispiel am Wochenende, da ist Flugplatzfest und zwar in Bisperode am Samstag. Und am Sonntag nach vielen Jahren Pause findet wieder am kommenden Wochenende endlich das Flugplatzfest statt in Bisperode. Der Luftsportverein erwartet da viele Besucher und Besucherinnen. Rundflüge sind auch geplant. Eintritt ist frei. Es ist die KI-Woche und zwar gibt es viele Themen und zwar im Cedita auf dem Bahnhofplatz in Hameln. Das ist der Veranstaltungsort. Einfach mal googeln Cedita. Da ist zum Beispiel heute das Thema um 17 Uhr souveräne KI im Mittelstand. Wo bleiben meine Daten? Wo landen eigentlich deine Daten, wenn du KI-Anwendungen nutzt? Alles diese Fragen werden geklärt heute Abend am 1. September. Aber wie gesagt, die ganze Woche gibt es da auch noch Veranstaltungen. Man muss sich aber anmelden vorher.
2: Die Sommerpause ist vorbei. Eröffnung der Spielzeit 2026/27 am Theater Hameln mit dem großen Theaterfest am Sonntag, den 20. September von 14 bis 18 Uhr im und um das Theater Hameln. Der Eintritt ist frei.

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1: Ed Sheeran spielen wir ihn nachher noch mit Shivers. Just More und Wonderwall.
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2: Mitte nächster Woche ist Auftakt für das Renaturierungsprojekt Rotem Camp. Und zwar die Nachrichten jetzt mit Ute Ziegler.
3: Das ehemalige Militärgelände Rotem Camp in Hameln wird renaturiert. Auf den Rückbau der militärischen Infrastruktur folgt die Entwicklung einer naturnahen Auenlandschaft, einem der bundesweit größten Renaturierungsprojekte auf einer ehemaligen Militärfläche. Das Vorhaben wird als Teil des Bundesprogramms Blaues Band mit Mitteln des Aktionsprogramms Natürlicher Klimaschutz des Bundesumweltministeriums umgesetzt. Für Radioaktiv aktuell Kerstin Wilke.
4: Das Rotem Camp war über Jahrzehnte ein Wasserübungsgelände der britischen Rheinarmee. Mit dem Abzug der britischen Streitkräfte ging das Gelände an die Bundesanstalt für Immobilienaufgaben über. Nachdem die Gebäude bereits zurückgebaut sind, beginnt nun die Renaturierung, die eine naturnahe Auenlandschaft mit Flutmulden, Grünland und neuen Lebensräumen für zahlreiche Tier- und Pflanzenarten schafft. 12 Hektar Fläche werden der Natur zurückgegeben.
3: Die Gewalttat am Sonntagnachmittag im hessisch-Oldendorfer Ortsteil Weibeck mit 7 Verletzten beschäftigt weiterhin Polizei und Staatsanwaltschaft. Die Polizei versucht unter anderem zu klären, wie der Konflikt eskalierte und welche Rolle die Beteiligten dabei spielten. Nach bisherigen Erkenntnissen waren Angehörige zweier Familien beteiligt. 2 Verdächtige waren vorläufig festgenommen worden. Nach Vernehmungen wurden die Männer im Alter von 46 und 43 Jahren wieder entlassen. Ein Haftbefehl erging nicht, so der Stand am Montagabend. Nach bisherigen Erkenntnissen geht die Polizei davon aus, dass Täter und Opfer miteinander in Beziehung stehen. Der Rattenfänger von Hameln ist in Meeren unterwegs gewesen. Auf den Spuren einer mehr als 700 Jahre alten Siedlungsgeschichte hat Michael Beuer dort ein deutsch-tschechisches Projekt begleitet. Dabei hat er an der Entstehung des Kunstpfades Der Weg zwischen untergegangenen Dörfern mitgewirkt. Hintergrund ist die These, dass die Kinder von Hameln dem Rattenfänger zur Besiedlung des Landes nach Meeren gefolgt seien. Diese historische Überlieferung bildet einen Ausgangspunkt für die heutige Auseinandersetzung mit den Spuren der Besiedlung. Der Besuch des Hamelner Rattenfängers war zugleich eine weitere Etappe einer Erasmus-Plus-Kooperation zwischen der Barwinek-Gemeinschaft und der Hameln Marketing- und Tourismusgesellschaft. 6 Tage lang standen geführte Wanderungen, Gespräche mit Historikern und Archäologen sowie Kunstworkshops, Geschichten erzählen und Lagerfeuerabende auf dem Programm. Parallel entstand ein neuer Landartpfad. Soweit die Meldungen aus der Region. Weiter mit den Weltnachrichten.
5: Ich bin Babette Büchner. Die Bundesregierung will sich bald zu den Urhebern des Drohnenangriffs am Flughafen Leipzig-Halle äußern und auch Konsequenzen verkünden. Außenminister Johann Wadephul hat nun eine ausgewogene und überlegte Reaktion angekündigt.
6: Deutschland lässt sich in keiner Weise einschüchtern und das wird auch weiterhin die Grundeinstellung unserer Politik sein. Von unserer Seite gibt es keine Überreaktionen, aber Reaktionen, wenn wir angegriffen werden.
5: Zu den konkreten Maßnahmen äußerte er sich nicht. Die Verteidigungsminister der EU-Staaten wollen heute bei einem informellen Treffen in Irland über die weitere militärische Unterstützung der Ukraine beraten. Im Mittelpunkt steht dabei die Frage, wie die Luftverteidigung des Landes gestärkt werden kann. In der Nacht hat Russland die Ukraine erneut mit Raketen und Drohnen angegriffen. Präsident Selenskyj sprach auf der Plattform X von insgesamt 12 Toten und Dutzenden Verletzten. Nach der gewaltigen Sturzflut im Himalaya ist die Zahl der Toten in Nepal und Tibet auf mehr als 1.000 gestiegen. Helfer berichten unterdessen von katastrophalen hygienischen Bedingungen im Unglücksgebiet.
7: Damit wurde eine erschütternde Marke überschritten und die Zahl durfte in den nächsten Tagen und Wochen noch dramatisch steigen. Den Statistiken zufolge werden noch tausende Menschen vermisst, darunter auch einige Deutsche. Mittlerweile erreichen die Rettungsteams auch auf dem Boden abgelegene Regionen. Bisher waren sie vor allem mit Hubschraubern im Einsatz. Experten warnen nun zunehmend vor drohenden Krankheitsausbrüchen, weil vielerorts Leichensäcke herumliegen und das Wasser verschmutzt ist. Es drohen Seuchen wie die Cholera. Aus Bangkok, Carola Frenzen.
5: auf Anhieb verstehen, was das Finanzamt schreibt,

0: Daran haben Bund und Länder auf Initiative Nordrhein-Westfalens gearbeitet. Das Ergebnis? 730 Textbausteine, die in der täglichen Korrespondenz der Steuerverwaltungen mit den Bürgern zum Einsatz kommen, wurden in einfache Sprache umformuliert. Ab sofort sollen die Verbesserungen nun bundesweit umgesetzt werden, sagte ein Sprecher des NRW-Finanzministeriums.
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2: Ein Blick Richtung Himmel, viele Wolken, wenig Sonne heute am Dienstag, um die 20 Grad. Es kann auch noch mal leichten Regen geben. Morgen der Mittwoch, ein Mix aus Sonne und Wolken bei 22 Grad. Es soll aber trocken bleiben. Am Donnerstag, der ist dann wieder mal total verregnet bei 21 Grad. Die Landkreisblitzer stehen heute im Bereich von Hameln und bei Ihnen in Koppenbrücke. Ich wünsche Ihnen eine gute Fahrt.
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2: Bei uns gleich die Gedanken an den Kriegsbeginn, an den Zweiten Weltkrieg. Ich bin Karin Seifert. Hallo.

0: heute ist der 1. September, heute ist auch Antikriegstag, Beginn des Zweiten Weltkriegs, der auch als Antikriegstag begangen wird, der 1. September. Gemeinsam erinnern, ermahnen, für Frieden und für Demokratie eintreten, das möchte man natürlich auch in Hameln am Erinnerungsort NS-Zwangsarbeit an der Weserpromenade. Was dort geplant ist, das erzählt Kirchenkreisjugendwartin Silvia Büte.
1: Es geht los um 17 Uhr. Das ist eine Veranstaltung, die für ungefähr 45 Minuten angedacht ist. Als erstes spricht Claudio Griese. Dann wird ein Sprecher vom DGB kommen, weil man muss sagen, dass der Gedenktag zum 1. September, der wurde damals von den Gewerkschaften ins Leben gerufen. Und deswegen ist das für die noch ein ganz wichtiger Tag, wo die auch dann manchmal Druck machen und sagen, wir müssen unbedingt was machen. Das finde ich auch richtig, richtig wichtig. Dann wird Jan Weizmann vom Lernort Bückeberg sprechen. Und es gibt einfach ganz tolles Team jetzt am Lernort Bückeberg. Und zu guter Letzt spricht noch wer von meinem Jugendkonventsvorstand der evangelischen Jugend, also Jugendliche, die selbst eigene Gedanken zu Papier gebracht haben. Das ist dann halt so, ja, was Persönliches, so nochmal was bewegt.
0: Ja, viele Menschen kennen den Zweiten Weltkrieg nur aus Erzählungen oder aus Geschichtsbüchern. Da ist es umso wichtiger, dass sich gerade junge Menschen mit der Thematik auseinandersetzen und ihre Meinung kundtun. Das findet auch Luisa Jaskolski. Sie ist FSJlerin bei der evangelischen Jugend in Hameln.
2: Ich finde es vor allem wichtig, dass bei dem Antikriegstag Jugendliche dabei sind, weil wir jetzt eine Chance sind, wählen zu gehen und auch für unsere Zukunft zu bestimmen. Und am Antikriegstag geht es ja auch vor allem um den Zweiten Weltkrieg, wo man schon mitkriegt, dass viele Menschen unter dem Faschismus leiden mussten. Da lernt man auch, dass sich sowas auf gar keinen Fall wiederholen sollte, was genau den Jugendlichen zeigt, dass sie dagegen wählen sollen, dass Faschismus nie wieder irgendwie an die Macht kommt, dass wir nochmal innehalten, dass es wirklich ein Privileg ist, wählen gehen zu dürfen, dass wir das auch nutzen sollten.
0: Für Sie ist es ein Privileg, in einem freiheitlich-demokratischen Land zu leben.
2: Ich kann mir vorstellen, dass sich Menschen einfach ziemlich unterdrückt gefühlt haben. Ich kann es ja schön genießen, dass ich hier frei sagen kann, was ich möchte, dass ich sagen kann, wenn mich irgendwas an der Politik stört, wenn mich irgendwelche Politiker aufregen. Ich kann mir vorstellen, dass das einfach ziemlich schwer war früher. Und ich würde das auch gar nicht aushalten, so zu leben, dass ich vor allem als Frau so wenig machen könnte, dass sowas vorgeschrieben würde, was ich machen muss und dass ich nicht eine eigene Wahl habe, etwas zu machen, wie zum Beispiel jetzt den Bundesfreiwilligendienst, dass ich mich einfach dazu entscheiden konnte, was ich machen möchte und nichts für mich vorgegeben ist und ich mich frei entfalten kann, wie ich mich als Person fühle.
0: Heute ist der Antikriegstag, an dem der Ausbruch des Zweiten Weltkriegs wird auch in Hameln ein Zeichen gegen Krieg und das Vergessen gesetzt. Und zwar um 17 Uhr am Erinnerungsort NS-Zwangsarbeit. Sie können mit dabei sein. Musikalisch begleitet wird die Gedenkstunde von der Musikerin Melanie Dortmund.

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1: Da haben wir heute viele Wolken, wenig Sonne. Es kann auch noch mal leichten Regen geben bei Temperaturen heute um die 20 Grad. Mehr wird es auch nicht am Dienstag. Morgen der Mittwoch um die 22 Grad. Es soll trocken bleiben, Mix aus Sonne und Wolken. Der Donnerstag ist dann recht wolkenreich und verregnet bei 21 Grad. Ein Blick auf die Straßen. Die Landkreisblitzer stehen im Bereich von Hameln und bei Ihnen in Koppenbrügge. Haben Sie auch was gesehen? Können Sie uns das gern noch mitteilen unter 051 516 mal die 5 oder schreiben uns einfach eine WhatsApp. Das geht auch.
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1: Vielleicht haben Sie ja schon mal den Begriff Regio-Hub gehört. In Salzhemdorf gibt es zum Beispiel schon Regio-Hub. Jetzt soll auch einer in der Fortmühle installiert werden. Ein Regio-Hub, was das ist, das erzählen wir Ihnen gleich noch. Ich bin Karin Seifert. Moin.
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1: Da haben wir heute viele Wolken, wenig Sonne. Es kann auch noch mal leichten Regen geben bei Temperaturen heute um die 20 Grad. Mehr wird es auch nicht am Dienstag. Morgen der Mittwoch um die 22 Grad. Es soll trocken bleiben, Mix aus Sonne und Wolken. Der Donnerstag ist dann recht wolkenreich und verregnet bei 21 Grad. Ein Blick auf die Straßen. Die Landkreisblitzer stehen im Bereich von Hameln und bei Ihnen in Koppenbrügge. Haben Sie auch was gesehen? 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
1: Vielleicht haben Sie ja schon mal den Begriff Regio-Hub gehört. In Salzhemdorf gibt es zum Beispiel schon Regio-Hub. Jetzt soll auch einer in der Fortmühle installiert werden. Ein Regio-Hub, was das ist, das erzählen wir Ihnen gleich noch. Ich bin Karin Seifert. Moin.

0: künstliche Intelligenz, digitale Anwendungen oder einfach die Frage, wie funktioniert das eigentlich? Wer bei solchen Themen Unterstützung sucht oder sich mit anderen austauschen möchte, sollte dafür künftig eine neue Anlaufstelle in Hameln bekommen. Und zwar am 8. September, ist gar nicht mehr so lange hin, eröffnet in der Fort Müller ein sogenannter Regio-Hub. Aber was ist das überhaupt?
1: Regio-Hubs sind Räume zum Zusammenkommen, zum Austauschen, die sich im weitesten Sinne immer mit dem Thema digitale Teilhabe beschäftigen. Räume, wo man halt einfach mal zusammenkommt und diese Entwicklungen mitmacht, begleitet und sie letzten Endes auch greifbar macht.
0: Das sagt Simon Schwinger vom Team der Hamelner Bücherei. Vereinfacht gesagt, der Regio-Hub soll ein Treffpunkt sein, an dem die digitale Welt ganz praktisch wird. Also ein Ort nur für Computerprofis, also kein Ort nicht nur für Computerprofis, so muss es heißen. Menschen sollen vorbeikommen, Fragen stellen, Neues ausprobieren oder gemeinsam Ideen entwickeln können. In Hameln liegt ein Schwerpunkt dabei auf digitalen Themen und künstlicher Intelligenz. Und Paula Herfurth erklärt, was Besucherinnen und Besucher dort erwartet.
2: Die Regio-Hubs sind für ganz unterschiedliche Zielgruppen gedacht, also für ältere Seniorinnen und Senioren, aber halt auch für Kinder und Jugendliche. Und da ist es eigentlich schon sehr wichtig, einen Ort zu schaffen, wo Leute wirklich sich treffen können und Fragen und Unsicherheiten stellen können und die dann halt einfach vor Ort geklärt werden. Da ist es einfach sehr sinnvoll, einen analogen Ort zu haben und das nicht alles im Digitalen zu machen.
0: Und dabei geht es nicht nur darum, neue Technik vorzuführen. Der Regio-Hub soll auch Menschen zusammenbringen. Wer bisher wenig Erfahrung mit KI oder anderen digitalen Anwendungen hat, soll genauso angesprochen werden wie diejenigen, die bereits vielleicht schon viel Wissen haben.
2: Also die größte Frage, die eigentlich so Thema bei uns ist, ist KI. Was ist KI überhaupt? Wo findet man KI? Was kann man damit machen? Und unser Grundgedanke ist eigentlich auch so ein bisschen ganz banal zu klären, was ist das, was kann man machen, damit alle abgeholt werden, damit alle daran teilhaben können.
0: Und wer sich jetzt ein Bild machen möchte, kann das tun am 8. September. Dann öffnet der neue Regio-Hub in der Hamelner Fortmühle. Gedacht ist er als Ort zum Fragen, Ausprobieren und Austauschen und damit ausdrücklich auch für Menschen, für die KI und Digitalisierung bisher eher ein Fragezeichen.

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1: Vielleicht schon mal was zum Vormerken. Am Freitag auf der Sportanlage in Tüste, da wird ein Film gezeigt und zwar Bang, Boom, Bang, ein todsicheres Ding. Das Erstlingswerk von Peter Torwart ist eine Komödie und hat Kultstatus. Also da ist dann Open-Air-Kino angesagt. 1999 wurde ja der Film zum ersten Mal gezeigt. Mit dabei unter anderem Martin Semmelrogge, Dieter Krebs, Dieter Bär, aber auch Ralf Richter. Und der ist dann auch noch dort persönlich vor Ort an dem Abend. Was haben wir noch? Heute am Dienstag ist Singletreff wieder mal in der Hamener Sumpfblume ab 19 Uhr. Man kann sich kennenlernen. Und heute ist Bilderbuchkino ab 15.15 Uhr in der Stadtbücherei in Bad Münder. Das Bilderbuch Spinnst du schon? Wird gezeigt. Der Eintritt ist da übrigens frei. Viel Spaß.
2: 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Mit DJ Enkai und Ballermann-Star Inseljung. Und am Samstag ab 10 Uhr dann das große Traktorpulling und anschließend wieder Party im Festzelt. Es wird die Band Deep Passion dabei sein.

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3: In Hameln wird heute am Dienstag an den Beginn des Zweiten Weltkriegs erinnert. Die Stadt und das Bündnis Bundstadt Braun laden um 17 Uhr zu einer Gedenkstunde am Erinnerungsort für NS-Zwangsarbeit am Weserufer an der alten Eisenbahnbrücke ein. Anlass ist der Überfall des nationalsozialistischen Deutschlands auf Polen im Jahr 1939. Die Gedenkstunde soll an die Opfer von Krieg, Verfolgung und Zwangsarbeit erinnern und zugleich ein Zeichen für Frieden und Demokratie setzen. Bei der Veranstaltung sprechen unter anderem Oberbürgermeister Claudio Griese und Jan Weizmann vom Lernort Bückeberg. Musikalisch begleitet wird die Gedenkstunde von Melanie Dörpmund. Das ehemalige Militärgelände Wootem Camp in Hameln wird renaturiert. Auf den Rückbau der militärischen Infrastruktur folgt die Entwicklung einer naturnahen Auenlandschaft, einem der bundesweit größten Renaturierungsprojekte auf einer ehemaligen Militärfläche. Das Vorhaben wird als Teil des Bundesprogramms Blaues Band mit Mitteln des Aktionsprogramms Natürlicher Klimaschutz des Bundesumweltministeriums umgesetzt. Auftakt soll Mitte nächster Woche sein. Für Radioaktiv aktuell Kerstin Wilke.
4: Das Wootem Camp war über Jahrzehnte ein Wasserübungsgelände der britischen Rheinarmee. Mit dem Abzug der britischen Streitkräfte ging das Gelände an die Bundesanstalt für Immobilienaufgaben über. Nachdem die Gebäude bereits zurückgebaut sind, beginnt nun die Renaturierung, die eine naturnahe Auenlandschaft mit Flutmulden, Grünland und neuen Lebensräumen für zahlreiche Tier- und Pflanzenarten schafft. 12 Hektar Fläche werden der Natur zurückgegeben.
3: Der für Mitte nächsten Jahres vakante Vorstandsposten bei der Stadtsparkasse Bad Pyrmont ist besetzt worden. Im Rahmen einer Verwaltungsratssitzung wurde Tim Albrecht als zukünftiges Vorstandsmitglied gewählt, teilt der Verwaltungsratsvorsitzende Klaus Blume mit. Albrecht tritt die Nachfolge von Jens Wennemann an, der das Amt des Vorstandsvorsitzenden zum gleichen Termin von Martin Laufer übernimmt. Tim Albrecht gilt als echtes Eigengewächs der Stadtsparkasse Bad Pyrmont. Er begann seine Ausbildung zum Bankkaufmann im Jahr 2008. Es folgten Stationen in verschiedenen Bereichen sowie ein berufsbegleitendes Masterstudium. Zuletzt leitete Albrecht den Bereich Unternehmensentwicklung. Der gebürtige Gärtner lebt seit 15 Jahren in Bad Pyrmont. Soweit die Meldungen aus der Region. Weiter mit den Weltnachrichten.
5: Ich bin Babette Büchner. Die Bundesregierung will sich bald dazu äußern, was Ermittler zum Drohnenangriff am Flughafen Leipzig-Halle herausgefunden haben. Außenminister Johann Wadephul hat nun eine überlegte Reaktion angekündigt. Es gebe keine Überreaktion, aber Reaktionen, wenn die Bundesrepublik angegriffen werde, so der Minister. Er reagierte damit auf die Frage, ob sich Deutschland vor möglichen Gegenreaktionen des russischen Präsidenten fürchten müsse. Nach dem Tod von König Harald legt der neue norwegische König Håkon VIII. Am Mittag im Parlament seinen Eid ab. Anschließend kann die Öffentlichkeit am geschlossenen Sarg von König Harald Abschied nehmen.
6: Nach dem Tod seines Vaters am Freitag war Håkon sofort neuer König geworden. Der Eid auf die Verfassung ist aber nun ein Teil der Zeremonien rund um den Thronwechsel. Dem gestorbenen König Harald können die Norweger bis kurz vor dessen Begräbnis persönlich die letzte Ehre erweisen. Ab dem Nachmittag wird die Schlosskapelle in Oslo geöffnet, in der der Sarg des Monarchen aufgestellt ist. Besucher dürfen dann langsam daran vorbeigehen. Aus Skandinavien, Julia Weschenbach.
5: Abnehmspritzen gibt es bei uns in Deutschland schon länger. Ab heute bieten Apotheken nun das Medikament auch als Tablette an. Während einige begeistert sind, warnen andere schon vor dubiosen Anbietern.
7: Schlucken ist für viele angenehmer als Spritzen und manche Apotheken rechnen offenbar schon mit einem wahren Ansturm auf die Abnehmpille. Die gibt's allerdings nur

0: auf Rezept. Man muss sie täglich nehmen und aus eigener Tasche zahlen, aber sie habe vergleichbare Effekte wie die Spritze, sagen Fachleute. Allerdings betonen sie, die Pille ist kein Lifestyle-Produkt und sie warnen auch vor unseriösen Online-Anbietern oder auch Online-Ärzten. Claudia Wächter, Nachrichtenredaktion.
1: Die Deutsche Bahn hat das Verbot, an Bahnhöfen Alkohol zu trinken, heute ausgeweitet. Es gilt nun auch am Berliner Hauptbahnhof in Berlin-Gesundbrunnen, in Kiel und Braunschweig. Bis Mitte Oktober soll das Verbot schrittweise an 5.400 Bahnhöfen umgesetzt werden. Es soll für mehr Sicherheit sorgen, für Fahrgäste und Beschäftigte. Außerdem sollen die Bahnhöfe damit sauberer werden.
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3: Ein Blick Richtung Himmel, viele, viele Wolken, kaum Sonne in Sicht bei Temperaturen heute um die 20 Grad. Es kann immer noch mal leichten Regen geben bei Ihnen um die Ecke sozusagen. Am Mittwoch haben wir Temperaturen um die 22 Grad, wird es ein bisschen wärmer. Ein Mix aus Sonne und Wolken, im Moment kein Regen angezeigt. Am Donnerstag ist es dann wieder recht regnerisch, viele Wolken bei 21 Grad. Da haben wir die Landkreisblitzer, die stehen im Bereich von Hameln und bei Ihnen in Koppenbrügge. Haben Sie auch einen Blitzer gesehen oder eine Verkehrsbehinderung? Können Sie uns das gerne noch mitteilen unter 051 51 6x5. Ich wünsche Ihnen eine gute Fahrt. Kommen Sie gut an.
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3: Also wenn es um Schlüssel geht oder um Schlösser oder wenn man sich vielleicht mal ausgesperrt hat, dann ist die Firma Töbel auf jeden Fall ein Ansprechpartner. Und die feiern jetzt 60 Jahre. Es gibt ein Jubiläum und wir informieren Sie gleich darüber. Ich bin Karin Seifert, hallo.

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0: Vor genau 60 Jahren öffnete ein Hamelner Familienunternehmen das erste Mal seine Türen. 1966 eröffneten Maschinenbaumeister Hans Töbel und seine Frau Lieselotte in Hameln am Mertensplatz ein Fachgeschäft für Schlüssel und Schlösser. Mittlerweile ist Töbel Sicherheitstechnik in der dritten Generation angekommen. Jan Töbel ist seit 12 Jahren Geschäftsführer des Familienbetriebs. Die Arbeit sei mittlerweile natürlich viel und vielseitiger geworden als damals.
1: Entstanden sind wir 1966 aus einem reinen Schlüsseldienst, Fachgeschäft für Schlüssel und Schlösser, was mein Großvater eröffnet hat. Und mittlerweile erstreckt sich das Ganze natürlich über mechanische und elektronische Sicherheitstechnik. Also Einbruchschutz, Alarmanlagen, Videoüberwachung, elektronische Zutrittskontrollen und so weiter und so fort. Also die Mechanik ist immer noch ein sehr, sehr großer Bestandteil, aber es hat sich halt extrem erweitert.
0: Hans Töbel war kein gebürtiger Hamelner und habe einfach geschaut, wo es noch kein Geschäft für Schlüssel und Schlösser gibt. So landete er in der Rattenfängerstadt Hameln und damals schmissen sie den Laden zu zweit. Durch die Vielseitigkeit in Mechanik und Elektronik sei das heute aber nicht mehr möglich. Aktuell besteht das Töbel-Team aus 3 Leuten. Es werden aber dringend neue Mitarbeiter und Mitarbeiterinnen gesucht. Arbeit gebe es für bis zu 8 Leute, so Jan Töbel weiter. Dass das Familienunternehmen sich so lange gehalten hat, begründet er so.
1: Die Nische des seriösen Schlüsseldienstes ist halt schon was Besonderes. Da gibt es viele, die es versuchen und dann es aber nicht schaffen. Und das auch überregional. Und wir versuchen uns ja von den unseriösen Schlüsseldiensten, die nur über die Dörfer reisen und unseriös Türen öffnen oder so, sehr, sehr stark abzugrenzen. Und das kriegen wir auch hin, indem wir vernünftig arbeiten und zu seriösen Preisen und vor allem nicht nachts zu völlig überteuerten Preisen irgendwie komische Sachen machen.
0: In den 80er Jahren übernahm Jan Töbel dann den Laden. Neben der Schlosserei wurde das Unternehmen auch als Elektroinstallationsbetrieb in der Handwerksrolle eingetragen. Die nächste große Hürde nahm der Betrieb knapp 10 Jahre später.
1: Das war ein klitzekleines Ladengeschäft von, ich glaube, unter 60 Quadratmetern. Anfang der 90er platzte das alles aus allen Nähten, weil der Bedarf der Menschen, dass wir das auch montieren, was es da an komplizierten Sachen gibt, wurde immer größer. Und die Leute wollten sich das natürlich auch im Gegensatz zu heute. Heute bestellen die Leute viel im Internet. Und damals war es so, dass man das gerne, was man sich kauft, vorher nochmal anfassen möchte und sich genau angucken möchte. Und dafür brauchte man einfach deutlich viel mehr Ausstellungsfläche. Und die haben wir dann geschaffen, indem wir 1993 nach Hameln in die Bahnhofstraße umgezogen sind.
0: Und dort ist Töbel Sicherheitstechnik immer noch zu finden, mit Aufstellungsfläche, Lager und eigenen Autos zur Montage. Laut Jan Töbel ziehe der Laden noch immer viele Kunden an und er gehe davon aus, dass es Töbel Sicherheitstechnik auch noch in Zeiten von KI weiterhin geben wird.

0: Kommen wir zu unserem Buchtipp. Wie fühlt es sich eigentlich an, ein Kind zu sein? Was beschäftigt Kinder? Worüber freuen sie sich? Und was verstehen Erwachsene manchmal überhaupt nicht? Mit diesen Fragen beschäftigt sich die norwegische Autorin und die Anna Fiske in ihrem Buch. Wie ist es eigentlich, ein Kind zu sein? Christoph Huppert stellt es uns vor, dieses ungewöhnliche Buch. Christoph, der Titel klingt zunächst ganz einfach, aber offenbar steckt da eine ganze Menge hinter dieser Frage, oder?
1: Ja, denn Anna Fiske nimmt Kinder ernst, und zwar mit allem, was zu ihrem Leben dazugehört. Sie schreibt nicht nur von oben herab und erklärt Kindern nicht die Welt, vielmehr schaut sie auf die Welt aus ihrer Perspektive. Was bedeutet es, klein zu sein, ständig Neues zu lernen und dabei mit Erwachsenen zusammenzuleben, die scheinbar schon alles wissen?
0: Und wie beantwortet das Buch dann jetzt diese Frage?
1: Also mit viel Humor, aber auch mit erstaunlich ernsten Gedanken. Kinder haben Wünsche und Ängste. Sie können wütend, glücklich, neugierig oder traurig sein. Sie wollen selbst bestimmen, brauchen aber gleichzeitig Schutz und Hilfe. Und sie stellen Fragen, auf die Erwachsene manchmal auch einfach keine Antworten haben.
0: Das klingt also nicht nach einem klassischen Sachbuch.
1: Nein, überhaupt nicht. Anna Fiske verbindet kurze Texte mit ihren unverwechselbaren, farbenfrohen Illustrationen. Das Buch wirkt auf den ersten Blick spielerisch und leicht, aber zwischen den Bildern und kleinen Szenen stecken viele Gedanken über das Aufwachsen, über Familie, Freundschaft und darüber, seinen eigenen Platz in der Welt zu finden.
0: Christoph, für welches Alter ist denn das Buch jetzt gedacht?
1: Also vor allem für Kinder im Grundschulalter, aber ich glaube auch Erwachsene können aus diesem Buch einiges mitnehmen, denn viele Erwachsene haben vergessen, wie es war, ein Kind zu sein. Anna Fiske erinnert daran, dass Kinder keine unfertigen Erwachsenen sind, sondern Menschen mit einer ganz anderen Sicht, mit einer ganz eigenen Sicht auf die Welt.
0: Also das ist ein Buch, so höre ich es raus, das Kinder und Erwachsene gemeinsam lesen können.
1: Genau, und gerade darin liegt seine Stärke. Kinder werden sich in vielen Situationen wiedererkennen und vielleicht feststellen, anderen geht es ganz ähnlich wie mir. Erwachsene wiederum können entdecken, wie kompliziert und aufregend die Welt sein kann, wenn man sie zum ersten Mal erlebt.
0: Anna Fiske, wie ist es eigentlich, ein Kind zu sein? Christoph Huppert hat uns das Buch vorgestellt, erschienen im Hansa Verlag, ein Buch für Kinder und Erwachsene, die neugierig geblieben sind.

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1: Zum Beispiel am Wochenende, da ist Flugplatzfest und zwar in Bisperode am Samstag. Und am Sonntag nach vielen Jahren Pause findet wieder am kommenden Wochenende endlich das Flugplatzfest statt in Bisperode. Der Luftsportverein erwartet da viele Besucher und Besucherinnen. Rundflüge sind auch geplant. Eintritt ist frei. Es ist die KI-Woche und zwar gibt es viele Themen und zwar im Cedita auf dem Bahnhofsplatz in Hameln. Das ist der Veranstaltungsort. Einfach mal googeln Cedita. Da ist zum Beispiel heute das Thema um 17 Uhr souveräne KI im Mittelstand. Wo bleiben meine Daten? Wo landen eigentlich deine Daten, wenn du KI-Anwendungen nutzt? Alles diese Fragen werden geklärt heute Abend am 1. September. Aber wie gesagt, die ganze Woche gibt es da auch noch Veranstaltungen. Man muss sich aber anmelden vorher.
0: Die Sommerpause ist vorbei. Eröffnung der Spielzeit 2026/27 am Theater Hameln mit dem großen Theaterfest am Sonntag, den 20. September von 14 bis 18 Uhr im und um das Theater Hameln. Der Eintritt ist frei.

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3: Wir haben gleich 13 Uhr. In Hessisch-Ollendorf gibt es eine Initiative, die sich mit den Wahlkampfaussagen der AfD auseinandersetzt. Die Nachrichten mit Angela Werner.
4: Die Bürgerschaftliche Initiative für Demokratie in HO hat jetzt einen weiteren Flyer veröffentlicht, in dem sie Wahlkampfslogans der AfD einem Faktencheck für Hessisch-Ollendorf gegenüberstellt. Initiator Reinhard von Auluck betont, dass es sich um eine überparteiliche Initiative von mittlerweile fast 300 Unterstützenden handelt.
5: Parteien spielen für uns überhaupt gar keine Rolle. Für uns ist entscheidend, dass eine gute Kommunalpolitik gemacht wird. Und natürlich soll gewählt werden. Es müssen aber demokratische Kräfte im Spiel sein und die Menschen, die da

0: Die Junge Union und die Schülerunion Hameln-Pyrmont kritisieren den SPD-Kommunalpolitiker Kurt Meyer-Bergmann in diesem Zusammenhang. Unter anderem die Stadt hatte am Donnerstag ausschließlich Jugendliche und junge Erwachsene bis 27 Jahren zu der Veranstaltung mit den Oberbürgermeisterkandidaten eingeladen. Laut der Pressemitteilung der Nachwuchsorganisationen weigerte sich Meyer-Bergmann trotz Aufforderung der Veranstalter, das Gebäude zu verlassen, mit Verweis auf seine Funktion als Wahlkampfmanager. Die Initiatoren bemängelten dieses Verhalten, da sich eigene, knapp über 30-jährige Mitglieder im Gegensatz dazu an das Alterslimit gehalten hätten und draußen geblieben seien. Außerdem kritisierten sie, dass der SPD-Kandidat Steffen Knippertz das Verhalten seines Parteikollegen am Abend nicht öffentlich kritisiert habe. In den nächsten Tagen wird feststehen, wer die Kinderrollen im kommenden Musical-Winter in Hameln spielen darf. Nach 2 Castingtagen im Weserbergland-Zentrum beraten sich jetzt die Verantwortlichen des Produzenten Spotlight Musicals. Gesucht wurden Kinder für die Rolle des jungen Hauke Hain und der Wienke im Musical Der Schimmelreiter. Rund 80 Kinder hatten sich zunächst mit einem Video beworben. Nach der Vorauswahl wurden 35 von ihnen nach Hameln eingeladen. 15 Mädchen für die Rolle der Wienke sowie 20 Kinder für den jungen Hauke. Und soweit die Meldung aus der Region. Weiter mit den Weltnachrichten.
1: Ich bin Babit Büchner. Fast jeder dritte Mieter in Deutschland macht sich Sorgen, seine Miete künftig nicht mehr bezahlen zu können. Das zeigt eine Studie im Auftrag des Deutschen Mieterbunds. Die Mietenkrise habe sich verfestigt, erklärte Verbandschefin Melanie Weber-Moritz.
2: Jeder Zweite fürchtet, wenn er künftig umziehen muss, findet er keine bezahlbare neue Wohnung mehr. Die Wohnkosten sind im vergangenen Jahr bei jedem Zweiten gestiegen. Dabei gilt in Gegenden, in denen der Wohnungsmarkt besonders angespannt ist, die Mietpreisbremse. Doch laut Mieterbund trauen sich viele gar nicht, ihr Recht einzufordern, aus Angst gekündigt zu werden. Es brauche für eine bestimmte Zeit einen bundesweiten Mietenstopp und Bußgelder für Vermieter, die Wuchermieten verlangen. Thomas Bremser, Nachrichtenredaktion.
1: Wann äußert sich die Bundesregierung zu den Urhebern des Drohnenangriffs am Flughafen Leipzig-Halle? Außenminister Johann Wadephul macht nun auf dem Weg von Algerien zum EU-Außenministertreffen in Irland einen Zwischenstopp in Berlin. Grund sei ein dringendes Treffen mit Innenminister Dobrindt am späten Nachmittag, hieß es aus Delegationskreisen. Zuvor hatte Wadephul eine ausgewogene und überlegte Reaktion der Bundesregierung auf den Vorfall angekündigt. Sind die deutschen Politiker in Bund und Ländern mit Sprit oder Strom unterwegs? Die deutsche Umwelthilfe hat die Dienstwagenflotten in den Ministerien geprüft. Mit einem eindeutigen Ergebnis.
3: Die wenigsten, die sind elektrisch unterwegs. Nur 90 von knapp 250 Dienstwagen sind E-Autos. Und das sei ein desaströses Signal für die deutsche Klimapolitik, sagt die Umwelthilfe. Immerhin sauber unterwegs ist der Bundesumweltminister. Auf Länderebene ist der Ministerpräsident aus Baden-Württemberg top. Und Kanzler Merz fällt komplett aus der Wertung, weil er eine schwere Limousine mit Panzerung fährt. Claudia Wächter, Nachrichtenredaktion.
1: Fast eine Woche nach der gewaltigen Sturzflut im Himalaya hat die Zahl der Opfer eine erschütternde Marke überschritten. Die Polizei meldete allein in Nepal mehr als 1.000 Tote. Vermisst werden noch über 5.000 Menschen. Experten warnen dort auch vor dem Ausbruch gefährlicher Krankheiten. Helfer berichten von katastrophalen hygienischen Bedingungen und vielen Leichensäcken am Straßenrand.
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5: Aktuell mit 19 Grad. Draußen sind viele Wolken unterwegs. Es gibt kaum Sonne bei bis zu maximal 21 Grad. Leichter Regen kann immer mal wieder mit dabei sein. Morgen am Mittwoch wird es ein bisschen wärmer. Da werden es bis zu 22 Grad mit einem Sonne-Wolken-Mix. Da ist im Moment kein Regen angesagt. Und am Donnerstag erwartet Sie ein bedeckter Himmel mit vereinzeltem Regen und auch ein bisschen Wind. Das Ganze bei rund 21 Grad. Ein kurzer Blick auf die Straßen. Da ist soweit alles frei. Die Landkreisblitzer sind heute angekündigt für Hameln und Koppenbrügge. Fahren Sie vorsichtig und kommen Sie gut an. Da ist auch noch ein weiterer Blitzer und zwar in Afferde nach Koppenbrügge auf beiden Seiten. Gemeldet hat uns das Ali. Vielen Dank.
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5: Mein Name ist Merle Friedrich und ich begleite Sie heute wieder bis 18 Uhr. Und gleich geht es leider um ein sehr ernstes Thema, und zwar eine Gewalttat in Hessisch-Oldendorf, die sich am Sonntagnachmittag ereignet hat, mit mindestens

0: Sie hören Radioaktiv am Dienstag. Und von der fröhlichen Musik kommen wir jetzt leider zu etwas eher Ernstem. Und zwar Schüsse, Stichverletzungen und Menschen, die mit Autos angefahren wurden. Die schwere Gewalttat in Vaihbek beschäftigt auch einen Tag später weiterhin Polizei und Staatsanwaltschaft. 7 Menschen wurden dabei verletzt. Aber was wissen wir inzwischen über das, was am Sonntagnachmittag passiert ist? Darüber sprechen wir mit Radioaktiv-Chefredakteur Anton Posnack-Sommer. Anton, zunächst einmal, was ist bislang gesichert?
1: Ja, gesichert ist, dass die Polizei am Sonntag gegen 17.30 Uhr nach Vaihbek gerufen wurde. Dort waren 2 Gruppen mit insgesamt einer zweistelligen Zahl von Menschen aneinander geraten. Was wir bisher sagen können, auch wenn die Polizei sich aus ermittlungstaktischen Gründen zurückhält, stammen beide Großfamilien aus dem Balkan. Eine Gruppe kommt aus Vaihbek, die andere zum Großteil aus Nordrhein-Westfalen, überwiegend aus Münster. Bei dieser Auseinandersetzung kam es dann zu massiver Gewalt. Menschen wurden durch Schüsse und Stiche verletzt, andere offenbar gezielt mit Autos angefahren. Insgesamt wurden 7 Menschen schwer verletzt.
0: Und wie geht es den Verletzten inzwischen?
1: Ja, die wichtigste Nachricht ist, nach Angaben der Polizei schwebt inzwischen niemand mehr in akuter Lebensgefahr. 4 von ihnen befanden sich am Montag noch im Krankenhaus. Rund um das Sana-Klinikum in Hameln gab es zeitweise eine erhöhte Polizeipräsenz, weil sich dort zahlreiche Angehörige versammelt hatten.
0: Zunächst hieß es, 2 Verdächtige seien festgenommen worden. Wie ist da der aktuelle Stand?
1: Ja, Polizei und Staatsanwaltschaft müssen jetzt vor allem den genauen Ablauf rekonstruieren. Dazu gehören Vernehmungen, die Auswertung von Spuren und die Frage, welche Waffen und Fahrzeuge eingesetzt wurden und wem welche Tat zugerechnet werden kann. Bei einer Auseinandersetzung mit so vielen Beteiligten dürfte das einige Zeit dauern.
0: Das war jetzt schon, wie es weitergeht. Jetzt noch einmal, wie der aktuelle Stand ist wegen den 2 Verdächtigen, die festgenommen wurden.
1: Ja, die beiden Männer sind inzwischen wieder frei. Sie sind 46 und 53 Jahre alt und waren nach der Tat in Polizeigewahrsam genommen worden. Nach ihren Vernehmungen wurden sie am Montag entlassen. Ein Haftbefehl wurde nicht erlassen. Die Ermittlungen richten sich nach Angaben der Polizei gegen Verdächtige aus beiden beteiligten Gruppen. Nach bisher unbestätigten Informationen aus dem Umfeld der Familie soll wohl Auslöser der Gewalt eine gescheiterte Vermählung gewesen sein.
0: Danke für die Einordnung, Anton. Und jetzt geht es weiter mit Musik.

0: Take Me to Church von Hozier.
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4: Es ist gleich 2:30. 19 Grad sind es im Weserbergland mit vielen Wolken. Die können heute den Tag über dann auch teilweise Regen mitbringen. Sonne lässt sich auch ab und zu blicken. Und morgen am Mittwoch zeigt sich das Wetter mit Wolken und einigen sonnigen Abschnitten bei maximal 22 Grad. Und für Donnerstag sind wieder viele Wolken unterwegs und ab und zu Wind ist auch angekündigt. Regen kann da auch immer mal wieder mit dabei sein. Außerdem wird es ein klein bisschen kühler und zwar bis zu 21 Grad.
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4: Mit Merle Friedrich. Hallo.

0: Hier ist Radioaktiv um 13.38 Uhr. Und in unserem Programm geht es ernst weiter. Das liegt unter anderem am Datum. Denn heute ist der 1. September und dieser Tag steht für eines der dunkelsten Kapitel der europäischen Geschichte. Mit dem Überfall des nationalsozialistischen Deutschlands auf Polen hat am 1. September 1939 der Zweite Weltkrieg begonnen. Und die Erinnerung daran bleibt auch noch heute von großer Bedeutung. Denn Kriege und gewaltsame Konflikte in vielen Teilen der Welt zeigen, dass Frieden und Sicherheit keine Selbstverständlichkeit sind. Auch für Niedersachsens Ministerpräsident Olaf Lies ist das Gedenken an den Kriegsbeginn wichtig.
1: Ja, ich halte das für ganz entscheidend, weil wir sind in einer Zeit, wo wir uns an eine Bedrohungslage gewöhnt haben, im Sinne von, wir müssen was dagegen stellen. Und das machen wir auch ganz konsequent. Aber immer wieder deutlich zu machen, dass dieser Zustand kein Zustand ist, den wir akzeptieren, dass der schlechteste Weg ist, den man haben kann. Also trotz aller Maßnahmen, die wir ergreifen müssen, den Blick nicht zu verlieren, ist extrem wichtig. Das darf nicht Normalität für uns sein. Und deswegen sind natürlich Tage, an denen man sich ganz bewusst erinnert, an denen man immer wieder darauf hinweist, auch sehr entscheidend.
0: Sagt Niedersachsens Ministerpräsident Olaf Lies zum Gedenken an den Beginn des Zweiten Weltkriegs am 1. September 1939, also heute vor 87 Jahren. Und auch in Hameln wird es heute eine Gedenkstunde geben. Die Stadt Hameln und das Bündnis Bund Stadt Braun laden dazu um 17 Uhr am Erinnerungsort für NS-Zwangsarbeit am Weserufer an der alten Eisenbahnbrücke ein. Es wird Redebeiträge von Hamelns Oberbürgermeister Claudio Griese, Jan Weizmann vom Lernort Bückeberg und von Florian Gierke von der IG Metall Alfeld Hameln Hildesheim geben. Und gehört haben Sie es bei Radioaktiv.

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1: Vielleicht zum Singletreff in die Sumpflume am Stockhof 2a in Hameln. Heute ab 19 Uhr haben Singles die Möglichkeit, ganz entspannt neue Menschen kennenzulernen und miteinander ins Gespräch zu kommen. Dabei können neue Freundschaften entstehen oder vielleicht sogar die große Liebe gefunden werden. Die Sumpflume unterstützt bei der Kontaktaufnahme, der Eintritt ist frei, Sie können also einfach so vorbeischauen. Oder vielleicht ins Bilderbuchkino. Heute wird nämlich ab 15.15 Uhr in der Stadtbücherei Bad Münder in der Wallstraße 20b das Bilderbuch Spinnst du schon? Von Tine Ziegler gezeigt. Spinnen, spinnen, das ist normal. Nur ein einziges Kreuzspinnenkind ist anders. Arachnia spinnt nicht, dafür ist sie zäh und einfallsreich. Sie findet mutig ihren eigenen Weg und beeindruckt damit sogar die alte Kreuzspinne. Das Ganze ist ab 4 Jahren, der Eintritt ist frei. Und wenn Ihre Kinder oder Enkel keine Spinnenphobie haben, schauen Sie doch gerne vorbei.
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0: ist Radioaktiv und gleich nach Nachrichten, Wetter und Verkehr geht es weiter mit So Am I von Ava Max. Und ein Song aus 1993, Ordinary World.
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0: Wir haben 14 Uhr. Künstliche Intelligenz, digitale Anwendungen oder einfach die Frage, wie funktioniert das eigentlich? Wer bei solchen Themen Unterstützung sucht oder sich mit anderen austauscht,

0: immer mit dem Thema digitale Teilhabe beschäftigen. Räume, wo man halt einfach mal zusammenkommt und diese Entwicklungen mitmacht, begleitet und sie letzten Endes auch greifbar macht.
1: Die Hamelner Grünen wollen nach der Kommunalwahl mit den anderen Parteien über Änderungen bei der Wahlplakatierung sprechen. Grund sei viel Kritik aus der Bürgerschaft an der Menge der aufgehängten Plakate, heißt es vom Ortsverband von Bündnis 90 Die Grünen. Die Grünen schlagen deshalb vor, nach der Kommunalwahl erneut über gemeinsame Plakatwände zu sprechen. Auf einer überschaubaren Zahl zentraler Flächen könnten alle Parteien und Wählergemeinschaften gleichermaßen für ihre Kandidierenden und Inhalte werben. Auch ökologische und wirtschaftliche Gründe sprechen aus Sicht der Grünen dafür. Weniger Plakate bedeuten weniger Material, Produktionskosten, Transport und Entsorgungsaufwand. Gleichzeitig würde das Stadtbild deutlich übersichtlicher. Die Grünen wollen das Thema nach der Wahl zeitnah auf die Tagesordnung setzen und gemeinsam mit den anderen demokratischen Parteien und Wählergemeinschaften nach einer Lösung suchen. In den nächsten Tagen wird feststehen, wer die Kinderrollen im kommenden Musical-Winter in Hameln spielen darf. Nach 2 Castingtagen im Weserbergland-Zentrum beraten sich jetzt die Verantwortlichen des Produzenten Spotlight Musicals. Gesucht wurden Kinder für die Rolle des jungen Hauke Hain und der Wienke im Musical Der Schimmelreiter. Rund 80 Kinder hatten sich zunächst mit einem Video beworben. Nach der Vorauswahl wurden 35 von ihnen nach Hameln eingeladen. 15 Mädchen für die Rolle der Wienke sowie 20 Kinder für den jungen Hauke. Einige der jungen Bewerbenden bringen bereits Bühnenerfahrung mit. Unter ihnen sind Mädchen, die in früheren Spielzeiten des Musical Winter mitgewirkt haben. Für beide Rollen sollen mehrere Kinder ausgewählt werden. Sie werden sich während der Hamelner Spielzeit abwechseln und gemeinsam mit dem professionellen Ensemble auf der Bühne des Theaters Hameln stehen. Und soweit die Meldung aus der Region. Weiter mit den Weltnachrichten.
2: Ich bin Dirk Zeitler. Fast jeder dritte Mieter in Deutschland macht sich Sorgen, seine Miete künftig nicht mehr bezahlen zu können. Das zeigt eine Forsa-Studie im Auftrag des Deutschen Mieterbundes. Die Mietenkrise habe sich verfestigt, erklärte Verbandschefin Weber Moritz. Viele Mieter lebten in Angst vor Wohnungsverlust. Der aktuelle Mietenreport zeigt außerdem, dass jeder Zweite befürchtet, in dem Fall keine bezahlbare Ersatzwohnung zu finden. Laut Mieterbund fehlen in Deutschland aktuell rund 1,4 Millionen Wohnungen. Außenminister Wadephul hat eine ausgewogene und überlegte Reaktion der Bundesregierung auf den Vorfall mit einer Sprengstoffdrohne am Flughafen Leipzig angekündigt.
3: Deutschland lässt sich in keiner Weise einschüchtern und das wird auch weiterhin die Grundeinstellung unserer Politik sein. Von unserer Seite gibt es keine Überreaktionen, aber Reaktionen, wenn wir angegriffen werden,
2: sagte der CDU-Politiker am Rande seines Besuches in der algerischen Hauptstadt Algier. Er reagierte damit auf die Frage, ob sich Deutschland vor möglichen Gegenreaktionen des russischen Präsidenten Putin fürchten müsse. Nach Angaben der EU-Außenbeauftragten Kallas deutet vieles darauf hin, dass Russland etwas mit der am Leipziger Flughafen gefundenen Sprengstoffdrohne zu tun hat. Post vom Finanzamt flattert ins Haus und viele von uns verstehen nur Bahnhof, verlieren Geduld und Nerven. Das soll sich nun ändern. Bund und Länder haben nämlich ein Projekt gestartet, das Fachchinesisch in einfache, verständliche Sprache umwandelt.
4: Kein Fluchen mehr, kein Hä? Stattdessen klare Sätze, kurze Infos und ein freundlicher Ton. Klingt wie ein Traum. Wir sollen auf Anhieb verstehen, was das Finanzamt von uns will. Also nichts mehr mit gemäß, Paragraph, Absatz und so weiter. Die Verbesserungen mithilfe eines Sprachmodells sollen ab sofort bundesweit umgesetzt werden. Begründung, verständliche Sprache sei die Voraussetzung dafür, dass wir dem Staat vertrauen. Claudia Wächter, Nachrichtenredaktion.
2: Sind die deutschen Politiker im Bund und Ländern mit Sprit oder Strom unterwegs? Die deutsche Umwelthilfe hat die Dienstwagenflotten in den Ministerien überprüft. Mit einem eindeutigen Ergebnis. Nur 90 von 249 untersuchten Fahrzeuge sind demnach rein elektrisch angetrieben. Das sei ein desaströses Signal für die deutsche Klimapolitik, heißt es von der Organisation.
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6: Aktuell sind es 19 Grad und das Wetter liefert uns heute eher graue und teilweise regnerische Aussichten. Zum Beispiel ab 15 Uhr wird sehr viel Regen angekündigt. Über den Nachmittag verteilt sind ansonsten viele Wolken unterwegs, wenig Sonne mit nicht mehr als 20 Grad. Morgen am Mittwoch gibt es dann maximal 22 Grad. Es soll trocken bleiben mit Sonne und Wolken im Wechsel. Und Donnerstag sieht es aktuell danach aus, dass da wieder ein grauer Himmel oder zumindest viele Wolken und auch ab und zu Regen auf uns zukommen. Bei bis

0: zu 21 Grad. Ein kurzer Blick auf die Straßen, da ist soweit alles in Ordnung. Ein Blitzer wurde gemeldet in Afferde nach Koppenbrügge auf beiden Seiten von Ali, vielen Dank. Und die Landkreisblitzer sind heute angekündigt für Hameln und Koppenbrügge. Falls Sie gerade unterwegs sind und Ihnen sonst noch etwas auffällt, rufen Sie an oder Sie senden uns eine WhatsApp unter 05151 6x die 5.
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0: Und wir haben es gerade schon in den Nachrichten gehört, ein Regio-Hub. Ein Begriff, wo bestimmt einige von Ihnen nicht so viel mit anfangen können. Es geht um künstliche Intelligenz und digitale Anwendungen. Etwas, womit meine Generation vermutlich keine Probleme hat. Aber für alle anderen, was das genau ist, erfahren Sie gleich hier bei uns.

0: Sie hören Radioaktiv. Am 8. September eröffnet in der Fortmühle ein sogenannter Regio-Hub. Aber was ist das denn überhaupt?
1: Regio-Hubs sind Räume zum Zusammenkommen, zum Austauschen, die sich im weitesten Sinne immer mit dem Thema digitale Teilhabe beschäftigen. Räume, wo man halt einfach mal zusammenkommt und diese Entwicklungen mitmacht, begleitet und sie letzten Endes auch greifbar macht.
0: Sagt Simon Schwinge vom Team der Hamelner Bücherei. Vereinfacht gesagt, der Regio-Hub soll ein Treffpunkt sein, an dem die digitale Welt ganz praktisch wird. Also kein Ort nur für Computerprofis. Menschen sollen vorbeikommen, Fragen stellen, Neues ausprobieren oder gemeinsam Ideen entwickeln können. Paula Herfurth erklärt, was Besucherinnen und Besucher konkret erwartet.
2: Die Regio-Hubs sind für ganz unterschiedliche Zielgruppen gedacht, also für ältere Seniorinnen und Senioren, aber halt auch für Kinder und Jugendliche. Und da ist es eigentlich schon sehr wichtig, einen Ort zu schaffen, wo Leute wirklich sich treffen können und Fragen und Unsicherheiten stellen können und die dann halt einfach vor Ort geklärt werden. Da ist es einfach sehr sinnvoll, einen analogen Ort zu haben und das nicht alles im Digitalen zu machen.
0: Dabei geht es also nicht nur darum, neue Technik vorzuführen. Der Regio-Hub soll auch Menschen zusammenbringen. Wer bisher wenig Erfahrung mit der digitalen Welt hat, soll genauso angesprochen werden wie diejenigen, die gerne ihr Wissen weitergeben möchten.
2: Also die größte Frage, die eigentlich so Thema bei uns ist, ist KI. Was ist KI überhaupt? Wo findet man KI? Was kann man damit machen? Und unser Grundgedanke ist eigentlich auch so ein bisschen ganz banal zu klären, was ist das, was kann man machen, damit alle abgeholt werden, damit alle daran teilhaben können.
0: Wer sich selbst ein Bild davon machen möchte, kann das ab dem 8. September tun. Dann öffnet der neue Regio-Hub in der Hamelner Fortmühle. Gedacht ist er als Ort zum Fragen, Ausprobieren und Austauschen und damit ausdrücklich auch für Menschen, für die Digitalisierung bisher eher Fragezeichen als Alltag sind.

0: und In My Bones von Ray Dalton.
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4: Wir haben 14.30 Uhr. 19 Grad sind es aktuell im Weserbergland. Da haben wir heute viele Wolken unterwegs. Wenig Sonne und es kann auch Regen geben. Mit Blick aufs Regenradar sieht das auch aus, als würde es gleich schon losgehen. Ein bisschen hat es auch schon angefangen. Jedenfalls wird es um 15 Uhr rum auch nochmal stärker werden. Morgen am Mittwoch bekommen wir maximal 22 Grad mit einem Mix aus Sonne und Wolken. Und am Donnerstag gibt es wieder einen grauen Himmel oder zumindest viele Wolken und Regen, die da auf uns zukommen bei bis zu 21 Grad. Das Radioaktivwetter bei uns alle 30 Minuten.
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4: Mit Merle Friedrich kommen Sie gut durch den Dienstag.

0: Hier ist Radioaktiv. Zwei Landtagswahlen stehen diesen Monat an und sorgen mit ihren Prognosen für ein eher mulmiges Gefühl. Der erstarkende Nationalismus in Verbindung mit der Aufweichung demokratischer Grundsätze knüpft an Zeiten an, von denen man hoffte, sie hinter sich gelassen zu haben bzw. sie nicht erleben zu müssen. Heute am Dienstag, den 1. September, ist Antikriegstag. Gleichzeitig jährt sich der Beginn des Zweiten Weltkriegs. Gemeinsam erinnern, ermahnen, für Frieden und Demokratie eintreten. Das möchte man auch in Hameln am Erinnerungsort NS-Zwangsarbeit an der Weserpromenade. Was dort geplant ist, erzählt Kirchenkreis-Jugendwartin Silvia Bütte.
1: Es geht los um 17 Uhr. Das ist eine Veranstaltung, die für ungefähr 45 Minuten angedacht ist. Als erstes spricht Claudio Griese. Dann wird ein Sprecher vom DGB kommen, weil man muss sagen, dass der Gedenktag zum 1. September, der wurde damals von den Gewerkschaften ins Leben gerufen. Und deswegen ist das für die noch ein ganz wichtiger Tag, wo die auch dann manchmal Druck machen und sagen, wir müssen unbedingt was machen. Das finde ich auch richtig, richtig wichtig. Dann wird Jan Weizmann vom Lernort Bückeberg sprechen. Und es gibt einfach ganz tolles Team jetzt am Lernort Bückeberg. Und zu guter Letzt spricht noch wer von meinem Jugendkonventsvorstand der evangelischen Jugend, also Jugendliche, die selbst eigene Gedanken zu Papier gebracht haben. Das ist dann halt so, ja, was Persönliches, so nochmal was bewegt.
0: Viele Menschen kennen den Zweiten Weltkrieg nur aus Erzählungen oder aus Geschichtsbüchern. Es ist wichtig, dass sich gerade junge Menschen mit der Thematik auseinandersetzen. Das findet auch Luisa Jaskolski, FSJlerin bei der evangelischen Jugend in Hameln.
2: Ich finde es vor allem wichtig, dass bei dem Antikriegstag Jugendliche dabei sind, weil wir jetzt eine Chance sind, wählen zu gehen und auch für unsere Zukunft zu bestimmen. Und am Antikriegstag geht es ja auch vor allem um den Zweiten Weltkrieg, wo man schon mitkriegt, dass viele Menschen unter dem Faschismus leiden mussten. Da lernt man auch, dass sich sowas auf gar keinen Fall wiederholen sollte, was genau den Jugendlichen zeigt, dass sie dagegen wählen sollen, dass Faschismus nie wieder irgendwie an die Macht kommt, dass wir nochmal innehalten, dass es wirklich ein Privileg ist, wählen gehen zu dürfen, dass wir das auch nutzen sollten.
0: Nicht nur für die Jugend im Osten Deutschlands ist faschistisches Denken und Verhalten spürbar. Das hat auch Luisa Jaskolski zu Schulzeiten erfahren. Für sie ist es nicht nur ein Privileg, in einem freiheitlich-demokratischen Land zu leben, sondern geradezu ein Muss.
2: Ich kann mir vorstellen, dass sich Menschen einfach ziemlich unterdrückt gefühlt haben. Ich kann es ja schön genießen, dass ich hier frei sagen kann, was ich möchte, dass ich sagen kann, wenn mich irgendwas an der Politik stört, wenn mich irgendwelche Politiker aufregen. Ich kann mir vorstellen, dass das einfach ziemlich schwer war früher und ich würde das auch gar nicht aushalten, so zu leben, dass ich vor allem als Frau so wenig machen könnte, dass sowas vorgeschrieben würde, was ich machen muss und dass ich nicht eine eigene Wahl habe, etwas zu machen, wie zum Beispiel jetzt den Bundesfreiwilligendienst, dass ich mich einfach dazu entscheiden konnte, was ich machen möchte und nichts für mich vorgegeben ist und ich mich frei entfalten kann, wie ich mich als Person fühle.
0: Heute ist der Antikriegstag, um an den Ausbruch des Zweiten Weltkriegs vor 87 Jahren zu erinnern. Das wird auch in Hameln nicht gefeiert. Es wird in Hameln ein Zeichen gegen Krieg und das Vergessen gesetzt. Und zwar um 17 Uhr am Erinnerungsort NS-Zwangsarbeit. Das ist am Weserufer an der alten Eisenbahnbrücke.

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1: Vielleicht, wenn Sie noch etwas für dieses Wochenende suchen. In Bisperode wird zu einem Flugplatzfest eingeladen. Und zwar an beiden Tagen, also Samstag und Sonntag. Der Luftsportverein erwartet auf dem Flugplatz in Bisperode West Besucherinnen und Besucher sowie Gäste aus der Region. Auf sie warten Flugverführungen, Rundflüge und ein abwechslungsreiches, geselliges Programm. Also vielleicht auch etwas für die ganze Familie. Versorgt werden Sie mit einem Kuchenbuffet, Pizza und kühlen Getränken. Der Eintritt ist frei. Oder wenn Sie mehr Lust auf die 80er Jahre haben, in der Sumpfblume am Stockhof 2a in Hameln gibt es eine 80er Jahre Party. Das ist diese Woche Samstag am 5.9. ab 21 Uhr. Erwarten können Sie da eine Nacht voller Kulthits, echten Klassikern und unvergesslicher Vibes. Die 80er werden zurück auf die Tanzfläche geholt. Mit den größten Disco-Hits, legendären Beats und jede Menge guter Laune. Der Eintritt kostet 10 Euro.
2: Die Sommerpause ist vorbei. Eröffnung der Spielzeit 2026/27 am Theater Hameln mit dem großen Theaterfest am Sonntag, den 20. September von 14 bis 18 Uhr im und um das Theater Hameln. Der Eintritt ist frei.
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0: 100 Unterstützenden handelt. Bei der Überprüfung der AfD-Wahlkampfslogans auf ihrem Wahrheitsgehalt stellte sich heraus, dass die nichts mit der örtlichen Kommunalpolitik zu tun hätten, sagt von Aulock.
1: Zum Beispiel Schulden abbauen statt anhäufen. Da wird das Gefühl vermittelt, dass Oldendorf verschuldet ist. Und genau das Gegenteil ist der Fall. Hessisch-Oldendorf hat einen ausgeglichenen Haushalt. Da hat Hessisch-Oldendorf und der Bürgermeister bzw. die Verwaltung allgemein in den letzten Jahren gute Arbeit geleistet, sodass diese Aussage überhaupt nicht zutrifft.
0: Radioaktiv hat bei der AfD-Fraktion im Stadtrat Hessisch-Oldendorf für eine Stellungnahme nachgefragt, die bis jetzt unbeantwortet blieb. Die Hamelner Grünen wollen nach der Kommunalwahl mit den anderen Parteien über Änderungen bei der Wahlplakatierung sprechen. Grund sei viel Kritik aus der Bürgerschaft an der Menge der aufgehängten Plakate, heißt es vom Ortsverband von Bündnis 90 Die Grünen. Die Grünen schlagen deshalb vor, nach der Kommunalwahl erneut über gemeinsame Plakatwände zu sprechen. Auf einer überschaubaren Zahl zentraler Flächen könnten alle Parteien und Wählergemeinschaften gleichermaßen für ihre Kandidierenden und Inhalte werben. Auch ökologische und wirtschaftliche Gründe sprechen aus Sicht der Grünen dafür. Weniger Plakate bedeuten weniger Material, Produktionskosten, Transport und Entsorgungsaufwand. Gleichzeitig würde das Stadtbild deutlich übersichtlicher. Die Grünen wollen das Thema nach der Wahl zeitnah auf die Tagesordnung setzen und gemeinsam mit den anderen demokratischen Parteien und Wählergemeinschaften nach einer Lösung suchen. In den nächsten Tagen wird feststehen, wer die Kinderrollen im kommenden Musical-Winter in Hameln spielen darf. Nach 2 Castingtagen im Weserbergland-Zentrum beraten sich jetzt die Verantwortlichen des Produzenten Spotlight Musicals. Gesucht wurden Kinder für die Rolle des jungen Hauke Hain und der Wienke im Musical Der Schimmelreiter. Rund 80 Kinder hatten sich zunächst mit einem Video beworben. Nach der Vorauswahl wurden 35 von ihnen nach Hameln eingeladen. 15 Mädchen für die Rolle der Wienke sowie 20 Kinder für den jungen Hauke. Für beide Rollen sollen mehrere Kinder ausgewählt werden. Sie werden sich während der Hamelner Spielzeit abwechseln und gemeinsam mit dem professionellen Ensemble auf der Bühne des Theaters Hameln stehen. Soweit die Meldung aus der Region. Weiter mit den Weltnachrichten.
2: Ich bin Dirk Zeitler. An einem Umspannwerk unweit des Kraftwerks Jentschwalde in Brandenburg sind Sprengvorrichtungen gefunden worden. Gegen 8 Uhr sei eine mögliche Sachbeschädigung an einer Leitung festgestellt worden, teilte die Polizei mit. Entschärfer seien vor Ort, es gebe jedoch keine Auswirkungen auf die Bevölkerung. Fast jeder dritte Mieter in Deutschland macht sich Sorgen, seine Miete künftig nicht mehr bezahlen zu können. Das zeigt eine Studie im Auftrag des Deutschen Mieterbunds. Die Mietenkrise habe sich verfestigt, erklärte Verbandschefin Weber-Moritz.
3: Jeder Zweite fürchtet, wenn er künftig umziehen muss, findet er keine bezahlbare neue Wohnung mehr. Die Wohnkosten sind im vergangenen Jahr bei jedem Zweiten gestiegen. Dabei gilt in Gegenden, in denen der Wohnungsmarkt besonders angespannt ist, die Mietpreisbremse. Die will die Regierung auch nochmal verschärfen. Doch laut Mieterbund trauen sich viele gar nicht, ihr Recht einzufordern, aus Angst gekündigt zu werden. Es brauche für eine bestimmte Zeit einen bundesweiten Mietenstopp und Bußgelder für Vermieter, die Wuchermieten verlangen. Thomas Bremser, Nachrichtenredaktion.
2: Norwegen hat offiziell einen neuen König. Håkon der Achte hat im Parlament in Oslo seinen Eid auf die Verfassung abgelegt. Nach dem Tod seines Vaters, König Harald, am vergangenen Freitag war Håkon sofort König geworden.
4: In einer offenen Limousine machte sich der König auf den Weg vom Schloss zum Parlament. Am Straßenrand hatten sich viele Menschen versammelt, die einen Blick auf ihren neuen Monarchen erhaschen wollten. Håkon kam in Begleitung seiner Mutter Königin Sonja, seines Sohns Prinz Sverre Magnus und seiner Tochter Kronprinzessin Ingrid Alexandra. Letztere stand während der kurzen Zeremonie an seiner Seite. Ein historischer Moment für Norwegen, bei dem eine fehlte. Die neue Königin Mette Marit. Sie kämpft mit den Folgen einer Lungentransplantation. Aus Skandinavien, Julia Weschenbach.
2: Die Bundesanwaltschaft hat in Jena Anklage gegen 2 mutmaßliche Unterstützer der rechtsextremen Terrorgruppe Letzte Verteidigungswelle erhoben. Die Behörde wirft ihnen unter anderem die Unterstützung einer terroristischen Vereinigung und Beihilfe zum versuchten Mord vor.
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6: Aktuell mit 19 Grad. Mit Blick nach draußen viele graue Wolken, aktuell auch Regen. Der soll uns noch ungefähr eine halbe Stunde lang begleiten. Jedenfalls in Hameln im Bereich um Bad Pyrmont halten die Schauer.

0: noch bis 16 Uhr an. Heute maximal mit 20 Grad, 21 Grad werden es morgen am Mittwoch. Es soll trocken bleiben, eine Mischung aus Wolken und auch ein bisschen Sonne. Und mit Blick auf den Donnerstag sind wieder viele Wolken mit dabei und da kann es auch leichten Nieselregen geben. Ein kurzer Blick auf die Straßen, da ist soweit alles frei. Die Landkreisblitzer stehen heute im Bereich von Hameln und Koppenbrügge. Und ein weiterer Blitzer wurde uns gemeldet in Afferde nach Koppenbrügge auf beiden Seiten. Und zwar von Ali, vielen Dank. Und falls Ihnen sonst noch etwas auffällt, ein Stau, Blitzer oder sonst irgendein Problem, dann teilen Sie uns das auch gerne mit unter der 05151 6x5. Das geht per Telefon oder auch per WhatsApp.
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0: Und gleich geht's um ein Thema, das für Sie wichtig wird, wenn Sie vor Ihrer Haustür stehen und Ihnen auffällt, dass Ihr Schlüssel fehlt. Dann muss man notgedrungen den Schlüsseldienst rufen. Oft sind das ja auch Familienunternehmen und so etwas gibt es auch in Hameln. Und das schon seit 60 Jahren. Mehr dazu erfahren Sie gleich. Mein Name ist Merle Friedrich. Schön, dass Sie mit dabei sind. Und jetzt geht es weiter mit Celestial von Ed Sheeran.

0: Hier ist Radioaktiv am Dienstagnachmittag. Vor genau 60 Jahren hat ein Hamelner Familienunternehmen das erste Mal seine Türen geöffnet. Und zwar ein Fachgeschäft für Schlüssel und Schlösser. Mittlerweile ist Töbel Sicherheitstechnik in der dritten Generation angekommen. Jan Töbel ist seit 12 Jahren Geschäftsführer des Familienbetriebs. Die Arbeit sei mittlerweile natürlich viel vielseitiger als damals.
1: Entstanden sind wir 1966 aus einem reinen Schlüsseldienst. Fachgeschäft für Schlüssel und Schlösser, was mein Großvater eröffnet hat. Und mittlerweile erstreckt sich das Ganze natürlich über mechanische und elektronische Sicherheitstechnik. Also Einbruchschutz, Alarmanlagen, Videoüberwachung, elektronische Zutrittskontrollen und so weiter und so fort. Also die Mechanik ist immer noch ein sehr, sehr großer Bestandteil, aber es hat sich halt extrem erweitert.
0: Hans Töbel war kein gebürtiger Hamelner und habe einfach geschaut, wo es noch kein Fachgeschäft für Schlüssel und Schlösser gibt. So landete er in der Rattenfängerstadt. Damals schmissen sie den Laden zu zweit. Durch die Vielseitigkeit in Mechanik und Elektronik sei das heute nicht mehr möglich. Aktuell besteht das Töbel-Team aus 3 Leuten, es werden aber auch dringend neue Mitarbeiter gesucht. Arbeit gäbe es für bis zu 8 Leute, so Jan Töbel. Dass das Familienunternehmen sich so lange halten kann, begründet er folgendermaßen.
1: Die Nische des seriösen Schlüsseldienstes ist halt schon was Besonderes. Da gibt es viele, die es versuchen und dann es aber nicht schaffen. Und das auch überregional. Und wir versuchen uns ja von den unseriösen Schlüsseldiensten, die nur über die Dörfer reisen und unseriös Türen öffnen oder so, sehr, sehr stark abzugrenzen. Und das kriegen wir auch hin, indem wir vernünftig arbeiten und zu seriösen Preisen und vor allem nicht nachts zu völlig überteuerten Preisen irgendwie komische Sachen machen.
0: Seriöse Dienstleistung also als ein Geheimnis für die Langlebigkeit des Geschäfts. In den 80ern übernahm Jan Töbels Vater den Laden. Neben der Schlosserei wurde das Unternehmen auch als Elektroinstallationsbetrieb in die Handwerksrolle eingetragen. Die nächste große Hürde des Betriebs kam dann knapp 10 Jahre später.
1: Das war ein klitzekleines Ladengeschäft von, ich glaube, unter 60 Quadratmetern. Anfang der 90er platzte das alles aus allen Nähten, weil der Bedarf der Menschen, dass wir das auch montieren, was es da an komplizierten Sachen gibt, wurde immer größer. Und die Leute wollten sich das natürlich auch im Gegensatz zu heute. Heute bestellen die Leute viel im Internet. Und damals war es so, dass man das gerne, was man sich kauft, vorher nochmal anfassen möchte und sich genau angucken möchte. Und dafür brauchte man einfach deutlich viel mehr Ausstellungsfläche. Und die haben wir dann geschaffen, indem wir 1993 nach Hameln in die Bahnhofstraße umgezogen sind.
0: Und dort ist Töbel Sicherheitstechnik noch immer zu finden, mit Ausstellungsfläche, Lager und eigenen Autos zur Montage. Laut Jan Töbel ziehe der Laden noch immer viel Kundschaft an und er gehe davon aus, dass es Töbel Sicherheitstechnik auch in Zeiten von KI weiterhin geben werde, denn das, was die Tür zuhält, ist immer noch der mechanische Riegel. Also genau die Kernkompetenz des Hamelner Familienunternehmens, das heute 60. Geburtstag feiert.

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2: Und gleich haben wir auch 15.30 Uhr, das heißt, es geht gleich los mit den Schlagzeilen. Wir sind heute ein bisschen früher, aber wir legen einfach mal los.
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4: In Hameln wird heute an den Beginn des Zweiten Weltkrieges erinnert. Die Stadt und das Bündnis Bundstadt Braun laden um 17 Uhr zu einer Gedenkstunde am Erinnerungsort für NS-Zwangsarbeit am Weserufer an der alten Eisenbahnbrücke ein. Anlass ist der Überfall des nationalsozialistischen Deutschlands auf Polen im Jahr 1939. Die Gedenkstunde soll an die Opfer von Krieg, Verfolgung und Zwangsarbeit erinnern und zugleich ein Zeichen für Frieden und Demokratie setzen. Bessere Orientierung für mobilitätseingeschränkte Fahrgäste. Die Landesnahverkehrsgesellschaft Niedersachsen stattet zurzeit rund 180 Züge mit deutlich größeren Piktogrammen aus. Rollstuhl- und Mehrgenerationenbereiche sollen so schon am Bahnsteig leichter zu erkennen sein. Außerdem kündigt die Landesnahverkehrsgesellschaft weitere Verbesserungen bei der Barrierefreiheit an. Künftige Akkuzüge sollen einen stufenfreien Einstieg ermöglichen und damit das Reisen für viele Fahrgäste erleichtern. Hauseigentümerinnen und Eigentümer in den Landkreisen Hameln-Pyrmont und Holzminden können sich ab September kostenlos zum Thema Heizung beraten lassen. Die Klimaschutzagentur Weserbergland bietet dazu eine neue Heizungssprechstunde und eine telefonische Hotline an. Fachleute beantworten Fragen zu Wärmepumpen, Fördermöglichkeiten und der langfristig günstigsten Heizungstechnik. Die Beratung ist unabhängig sowie kostenfrei. Termine für die Heizungssprechstunden können online gebucht werden.
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2: Jetzt ist es 15.30 Uhr. 19 Grad sind es im Weserbergland. Heute mit vielen Wolken und ab und zu leichtem Regen. Um 16 Uhr ungefähr könnten sie auch noch mal ein bisschen nass werden. Morgen am Mittwoch dann ein Mix aus Sonne und Wolken. Aktuell wird da kein Regen angezeigt. Und am Donnerstag gibt es wieder einen bewölkten Himmel und da sind auch leichte Regenschauer möglich. Die Landkreisblitzer sind heute angekündigt für Hameln und Koppenbrügge. Ein weiterer Blitzer in Afferde nach Koppenbrügge auf beiden Seiten. Und fahren Sie also vorsichtig, falls Sie gerade unterwegs sind oder das vielleicht heute noch vorhaben.
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2: Mit Merle Friedrich Ihnen einen hoffentlich entspannten und stressfreien Dienstag.

0: Sie hören Radioaktiv am Dienstag. Nachdem in Hessisch-Oldendorf der aktuelle Kommunalwahlkampf begann, hat sich im Juli eine bürgerschaftliche Initiative für Demokratie in HO gegründet. Darüber berichtet mein Kollege Jan Hampe. Was der Anlass dafür war, erklärt der Initiator Reinhard von Aulok.
1: Und zwar wurde die ins Leben gerufen, als ganz Hessisch-Oldendorf zunächst mit Wahlplakaten von der AfD zugepflastert wurde. Mit plakativen Aussagen, die überhaupt nichts mit der Kommunalwahl zu tun haben, sondern nur auf Bundesebene wirken. Und dieselben Aussagen gibt es in ganz Niedersachsen zum Kommunalwahlkampf. Es handelt sich hier um Kommunalwahlen, die sich speziell mit der Situation in Hessisch-Oldendorf befassen sollten.
2: Die Bürgerinitiative hat einen Flyer veröffentlicht, in dem sie Wahlkampfaussagen der AfD für Hessisch-Oldendorf einem Faktencheck unterzieht. Dabei sei die Initiative überparteilich, betont von Aulok.
1: Wir sind mittlerweile fast 300 Bürger aus Hessisch-Oldendorf, die sich mit diesem AfD-Faktencheck identifizieren können. Parteien spielen für uns überhaupt gar keine Rolle. Für uns ist entscheidend, dass eine gute Kommunalpolitik gemacht wird. Und natürlich soll gewählt werden, es müssen aber demokratische Kräfte im Spiel sein und die Menschen, die da gewählt werden, die sollen mitarbeiten im Stadtrat. Das ist für uns wichtig. Die sollen sich identifizieren mit den Bürgern und sollen bürgernah sein.
2: Man sorge sich um grundlegende Werte der Demokratie, denn die niedersächsische AfD sei durch verfassungsfeindliche Bestrebungen gekennzeichnet. Das belegen laut Beschluss des Verwaltungsgerichts Hannover vom 1. Juni 2026 Agitationen gegen die zentralen Grundprinzipien der freiheitlichen demokratischen Grundordnung, die Menschenwürde, das Demokratie- und Rechtsstaatsprinzip. Reinhard von Aulok stellt einige der Wahlkampfslogans der AfD in Hessisch-Oldendorf seinem Faktencheck gegenüber.
1: Zum Beispiel Schulden abbauen statt anhäufen. Da wird das Gefühl vermittelt, dass Oldendorf verschuldet ist. Und genau das Gegenteil ist der Fall. Hessisch-Oldendorf hat einen ausgeglichenen Haushalt. Da hat Hessisch-Oldendorf und der Bürgermeister bzw. die Verwaltung allgemein in den letzten Jahren gute Arbeit geleistet, sodass diese Aussage überhaupt nicht zutrifft. Nächste Position ist abschieben statt einfliegen. Hessisch-Oldendorf kann, selbst wenn sie es wollten, haben sie gar keine Möglichkeit, Asylanten abzuschieben oder Flüchtlinge abzuschieben. Und außerdem ist die Anzahl der Zuweisungen deutlich zurückgegangen. Wir hatten vielleicht 180 Zuweisungen und im Jahr 2025 nur noch 12. Also deswegen ist das eine Angstmache aus unserer Sicht. Die nächste Sache ist, wo die AfD geschrieben hat, ihr hattet genug Zeit, jetzt ist unsere Zeit. Also es ist so nachweislich, dass die zwei Stadträte, die in Hessisch-Oldendorf beim letzten Mal gewählt worden sind, ganz wenig Eingaben gemacht haben und sehr wenig präsent waren. Also die haben die Zeit nicht genutzt.
2: Die AfD hat mit einer Pressemitteilung reagiert, wirft darin der Bürgerinitiative AfD Bashing vor und dass man über statt mit der AfD rede. Doch von Aulok sagt,
1: wir versuchen von der Initiative seit 3 Wochen auf dem Markt in Hessisch-Oldendorf, wo die Parteien präsent sind, einen AfD-Stand zu finden, wo wir mit der AfD über ihre Wahlslogans reden können und über unseren Faktencheck, aber ich treffe keinen. Ich wäre bereit und fände es toll, wenn ich mich mal mit AfD-Wählern oder AfD-Kandidaten wirklich über Fakten unterhalten kann und mich da austauschen kann. Wir stehen zur Verfügung.
0: In Hessisch-Oldendorf hat sich eine bürgerschaftliche Initiative für Demokratie in HO gegründet und einen Flyer veröffentlicht, in dem einige der Wahlkampfslogans der AfD einem Faktencheck für Hessisch-Oldendorf gegenübergestellt werden. Am 26. August ist die 4. Auflage des Flyers erschienen.

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1: Vielleicht morgen am Mittwoch, den 2.9. zu einer Podiumsdiskussion. Der 13. Jahrgang der KGS Salzhemmendorf lädt dazu ins Forum der Schule ein. Los geht's um 9.30 Uhr bis ungefähr 11.05 Uhr. Diskutiert wird mit Vertreterinnen und Vertretern der verschiedenen Parteien über aktuelle politische Fragen, die junge Menschen bewegen. Und falls Sie nicht mit dabei sein können, sich aber trotzdem fragen, was da so alles Thema sein wird, das können Sie eins einfach bei YouTube verfolgen, und zwar einen Livestream unter dem Namen Kannstein mit einem N. Oder vielleicht etwas mit Blick auf den kommenden Sonntag, also den 6. September. Da wird zu einem Kinderbazar in der Henningstraße 22 in Hessisch-Oldendorf eingeladen. Der Bazar ist von 10 Uhr bis 13 Uhr und der Erlös kommt dem Förderverein der Kindergärten Hessisch-Oldendorf e.V. und damit direkt den örtlichen Kindertagesstätten zugute. Als erster und einziger Kinderbazar im Landkreis und der Umgebung setzt der Bazar auf das moderne System der App Basalino und mobile Handscanner. Weitere Infos und Anmeldungen unter www.bazar-ho.de.
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0: Musik sein. Hier ist Radioaktiv und gleich nach einem Blick auf Wetterverkehr und Nachrichten geht es weiter mit Sunshine von Run Republic. Und Angel von Lionel Richie.
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0: Wir haben 16 Uhr. Künstliche Intelligenz, digitale Anwendung oder einfach die Frage, wie funktioniert das eigentlich? Wer bei solchen Themen Unterstützung sucht oder sich mit anderen austauschen möchte, bekommt dafür in Hameln künftig eine neue Anlaufstelle. Die Nachrichten mit Angela Werner.
8: In der Hamelner Fortmühle öffnet am 8. September ein sogenannter Regio-Hub. Der Regio-Hub soll ein Treffpunkt für alle sein, die sich mit digitalen Themen und künstlicher Intelligenz beschäftigen. Wer bisher wenig Erfahrung damit hat, soll genauso angesprochen werden wie diejenigen, die bereits damit arbeiten und ihr Wissen weitergeben möchten, sagt Regio-Hub-Koordinatorin Paula Herfurt.
9: Die Regio-Hubs sind für ganz unterschiedliche Zielgruppen gedacht, also für ältere Seniorinnen und Senioren, aber halt auch für Kinder und Jugendliche. Und da ist es eigentlich schon sehr wichtig, einen Ort zu schaffen, wo Leute wirklich sich treffen können und Fragen und Unsicherheiten stellen können und die dann halt einfach vor Ort geklärt werden. Da ist es einfach sehr sinnvoll, einen analogen Ort zu haben und das nicht alles im Digitalen zu machen.
8: Bei einer Podiumsdiskussion für junge Menschen in der Hamelner Sumpfblume hat ein Vorfall um die Einhaltung von Regeln für Unmut gesorgt. Die Junge Union und die Schülerunion Hameln-Pyrmont kritisieren den SPD-Kommunalpolitiker Kurt Meyer-Bergmann in diesem Zusammenhang. Unter anderem die Stadt hatte am Donnerstag

0: Abend nicht öffentlich kritisiert habe. Die Öffis haben die Gewinner ihres Fotowettbewerbs ausgezeichnet. Gesucht wurden Fotos, die Busse der Öffis auf besondere Weise in Szene setzen und die Verbindung zwischen Nahverkehr und Region zeigen. Den externen Wettbewerb gewann Len Herbrich aus Hameln mit einer stimmungsvollen Aufnahme aus dem Ilsetal. Auf dem Siegerfoto ist ein Bus der Öffis vor der beeindruckenden Landschaftskulisse zu sehen. Das Bild überzeugte die Jury durch seine besondere Atmosphäre und die gelungene Verbindung von Landschaft und Nahverkehr. Als Hauptpreis wird sein Siegerfoto als hochwertiger Keilrahmendruck umgesetzt. Außerdem erhält der Gewinner einen fette Beutegutschein im Wert von 100 Euro. Auch Öffis intern wurde ein eigener Fotowettbewerb durchgeführt. Hier konnte Kiron Wissel, Auszubildender zur Fachkraft im Fahrbetrieb, die Jury mit seinem Motiv überzeugen. Für seine gelungene Aufnahme erhält er ebenfalls einen fette Beutegutschein im Wert von 100 Euro. Und soweit die Meldung aus der Region. Weiter mit den Weltnachrichten.
1: Ich bin Dirk Zeitler. Die Bundesregierung macht offenbar Russland für den versuchten Drohnenanschlag am Flughafen Leipzig-Halle verantwortlich. Nach Informationen von Bild und Spiegel steckt aus ihrer Sicht ein russischer Geheimdienst dahinter. Eine offizielle Stellungnahme soll es heute noch geben.
2: Grünen-Chefin Brandner nennt die neuen Berichte harten Tobak. Für sie kommt der Verdacht aber nicht überraschend. Bestätigt sich die Spur, soll die Bundesregierung von russischem Staatsterrorismus sprechen. Und Brandner fordert eine gemeinsame Antwort mit den europäischen Partnern und der NATO. Auch Außenminister Wadefuhl setzt auf Abstimmung. Er trifft sich mit Innenminister Dobrindt in Berlin und reist danach weiter zum EU-Außenministertreffen nach Irland. Auch die EU wartet auf konkrete Ergebnisse, um dann entsprechend reagieren zu können. Zoe Tassovali, Nachrichtenredaktion.
1: Nach dem Fund von Sprengvorrichtungen an einem Umspannwerk in Brandenburg geht das Energieunternehmen LEAG von einem Anschlag aus. Am Morgen sei ein Anschlag auf das Umspannwerk in Turnow-Preilack verübt worden, über welches der im Kraftwerk Jenschwalde erzeugte Strom in das Übertragungsnetz von 50 Hertz eingespeist wird. Das teilte ein Sprecher mit. In der Folge kam es zu einem technischen Ausfall von Block B im Kraftwerk. Norwegen hat offiziell einen neuen König. Håkon der Achte hat im Parlament in Oslo seinen Eid auf die Verfassung abgelegt. Nach dem Tod seines Vaters, König Harald, am vergangenen Freitag war Håkon sofort König geworden.
3: In einer offenen Limousine machte sich der König auf den Weg vom Schloss zum Parlament. Am Straßenrand hatten sich viele Menschen versammelt, die einen Blick auf ihren neuen Monarchen erhaschen wollten. Håkon kam in Begleitung seiner Mutter Königin Sonja, seines Sohns Prinz Sverre Magnus und seiner Tochter Kronprinzessin Ingrid Alexandra. Ein historischer Moment für Norwegen, bei dem eine fehlte, die neue Königin Mette Marit. Sie kämpft mit den Folgen einer Lungentransplantation. Skandinavien, Julia Weschenbach.
1: Sind die deutschen Politiker in Bund und Ländern mit Sprit oder Strom unterwegs? Die Deutsche Umwelthilfe hat die Dienstwagenflotten in den Ministerien geprüft. Mit einem eindeutigen Ergebnis. Nur 90 von 249 untersuchten Fahrzeugen sind demnach rein elektrisch angetrieben. Das sei ein desaströses Signal für die deutsche Klimapolitik, heißt es von der Organisation.
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5: Aktuell mit 19 Grad. Draußen sind viele Wolken unterwegs, teilweise kommt aber auch schon die Sonne wieder raus. Es gibt vereinzelt noch ganz leichten Regen, aber für die nächste Stunde ist zumindest kein neuer Schauer angekündigt. Den Höchstwert von 20 Grad haben wir heute schon erreicht. Es wird also Richtung Abend eher kühler, um die 16 Grad. Und morgen am Mittwoch wird es dafür aber dann ein bisschen wärmer. Da wird es bis zu 22 Grad mit einem Sonne-Wolken-Mix. Da ist im Moment kein Regen angesagt. Und am Donnerstag erwartet sie ein bedeckter Himmel mit vereinzelten Regen. Das Ganze dann bei rund 21 Grad. Ein Blick auf die Straßen. Die sind soweit frei. Die Landkreisblitzer sind heute angekündigt für Hameln und Koppenbrügge. Und ein weiterer Blitzer in Afferde nach Koppenbrügge auf beiden Seiten. Gemeldet wurde uns das von Ali. Vielen Dank. Fahren Sie vorsichtig und kommen Sie gut an.
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5: Mit Merle Friedrich und gleich kommen wir zum Radioaktiv Paperback. Da geht es darum, wie es sich eigentlich anfühlt, ein Kind zu sein. Was es genau mit dieser Fragestellung auf sich hat, erfahren wir gleich bei Radioaktiv.

0: Something on My Mind von Purple Disco Machine und Nothing But Thieves. Die Stimme, die Sie da nämlich gehört haben, war Frontman Connor Mason. Und wenn Ihnen das stimmlich gefallen hat, dann habe ich gute Nachrichten. Nothing But Thieves bringt nämlich diesen Monat am 25. September ein neues Album raus mit dem Titel Stray Dogs. Das heißt so viel übersetzt wie streunende Hunde. Und da geht es mehr so musikalisch in die Richtung Rock, Indie und ein Hauch Pop-Elemente. Also wenn Sie das gut fanden, dann hören Sie doch mal rein. Und von Musik kommen wir jetzt zum Thema Buch, genauer gesagt zum Radioaktiv Paperback. Wie fühlt es sich eigentlich an, ein Kind zu sein? Eine schöne Frage, die wir uns alle mal öfter stellen sollten. Was beschäftigt Kinder, worüber freuen sie sich und was verstehen Erwachsene manchmal überhaupt nicht mehr? Mit diesen Fragen beschäftigt sich die norwegische Autorin und Illustratorin Anna Fiske in ihrem Buch. Und Christoph Huppert stellt uns das jetzt vor. Christoph, der Titel Wie ist es eigentlich, ein Kind zu sein? Klingt zunächst ganz einfach, aber offenbar steckt eine ganze Menge hinter dieser Frage.
1: Ja, denn Anna Fiske nimmt Kinder ernst, und zwar mit allem, was zu ihrem Leben dazugehört. Sie schreibt nicht nur von oben herab und erklärt Kindern nicht die Welt, vielmehr schaut sie auf die Welt aus ihrer Perspektive. Was bedeutet es, klein zu sein, ständig Neues zu lernen und dabei mit Erwachsenen zusammenzuleben, die scheinbar schon alles wissen?
0: Und wie beantwortet das Buch diese Frage?
1: Also mit viel Humor, aber auch mit erstaunlich ernsten Gedanken. Kinder haben Wünsche und Ängste. Sie können wütend, glücklich, neugierig oder traurig sein. Sie wollen selbst bestimmen, brauchen aber gleichzeitig Schutz und Hilfe. Und sie stellen Fragen, auf die Erwachsene manchmal auch einfach keine Antworten haben.
0: Und ist das so etwas wie ein klassisches Sachbuch?
1: Nein, überhaupt nicht. Anna Fiske verbindet kurze Texte mit ihren unverwechselbaren, farbenfrohen Illustrationen. Das Buch wirkt auf den ersten Blick spielerisch und leicht, aber zwischen den Bildern und kleinen Szenen stecken viele Gedanken über das Aufwachsen, über Familie, Freundschaft und darüber, seinen eigenen Platz in der Welt zu finden.
0: Und für welches Alter ist das Buch dann gedacht?
1: Also vor allem für Kinder im Grundschulalter, aber ich glaube auch Erwachsene können aus diesem Buch einiges mitnehmen, denn viele Erwachsene haben vergessen, wie es war, ein Kind zu sein. Anna Fiske erinnert daran, dass Kinder keine unfertigen Erwachsenen sind, sondern Menschen mit einer ganz anderen Sicht, mit einer ganz eigenen Sicht auf die Welt.
0: Also vielleicht ein Buch, das Kinder und Erwachsene gemeinsam lesen können?
1: Genau, und gerade darin liegt seine Stärke. Kinder werden sich in vielen Situationen wiedererkennen und vielleicht feststellen, anderen geht es ganz ähnlich wie mir. Erwachsene wiederum können entdecken, wie kompliziert und aufregend die Welt sein kann, wenn man sie zum ersten Mal erlebt.
0: Wie ist es eigentlich, ein Kind zu sein? Von Anna Fiske ist damit ein ebenso unterhaltsames wie kluges Buch über das Großwerden und vielleicht auch eine kleine Erinnerung für Erwachsene daran, wieder einmal mit den Augen eines Kindes auf die Welt zu schauen. Anna Fiske, Wie ist es eigentlich, ein Kind zu sein? Erschien im Hansa Verlag, ein Buch für Kinder und Erwachsene, die neugierig geblieben sind.

0: Crazy Little Thing Called Love von Queen.
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3: Wir haben 16.30 Uhr.
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5: Das ehemalige Militärgelände Woodham Camp in Hameln wird renaturiert. Auf den Rückbau der militärischen Infrastruktur folgt die Entwicklung einer naturnahen Auenlandschaft, einem der bundesweit größten Renaturierungsprojekte auf einer ehemaligen Militärfläche. Das Vorhaben wird als Teil des Bundesprogramms Blaues Band mit Mitteln des Aktionsprogramms Natürlicher Klimaschutz des Bundesumweltministeriums umgesetzt. Der Rattenfänger von Hameln ist in Mähren unterwegs gewesen. Michael Beuer begleitete dort ein deutsch-tschechisches Projekt auf den Spuren einer mehr als 700 Jahre alten Siedlungsgeschichte und wirkte an der Entstehung des Kunstpfades Der Weg zwischen untergegangenen Dörfern mit. Hintergrund ist die These, dass die Kinder von Hameln dem Rattenfänger zur Besiedlung des Landes nach Mähren gefolgt seien. Hauseigentümerinnen und Eigentümer in den Landkreisen Hameln-Pyrmont und Holzminden können sich ab September kostenlos zum Thema Heizung beraten lassen. Die Klimaschutzagentur Weserbergland bietet dazu eine neue Heizungssprechstunde und eine telefonische Hotline an. Fachleute beantworten Fragen zu Wärmepumpen, Fördermöglichkeiten und der langfristig günstigsten Heizungstechnik. Die Beratung ist unabhängig sowie kostenfrei. Termine für die Heizungssprechstunden können online gebucht werden.
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3: Aktuell sind es 19 Grad. Und mit Blick nach draußen ist es gerade auch ein bisschen sonnig geworden. Der Regen ist also weitergezogen. Trotzdem sind viele Wolken unterwegs und zum Abend hin sinken die Temperaturen dann auf ungefähr 16 Grad ab. Morgen am Mittwoch gibt es dann über den Tag maximal 22 Grad. Es soll trocken bleiben mit Sonne und Wolken im Wechsel. Und am Donnerstag sieht es aktuell danach aus, dass da ein grauer Himmel oder zumindest viele Wolken auf uns zukommen. Da ist dann auch ab und zu Regen möglich bei bis zu 21 Grad. Die Landkreisblitzer sind heute angekündigt für Hameln und Koppenbrügge. Ein weiterer Blitzer steht in Afferde nach Koppenbrügge. Da wird auf beiden Seiten geblitzt. Gemeldet wurde uns das von Ali. Vielen Dank. Und Sie sind sicherlich jetzt auch schon auf dem Weg nach Hause, vielleicht von der Arbeit. Ich wünsche jedenfalls eine gute Fahrt und kommen Sie gut an.
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3: Mit Merle Friedrich einen entspannten Dienstag.

0: 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Künstliche Intelligenz, digitale Anwendungen oder einfach die Frage, wie funktioniert das eigentlich? Wer bei solchen Themen Unterstützung sucht oder sich mit anderen austauschen möchte, soll dafür künftig eine neue Anlaufstelle in Hameln bekommen. Am 8. September eröffnet in der Fortmühle in Hameln ein sogenannter Regio-Hub. Aber was ist das überhaupt?
1: Regio-Hubs sind Räume zum Zusammenkommen, zum Austauschen, die sich im weitesten Sinne immer mit dem Thema digitale Teilhabe beschäftigen. Räume, wo man halt einfach mal sie zusammenkommt und diese Entwicklungen mitmacht, begleitet und sie letzten Endes auch greifbar macht.
0: Sagt Simon Schwinge vom Team der Hamelner Bücherei. Vereinfacht gesagt, der Regio-Hub soll ein Treffpunkt sein, an dem die digitale Welt ganz praktisch wird. Also kein Ort nur für Computerprofis. Menschen sollen vorbeikommen, Fragen stellen, Neues ausprobieren oder gemeinsam Ideen entwickeln können. Paula Herfurth erklärt, was Besucherinnen und Besucher konkret erwartet.
2: Die Regio-Hubs sind für ganz unterschiedliche Zielgruppen gedacht, also für ältere Seniorinnen und Senioren, aber halt auch für Kinder und Jugendliche. Und da ist es eigentlich schon sehr wichtig, einen Ort zu schaffen, wo Leute wirklich sich treffen können und Fragen und Unsicherheiten stellen können und die dann halt einfach vor Ort geklärt werden. Da ist es einfach sehr sinnvoll, einen analogen Ort zu haben und das nicht alles im Digitalen zu machen.
0: Dabei geht es also nicht nur darum, neue Technik vorzuführen. Der Regio-Hub soll auch Menschen zusammenbringen. Wer bisher wenig Erfahrung mit der digitalen Welt hat, soll genauso angesprochen werden wie diejenigen, die gerne ihr Wissen weitergeben möchten.
2: Also die größte Frage, die eigentlich so Thema bei uns ist, ist KI. Was ist KI überhaupt? Wo findet man KI? Was kann man damit machen? Und unser Grundgedanke ist eigentlich auch, so ein bisschen ganz banal zu klären, was ist das, was kann man machen, damit alle abgeholt werden, damit alle daran teilhaben können.
0: Wer sich selbst ein Bild davon machen möchte, kann das ab dem 8. September tun. Dann öffnet der neue Regio-Hub in der Hamelner Fortmühle. Gedacht ist er als Ort zum Fragen, Ausprobieren und Austauschen. Und damit ausdrücklich auch für Menschen, für die Digitalisierung bisher eher Fragezeichen als Alltag sind.

0: Wohin? Wohin?
1: Vielleicht zu einer Yes She Can Veranstaltung im Münsterkirchhof 1 in Hameln. Angeboten wird das morgen am 2. September. Einlass ist um 16.30 Uhr, Start ist dann um 17 Uhr. Gesprochen wird da von Anna Reimann von der FDP Region Hannover, Elke Domeyer vom Bündnis 90 Die Grünen, Maria Bergmann von Kreisverbund Hameln-Pyrmont e.V. und Gülsüm Akuk vom Weserwirtschaftsforum e.V., also eine Frauenrunde. Anschließend findet nämlich dann auch ein frauenpolitischer Empfang statt. Der Eintritt kostet 10 Euro, für Azubis und Studierende 4 Euro. Mitglieder haben da freien Eintritt. Und mit Blick aufs Wochenende, falls Sie gerne frühzeitig planen, am Freitag, den 4.9. von 14 bis 17 Uhr gibt es leicht gemacht und schnell genäht im FITZ in der Osterstraße 46 in Hameln. Im Rahmen der Alzheimer-Wochen lädt die Nähgruppe Rotstich zu einer kreativen Mitmachaktion ein. Gemeinsam werden Nesteldecken, Fühlkissen und andere kleine Dinge genäht, die Menschen mit unruhigen Händen beschäftigen können. Mustermaterialien und benötigtes Werkzeug werden zur Verfügung gestellt. Die Teilnahme ist kostenlos, eine Anmeldung ist unter 05151 202 3496 erwünscht. Ich lese noch mal vor. 05151 202 3496. Und falls Sie gerade keinen Zettel und Stift parat hatten, können Sie auch gerne bei uns anrufen oder uns anschreiben per WhatsApp oder Telefon. Da gibt es dann die etwas leichtere Nummer 05151 6 mal die 5. Dann geben wir die andere Nummer natürlich auch gerne nochmal weiter. Und am Wochenende gibt's auch noch was für die Traktorfreunde.
2: Es wird wieder richtig laut, staubig und ein Riesenspaß. Das Traktorpulling in Hemmendorf steht an. Am Freitag, den 4. und Samstag, den 5. September auf einem Feld in der Nähe der Grillhütte in Hemmendorf. Es werden wieder Bremsschlitten von verschiedenen uralten und neuen Traktoren gezogen. Am Freitag, den 4. September, steht dann die große Party ab 19 Uhr im Festzelt an. Mit DJ Enkai und Ballermann-Star Inseljung. Und am Samstag ab 10 Uhr dann das große Traktorpulling und anschließend wieder Party im Festzelt. Es wird die Band Deep Passion dabei sein.

0: und Just the Way It Is, Baby von The Rembrandts.
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0: Wir haben 17 Uhr. In Hessisch-Ollendorf gibt es eine Initiative, die sich mit den Wahlkampfaussagen der AfD auseinandersetzt. Die Nachrichten mit Angela Werner.
5: Die Bürgerschaftliche Initiative für Demokratie in HO hat jetzt einen weiteren Flyer veröffentlicht, in dem sie Wahlkampfslogans der AfD einem Faktencheck für Hessisch-Ollendorf gegenüberstellt. Initiator Reinhard von Auluck betont, dass es sich um eine überparteiliche Initiative von mittlerweile fast 300 Unterstützenden handelt. Bei der Überprüfung der AfD-Wahlkampfslogans auf ihrem Wahrheitsgehalt stellte sich heraus, dass die nichts mit der örtlichen Kommunalpolitik zu tun hätten, sagt von Aulock.
6: Abschieben statt einfliegen. Hessisch-Oldendorf kann, selbst wenn sie es wollten, haben sie gar keine Möglichkeit, Asylanten abzuschieben oder Flüchtlinge abzuschieben. Und außerdem ist die Anzahl der Zuweisungen deutlich zurückgegangen. Wir hatten vielleicht 180 Zuweisungen und im Jahr 2025 nur noch 12. Also deswegen ist das eine Angstmache aus unserer Sicht.
5: Die AfD hatte auf den Flyer der Initiative mit einer Pressemitteilung reagiert und sich beschwert, dass über statt miteinander geredet werde. Von Auluck sagte, es sei ihm bisher nicht gelungen, mit AfD-Kandidierenden ins Gespräch zu kommen. Radioaktiv hat bei der AfD-Fraktion im Stadtrat

0: Profis haben die Gewinner ihres Fotowettbewerbs ausgezeichnet. Gesucht wurden Fotos, die Busse der Öffis auf besondere Weise in Szene setzen und die Verbindung zwischen Nahverkehr und Region zeigen. Den externen Wettbewerb gewann Len Herbrich aus Hameln mit einer stimmungsvollen Aufnahme aus dem Ilsetal. Auf dem Siegerfoto ist ein Bus der Öffis vor der beeindruckenden Landschaftskulisse zu sehen. Als Hauptpreis wird sein Siegerfoto als hochwertiger Keilrahmendruck umgesetzt. Außerdem erhält der Gewinner einen fette Beutegutschein im Wert von 100 Euro. Auch Öffis intern wurde ein eigener Fotowettbewerb durchgeführt. Hier konnte Kiron Wissel, Auszubildender zur Fachkraft im Fahrbetrieb, die Jury mit seinem Motiv überzeugen. Für seine gelungene Aufnahme erhält er ebenfalls einen fette Beutegutschein im Wert von 100 Euro. Und soweit die Meldung aus der Region. Weiter mit den Weltnachrichten.
1: Ich bin Dirk Zeitler. Die Bundesregierung macht offenbar Russland für den versuchten Drohnenanschlag am Flughafen Leipzig-Halle verantwortlich. Nach Informationen von Bild und Spiegel steckt aus ihrer Sicht ein russischer Geheimdienst dahinter. Eine offizielle Stellungnahme könnte es heute geben.
2: Grünen-Chefin Brandner nennt die neuen Berichte harten Tobak. Für sie kommt der Verdacht aber nicht überraschend. Bestätigt sich die Spur, soll die Bundesregierung von russischem Staatsterrorismus sprechen. Und Brandner fordert eine gemeinsame Antwort mit den europäischen Partnern und der NATO. Auch Außenminister Wadefuhl setzt auf Abstimmung. Er trifft sich mit Innenminister Dobrindt in Berlin und reist danach weiter zum EU-Außenministertreffen nach Irland. Auch die EU wartet auf konkrete Ergebnisse, um dann entsprechend reagieren zu können. Zoe Tassovali, Nachrichtenredaktion.
1: Bei den Sprengvorrichtungen am Umspannwerk in Südbrandenburg handelt es sich nach Angaben des Netzbetreibers um eine Art Silvesterrakete. Nach bisherigen Erkenntnissen erfolgte die versuchte Sachbeschädigung durch selbstgebaute Flugkörper, die handelsüblichen Silvesterraketen ähneln, teilte der Übertragungsnetzbetreiber 50 Hertz mit. Vor Ort wurden weitere noch nicht gestartete Flugkörper gefunden. Entschärfer sind noch immer am Umspannwerk. Fast jeder dritte Mieter in Deutschland macht sich Sorgen, seine Miete künftig nicht mehr bezahlen zu können. Das zeigt eine Studie im Auftrag des Deutschen Mieterbunds. Die Mietenkrise habe sich verfestigt, erklärte Verbandschefin Weber-Moritz.
3: Jeder Zweite fürchtet, wenn er künftig umziehen muss, findet er keine bezahlbare neue Wohnung mehr. Die Wohnkosten sind im vergangenen Jahr bei jedem Zweiten gestiegen. Dabei gilt in Gegenden, in denen der Wohnungsmarkt besonders angespannt ist, die Mietpreisbremse. Die will die Regierung auch noch mal verschärfen. Doch laut Mieterbund trauen sich viele gar nicht, ihr Recht einzufordern, aus Angst gekündigt zu werden. Thomas Bremser, Nachrichtenredaktion.
1: Das IFO-Institut erwartet vorübergehend weniger Preisdruck in Deutschland, sieht aber keine nachhaltige Entspannung bei der Inflation. Im August plant nach Angaben des Münchner Wirtschaftsforschungsinstituts zwar etwas weniger Firmen, ihre Preise zu erhöhen. Insgesamt dürfte die Teuerung in den kommenden Monaten aber hoch bleiben. Dieses Jahr werde die Inflationsrate voraussichtlich bei 2,8% liegen und im nächsten Jahr auf 3% steigen.
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5: Es ist 17.06 Uhr und aktuell sind 19 Grad im Weserbergland mit vielen Wolken am Himmel und die bringen auch noch Regen heute mit. So gegen 18 Uhr könnte dann der nächste Schauer anstehen. Morgen am Mittwoch zeigt sich das Wetter mit Wolken und einigen sonnigen Abschnitten bei maximal 22 Grad. Und für Donnerstag sind wieder viele Wolken angekündigt. Regen kann da auch mit dabei sein. Außerdem wird es ein klein bisschen kühler und zwar bis zu 21 Grad. Ein Blitzer steht bei Afferde nach Koppenbrügge. Fahren Sie da auf beiden Seiten vorsichtig, es wird nämlich auch auf beiden Seiten geblitzt. Die Landkreisblitzer sind heute angekündigt für Hameln und Koppenbrügge. Kommen Sie gut an, wo auch immer Sie gerade unterwegs sind und allen anderen, die heute nicht ins Auto steigen, natürlich auch noch einen schönen Nachmittag und einen schönen Abend.
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5: Mein Name ist Merle Friedrich und ich bin noch gut eine Stunde für Sie da. Und gleich geht es um eine neue Sendereihe hier bei Radioaktiv. Und zwar zu einem sehr wichtigen Thema, was uns alle was angeht. Nämlich Gesundheit. Was es mit dem Arzt-Apott auf sich hat, erfahren Sie gleich hier bei uns.

0: ist Radioaktiv am Dienstagnachmittag um 17.17 Uhr. Bei Radioaktiv können Sie im Bürgerfunk ja Sendungen für die unterschiedlichsten Interessen hören. Aber dieses Thema interessiert uns wohl alle. Unsere Gesundheit, die steht im Mittelpunkt einer neuen Sendereihe, die heute am 1.9. startet. Gesundheitssendungen gibt es ja viele, aber diese Kombination ist einzigartig. Ab heute können Sie jede Woche Arzt ab Pott hören, den Arzt- und Apothekerin-Podcast immer dienstags ab 18 Uhr mit der Apothekerin Maike Schild und dem Allgemeinmediziner Dr. Andreas Bertomeo aus Fischbeck. Mein Kollege Jan Hampe hat die beiden gefragt, wie es zu dieser Zusammenarbeit gekommen ist und worum es in der ersten Sendung heute Abend geht.
1: Der Auslöser war das E-Rezept, mit dem wir uns vor 3 Jahren angefangen haben, rumzuschlagen.
2: Damit fing es an, ja.
1: Wir haben es beide halt von unterschiedlichen Seiten gesehen. Ich vom Ausstellen und immer wieder diese Probleme mit der Gematik, also mit diesen Datenbanken, auf die wir das draufspielen sollten. Umgekehrt die Apotheke halt mit ihren Problemen, das dann wieder runterzuholen. Und zusätzlich ist ja, und das hat die Politik ja weitergesponnen, wird ja immer versucht, mit Divide et Impera zu arbeiten, also immer Teile und Herrsche, also irgendein Keil zwischen Apotheke und Arztpraxis reinzuhauen. Und unsere Motivation war ganz klar zu sagen, das lassen wir nicht zu. Wir arbeiten zusammen, wir sind beide für die Gesundheit der Menschen und der Einwohner zuständig. Und das war eigentlich die Motivation, dass wir gesagt haben, nee, wir machen das jetzt zusammen und zeigen auch nach außen eben, dass Arzt und Apotheke zusammengehören und dass das eben nicht zu teilen ist einfach so. Und auch wenn die Politik das nach wie vor und jetzt ja gerade erst recht versucht, dass das nicht funktioniert. Und das war eigentlich so die Idee daraus.
2: Das stimmt. Beim E-Rezept gab es einfach ganz viele ungeklärte Fragen. Oder man hatte so ein bisschen das Bedürfnis aufzuklären, weil ja doch jeden Tag die gleichen Probleme, die gleichen Fragen aufgetreten sind. Und dann hat sich das ganz wunderbar als erste Folge oder am Anfang ergeben, dass man da einfach drüber aufklären möchte, informieren möchte, wie funktioniert es denn eigentlich.
3: Und jetzt haben Sie ein super Thema, was derzeit in aller Munde ist.
2: Wir haben im Moment das Thema Longevity, also langes Leben, gesund, lange Leben. Und was kann ich dafür tun? Kann ich das mit ein paar Pillen erzeugen? Kann ich das mit längerem Schlaf erzeugen? Wie auch immer. Also das hat in sich nochmal so viele einzelne Themengruppen, die wir zurzeit in jedem einzelnen Podcast beleuchten.
1: Genau. Es ging ja uns wirklich darum, mal auch da wieder wissenschaftlich aufzuarbeiten, was ist wirklich dran an diesen ganzen Longevity-Mythen. Wenn man eben gerade wieder Social Media anguckt und Longevity eingibt, dann wird man wirklich erschlagen von Influencern, die einem möglichen Sachen verkaufen wollen. Und für uns war halt wichtig, rauszukriegen, was ist wirklich dran und gibt es auch andere Sachen, die vielleicht viel, viel wichtiger sind und die einen viel, viel größeren Einfluss haben. Wir haben natürlich auch so ein bisschen drüber nachgedacht, was zum Beispiel uns von den 100-Jährigen unterscheiden, die eben ja, es gibt ja so ein paar Blue Spots, wo es extrem viele 100-Jährige gibt und mal zu gucken, warum wären die eigentlich so alt. Das ist gerade unser Thema.
0: Ab heute können Sie jede Woche eine neue Folge von Arzt ab Pott hören. Übersetzt steht das für Arzt- und Apothekerin-Podcast. Mit dabei sind Apothekerin Maike Schild und der Allgemeinmediziner Dr. Andreas Bertomeo aus Fischbeck. Zu hören gibt es die beiden immer dienstags ab 18 Uhr nach den Nachrichten hier auf Radioaktiv oder jederzeit als Podcast im Stream auf sämtlichen Plattformen, zum Beispiel auf YouTube. Und heute Abend ab 18 Uhr hier bei Radioaktiv geht es um das Thema Langlebigkeit im neuen Arzt- und Apothekerin-Podcast. Das klingt schon mal spannend. Schalten Sie doch gerne heute um 18 Uhr rein, um dazu dann mehr rauszufinden.

0: Hier ist Radioaktiv und gleich nach den Schlagzeilen, dem Wetter und dem Verkehr geht es weiter mit End of the World von Miley Cyrus. Und was aus den 80ern, Everybody Wants to Rule the World von Tears of Fears.
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4: Das ehemalige Militärgelände Woodham Camp in Hameln wird renaturiert. Auf den Rückbau der militärischen Infrastruktur folgt die Entwicklung einer naturnahen Auenlandschaft, einem der bundesweit größten Renaturierungsprojekte auf einer ehemaligen Militärfläche. Das Vorhaben wird als Teil des Bundesprogramms Blaues Band mit Mitteln des Aktionsprogramms Natürlicher Klimaschutz des Bundesumweltministeriums umgesetzt. Bessere Orientierung für mobilitätseingeschränkte Fahrgäste. Die Landesnahverkehrsgesellschaft Niedersachsen stattet zurzeit rund 180 Züge mit deutlich größeren Piktogrammen aus. Rollstuhl- und Mehrgenerationenbereiche sollen so schon am Bahnsteig leichter zu erkennen sein. Außerdem kündigt die Landesnahverkehrsgesellschaft weitere Verbesserungen bei der Barrierefreiheit an. Künftige Akkuzüge sollen einen stufenfreien Einstieg ermöglichen und damit das Reisen für viele Fahrgäste erleichtern. Hauseigentümerinnen und Eigentümer in den Landkreisen Hameln-Pyrmont und Holzminden können sich ab September kostenlos zum Thema Heizung beraten lassen. Die Klimaschutzagentur Weserbergland bietet dazu eine neue Heizungssprechstunde und eine telefonische Hotline an. Fachleute beantworten Fragen zu Wärmepumpen, Fördermöglichkeiten und der langfristig günstigsten Heizungstechnik. Die Beratung ist unabhängig sowie kostenfrei. Termine für die Heizungssprechstunden können online gebucht werden.
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0: Wir haben 17.31 Uhr und 19 Grad sind es aktuell im Weserbergland. Viele Wolken sind am Himmel, der Himmel ist grau und es kann auch ab und zu Regen geben. Heute zum Beispiel gegen 18 Uhr sollte nochmal Regen dabei sein. Und morgen am Mittwoch erreichen wir 22 Grad maximal, ein Mix aus Sonne und Wolken. Und am Donnerstag gibt es wieder einen grauen Himmel mit vielen Wolken, die da auf uns zukommen. Ein leichter Regen ist dabei auch möglich bei bis zu 21 Grad. Ein Blick auf die Straßen, da ist soweit alles frei. Ein Blitzer steht bei Afferde nach Koppenbrügge, fahren Sie da vorsichtig. Die Landkreisblitzer sind heute angekündigt für Hameln und Koppenbrügge, ebenfalls vorsichtig fahren und kommen Sie gut an, wo auch immer Sie heute noch unterwegs sind.
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0: Mit Merle Friedrich kommen Sie gut durch den Dienstagnachmittag und Abend.

0: 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Und heute vor genau 60 Jahren hat ein Hamelner Familienunternehmen das erste Mal seine Türen geöffnet. Und zwar ein Fachgeschäft für Schlüssel und Schlösser. Mittlerweile ist Töbel Sicherheitstechnik in der dritten Generation angekommen. Jan Töbel ist seit 12 Jahren Geschäftsführer des Familienbetriebs. Die Arbeit sei mittlerweile natürlich viel vielseitiger als damals.
1: Entstanden sind wir 1966 aus einem reinen Schlüsseldienst. Fachgeschäft für Schlüssel und Schlösser, was mein Großvater eröffnet hat. Und mittlerweile erstreckt sich das Ganze natürlich über mechanische und elektronische Sicherheitstechnik. Also Einbruchschutz, Alarmanlagen, Videoüberwachung, elektronische Zutrittskontrollen und so weiter und so fort. Also die Mechanik ist immer noch ein sehr, sehr großer Bestandteil, aber es hat sich halt extrem erweitert.
0: Hans Döbel war kein gebürtiger Hamelner und habe einfach geschaut, wo es noch kein Fachgeschäft für Schlüssel und Schlösser gibt. So landete er in der Rattenfängerstadt. Damals schmissen sie den Laden zu zweit. Durch die Vielseitigkeit in Mechanik und Elektronik sei das heute nicht mehr möglich. Aktuell besteht das Töbel-Team aus 3 Leuten. Es werden aber dringend neue Mitarbeiter gesucht. Arbeit gäbe es für bis zu 8 Leute, so Jan Töbel. Dass das Familienunternehmen sich so lange halten kann, begründet er folgendermaßen.
1: Die Nische des seriösen Schlüsseldienstes ist halt schon was Besonderes. Da gibt es viele, die es versuchen und dann es aber nicht schaffen. Und das auch überregional. Und wir versuchen uns ja von den unseriösen Schlüsseldiensten, die nur über die Dörfer reisen und unseriös Türen öffnen oder so, sehr, sehr stark abzugrenzen. Und das kriegen wir auch hin, indem wir vernünftig arbeiten und zu seriösen Preisen und vor allem nicht nachts zu völlig überteuerten Preisen irgendwie komische Sachen machen.
0: Seriöse Dienstleistungen also als ein Geheimnis für die Langlebigkeit des Geschäfts. In den 80ern übernahm Jan Töbels Vater dann den Laden. Neben der Schlosserei wurde das Unternehmen auch als Elektroinstallationsbetrieb in die Handwerksrolle eingetragen. Die nächste große Hürde des Betriebs kam dann knapp 10 Jahre später.
1: Das war ein klitzekleines Ladengeschäft von, ich glaube, unter 60 Quadratmetern. Anfang der 90er platzte das alles aus allen Nähten, weil der Bedarf der Menschen, dass wir das auch montieren, was es da an komplizierten Sachen gibt, wurde immer größer. Und die Leute wollten sich das natürlich auch im Gegensatz zu heute. Heute bestellen die Leute viel im Internet. Und damals war es so, dass man das gerne, was man sich kauft, vorher nochmal anfassen möchte und sich genau angucken möchte. Und dafür brauchte man einfach deutlich viel mehr Ausstellungsfläche. Und die haben wir dann geschaffen, indem wir 1993 nach Hameln in die Bahnhofstraße umgezogen sind.
0: Und dort ist Töbel Sicherheitstechnik auch noch immer zu finden. Mit Ausstellungsfläche, Lager und eigenen Autos zur Montage. Laut Jan Töbel ziehe der Laden noch immer viele Kunden und viel Kundschaft an. Und er gehe davon aus, dass es Töbel Sicherheitstechnik auch in Zeiten von KI weiterhin geben werde. Denn das, was die Tür zuhält, ist immer noch der mechanische Riegel. Also genau die Kernkompetenz des Hamelner Familienunternehmens, das heute 60. Geburtstag feiert. 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
1: Vielleicht, wenn Sie heute Abend noch nichts vorhaben, zum Single-Treff in die Sumpfblume am Stockhof 2a in Hameln. Heute ab 19 Uhr bekommen Singles die Möglichkeit, ganz entspannt neue Menschen kennenzulernen und miteinander ins Gespräch zu kommen. Dabei können neue Freundschaften entstehen oder vielleicht sogar die große Liebe gefunden werden. Der Eintritt ist frei, Sie können also einfach so vorbeischauen. Oder vielleicht, wenn Sie noch etwas für dieses Wochenende suchen. In Bisperode wird zu einem Flugplatzfest eingeladen. Und zwar an beiden Tagen, also Samstag und Sonntag. Der Luftsportverein erwartet auf dem Flugplatz in Bisperode West Besucherinnen und Besucher sowie Gäste aus der Region. Auf sie warten Flugvorführungen, Rundflüge und ein abwechslungsreiches, geselliges Programm, also vielleicht auch etwas für die ganze Familie. Versorgt werden sie mit einem Kuchenbuffet, Pizza und kühlen Getränken. Der Eintritt ist frei.
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1: Und gleich um 18 Uhr geht es weiter mit unserem Arzt-Apot, der Arzt- und Apothekerin-Podcast, heute zum Thema Langlebigkeit. Mein Name ist Merle Friedrich und ich verabschiede mich für heute. Ihnen noch einen schönen Abend.

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5: Ich bin Dirk Zeitler. Der misslungene Anschlag mit einer Sprengstoffdrohne auf dem Flughafen Leipzig-Halle ist nach Erkenntnissen der Bundesregierung in russischem Auftrag verübt worden. Das sagte Bundesinnenminister Dobrindt und begründete dies mit polizeilichen Ermittlungsergebnissen, Tatmustern und nachrichtendienstlichen Erkenntnissen. In einem Umspannwerk nahe dem Kraftwerk Jentschwalde in Südbrandenburg hat es zwei Sabotageakte gegeben, aber ohne Stromausfall als Folge. In zwei Fällen sei es gelungen, leitfähiges Material in die Höchstspannungsleitung einzubringen, sagte Brandenburgs Innenminister Redmann.
6: Das angegriffene Braunkohlekraftwerk ist das größte in Brandenburg. Es versorgt viele Haushalte mit Strom und Fernwärme. Zu Ausfällen ist es diesmal aber nicht gekommen. Unbekannte haben das Umspannwerk am Morgen mit selbstgebastelten Raketen beschossen. Dort wird der Strom, der im Kraftwerk erzeugt wird, verteilt. Die Täter wollten offenbar die Stromversorgung kappen. Im Januar hatten sich linksextreme Täter zu einem ähnlichen Anschlag in Berlin bekannt. Rund 45.000 Haushalte waren tagelang ohne Strom. Thomas Bremser, Nachrichtenredaktion.
5: Post vom Finanzamt flattert ins Haus und viele Menschen verstehen nur Bahnhof, verlieren Geduld und Nerven. Das soll sich nun ändern. Bund und Länder haben nämlich ein Projekt gestartet, das Fachchinesisch in einfache, verständliche Sprache umwandelt.
7: Kein Fluchen mehr, kein Hä? Stattdessen klare Sätze, kurze Infos und ein freundlicher Ton. Klingt wie ein Traum. Wir sollen auf Anhieb verstehen, was das Finanzamt von uns will. Also nichts mehr mit gemäß, Paragraph, Absatz und so weiter. Die Verbesserungen mithilfe eines Sprachmodells sollen ab sofort bundesweit umgesetzt werden. Begründung, verständliche Sprache sei die Voraussetzung dafür, dass wir dem Staat vertrauen. Claudia Wächter, Nachrichtenredaktion.
5: Zum Sport. Antonio Rüdiger ist beim Neustart der deutschen Fußballnationalmannschaft nach dem WM-Debakel.

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1: Herzlich willkommen zu einer neuen Ausgabe von unserem Arzt Apod, von unserem Podcast von Arzt und Apothekerin.
2: Hallo zusammen.
1: Wir haben ja schon angekündigt, dass wir ein neues Themenfeld beackern wollen, eine Serie quasi machen wollen, zu einem Thema, was, glaube ich, inzwischen sehr, sehr interessant ist und wo ich auch inzwischen in der Praxis sehr, sehr oft nachgefragt werde. Ich weiß gar nicht, ist es bei euch auch so in der Apotheke, dass da mal nachgehakt wird?
2: So richtig explizit nicht.
1: Okay. Also Thema, vielleicht sollte ich das auch noch erzählen, es geht ja um Longevity. Also es geht im Prinzip um den Traum vom längeren Leben und wie man möglichst lange leben kann. Wäre ja schön, wenn es irgendwie so eine Pille gäbe, ne, die ja dann das Leben gleich verlängert.
2: Das wäre ganz einfach. Da wären bestimmt viele bereit dazu.
1: Ja, wenn man wüsste, was man sich dafür eben erkauft auch, ne? Das ist sicherlich etwas, worüber wir mal reden müssen. Ich glaube, die Frage ist überhaupt, was bedeutet eigentlich dieses neue Wort, diese Modeerscheinung Longevity?
2: Ja, genau. Was kann ich tun, um länger zu leben? Oder heißt es eigentlich nur, wie kann ich länger gesund leben? Und ich glaube, das ist auch eher die Frage, die in der Apotheke behandelt wird. Wie kann ich die mir verbleibende Zeit möglichst gesund und für mich möglichst lebenswert gestalten?
1: Ja, ich glaube, genau das muss man ja unterscheiden. Wir müssen ja unterscheiden, nicht eben nur alleine die reine Lebenszeit, die Lebensspanne quasi, sondern natürlich auch die Qualität, mit der ich leben kann, also die gesunde Lebenszeit. Es gibt ja noch ein zweites Wort, das nennt sich Healthspan, bedeutet im Prinzip genau diese gesunde Lebensdauer und Lebenszeit im Gegensatz eben zur reinen, ich sag mal, ja, rein Lebensdauer, unabhängig von der, vom Gesundheitszustand eigentlich.
2: Genau, dabei. Jeder will vielleicht 120 werden, aber wenn man ab 90 nicht mehr fit ist, ist das dann wirklich die Lebensqualität, die man sich wünscht?
1: Ja.
2: Die meisten wollen ja eher lange gesund bleiben.
1: Naja, und auch selbstbestimmt bleiben. Ich glaube, das ist so.
2: Das ist ein ganz wichtiger Begriff.
1: Das ist ja doch ganz, ganz wichtig eben. Und das sehe ich auch. Also, das ist auch die häufigste Nachfrage eigentlich. Interessant ist ja vielleicht mal zu klären, warum wir eigentlich altern. Was Altern überhaupt bedeutet. Ich meine, klar, wir sehen es jeden Morgen im Spiegel. Wenn ich mir im Spiegel gucke, dann sehe ich, aha, okay, du wirst nicht jünger. Aber ich glaube, es muss klar sein, dass Altern eben kein einzelner Prozess ist, sondern es gibt da schon so verschiedene Faktoren, die damit reinspielen.
2: Das ganze Altern ist biologisch sehr komplex. Wir können es vielleicht ein bisschen beeinflussen, bisher aber auch nicht stoppen. Und ich glaube, der Punkt sind auch, dass viele Maßnahmen erstmal gar nichts kosten, sondern man sollte schon erstmal seinen Lebensstil ein bisschen betrachten.
1: Ja. Also rein wissenschaftlich ist ja interessant, was Altern eigentlich bedeutet. Also es gibt da verschiedene Faktoren, die damit reinspielen, die rein wissenschaftlich anzeigen, dass zum Beispiel Zellen altern. Also wir wissen, dass bestimmte Entzündungsprozesse sich im Körper entwickeln können, die eben eine Alterung da herbeiführen. Wir wissen, dass es bestimmte Veränderungen in dem Zellsystem selber gibt, also besonders in den sogenannten Mitochondrien, so die, man hat früher mal gesagt, die Kraftwerke der Zelle, die sich dann eben gewaltig verändern, dass sich bestimmte alte Zellen auch ansammeln. Es gibt Theorien, dass es die Verkürzung eines Telomers auch, was eventuell eben für weitere, sagen wir mal, medizinische Ansätze vielleicht ganz interessant ist, also dass es eine Verkürzung dieser Telomere gibt. Also es gibt schon wissenschaftliche Erklärungen, was eigentlich Altern bedeutet, rein biologisch. Aber häufig kommt ja auch so immer die Sache, naja, meine Eltern sind auch nicht alt geworden und dann wird das wahrscheinlich bei mir auch nichts werden. Und das stimmt halt nicht so ganz, ne?
2: Das ist, glaube ich, was oft gesagt wird. Der oder der hat gute Gene. Da sind die Eltern schon 95 geworden.

0: Aber man sagt, die Gene bestimmen nur etwa 20 bis 30% der Lebenserwartung und das Übrige wird durch den ganzen Lebensstil und die Umwelt beeinflusst.
1: Das haben wir quasi selber in der Hand, ne? Wie das so
0: das
1: ist.
0: Das gibt zu denken, oder?
1: Ja. Und da gibt es ja auch so ein paar Beispiele auch dafür, ne? Also ganz einfache Sachen. Rauchen zum Beispiel ist, wissen wir, glaube ich. Bewegung, wie wichtig Bewegung, um das Altern zu bremsen, wie wichtig die Bewegung ist. Die Ernährung spielt eine ganz große
0: Ganz
1: Rolle.
0: wichtig.
1: Überraschend auch Schlaf. Also das ist ja etwas, wo man immer nur denkt, okay, das ist zur Erholung ganz gut, aber nein, hat auch tatsächlich auf den Alterungsprozessen ganz dringenden Einfluss. Und schließlich und endlich, was ich total faszinierend finde, das ist ja fast schon ein eigenes Thema wert, auch die sogenannten sozialen Kontakte. Denn ich sehe ja ganz große Unterschiede immer im Alter zwischen Männern und Frauen. Eine dramatische Veränderung immer. Frauen sind einfach sozialere Wesen, muss man einfach sagen. Die treffen sich, die gehen, ich sage jetzt mal ein bisschen despektierlich, zum Kaffeeklatsch, all sowas und sind untereinander unterwegs. Männer, habe ich so den Eindruck, wenn ich das sehe, sind doch eher häufig so ein bisschen zurückgezogen und mehr so ein bisschen eigenbrötlerisch. Tatsächlich hat das aber auch einen Einfluss eben auf Altern und auf das Gehirn besonders.
0: Das ist wahrscheinlich ein Punkt, der ganz oft vernachlässigt wird. Man sucht nach vielen Medikamenten, nach Nahrungsergänzungsmitteln, um seine Gesundheit irgendwie zu beeinflussen. Und dann sind die wichtigsten Punkte sowas wie ruhiger Schlaf oder eben die sozialen Kontakte.
1: Ja. Das ist ja das, was, glaube ich, auch für dich ganz interessant ist, ist ja immer die Frage, was kann ich denn einnehmen, damit ich möglichst gesund bleibe oder gesund weiterlebe oder wie auch immer, ne? Und wenn man das überlegt, dass ja ein großer Teil nicht unbedingt was nur mit den Medikamenten zu tun hat, sondern eben in unserer eigenen
0: Alles
1: Hand liegt.
0: drumherum.
1: Ja.
0: Oder man muss vielleicht auch andersrum fragen, was kann man weglassen? Wie zum Beispiel Rauchen, zu viel Alkohol, wie auch immer. Also alles, was so als Gifte tatsächlich bezeichnet werden, um an der Stelle vielleicht erstmal einen Hebel zu bedienen.
1: Ja, wie wir ja schon gesagt haben, wir wollen eine neue Serie starten. Das heißt, wir werden heute nicht gleich das gesamte Thema Longevity abdecken, sondern wir wollen so ein bisschen schon mal ein Bonbon liefern. Wir wollen so ein bisschen Appetit machen auf dieses Thema und werden uns in den folgenden Wochen tatsächlich immer einen Faktor rausgreifen und den mal dann etwas genauer und etwas enger beleuchten, vielleicht auch dann dafür etwas kürzer, als wir es bis jetzt gemacht haben. Aber wir haben eben halt schon so ein paar Faktoren. Wir werden die, wie gesagt, heute schon kurz ansprechen. Hatten wir ja eben auch schon gemacht. Aber werden dann jeden einzelnen Faktor nochmal sicherlich alleine durchsetzen. Fünf Faktoren haben wir eben schon so ein bisschen angesprochen. Ja, welche fünf Faktoren so besonders da mit reinspielen? Bewegung, ein ganz wichtiger Faktor.
0: Genau. Also man sagt, über den Daumen 150 Minuten Bewegung pro Woche können das Leben, die Lebensqualität schon deutlich beeinflussen. Ein bisschen Krafttraining dazu. Ist ja heute, viele gehen ja schon in die Muckibude. Gerade viele Ältere setzt sich immer mehr durch. Ein ganz wichtiger Punkt.
1: Ja, und besonders die Muskelmasse ist eben halt wirklich das Problem, ne? Wir haben halt einen starken Muskelabbau. Wie gesagt, das werden wir alles nochmal etwas genauer nochmal beleuchten. Aber das ist eben so ein bisschen die Krux eigentlich an der Sache, dass wir ab 50 anfangen, Muskelmasse abzubauen, wenn wir auch nicht dagegen anarbeiten. Und deswegen kann man, glaube ich, so sagen, so ein Merksatz, den ich ganz toll fand eigentlich, als ich den gesehen habe. Muskelmasse ist eine Art Rentenversicherung für die Gesundheit. Muss man sich mal so ein bisschen auf der
0: Schöner
1: Zunge
0: Satz.
1: zergehen lassen. Ja, genau. Und da spielt dann natürlich gleich der nächste Punkt rein, eben Ernährung. Welche Formen der Ernährung wichtig sind. Es gibt keine Wunderdiät, kann man sagen, ne?
0: Ja, man sollte einfach die ganze Ernährung sehr ausgewogen betrachten. Also wenig Fertigprodukte, wenig Alkohol.
1: Das meiste wissen wir ja
0: Das,
1: eigentlich.
0: die meisten Vitamine kann man schon über die Ernährung zu sich nehmen.
1: Eben.
0: Dafür braucht man nicht als erstes immer nur die Nahrungsergänzungsmittel.
1: Nee. Aber wie gesagt, sie können eben manchmal ganz interessant sein. Das werden wir auch nochmal in einer Extra-Folge beleuchten, welche Nahrungsergänzungsmittel wirklich für Longevity wirklich sinnvoll sind und auch wissenschaftlich begründet sind und welche quasi nur Blödsinn sind. Ein ganz wichtiger Faktor hatte ich eben auch schon ganz kurz angesprochen, der Schlaf.
0: Das ist gerade in der heutigen Gesellschaft wahrscheinlich sehr vernachlässigt. Wie oft hat man gar keine Zeit dazu, abends zur Ruhe zu kommen, vielleicht zeitig ins Bett zu gehen, dann auch, ja, bald habe ich Urlaub und dann kann ich ein bisschen was aufholen, aber
1: das funktioniert,
0: das reicht
1: nicht
0: immer.
1: Nee. Und wir haben ja da schon mal eine Folge drüber gemacht, über Schlafen und was man so, Schlafhygiene und sowas, was da alles mit da reinspielt. Also das ist schon ganz interessant, weil Schlaf eben wirklich einen sehr, sehr großen Einfluss auf bestimmte Bereiche des Körpers auch hat. Insofern ist sicherlich auch nochmal ein eigenes Thema wert, muss man sagen.
0: Ganz bestimmt. Also vielleicht sollte man als erstes seinen Lebensstil ein bisschen betrachten, bevor man ja nur an die Medikamente, an die Anti-Aging-Produkte und so weiter denkt.
1: Das glaube ich auch. Das glaube ich auch. Also das ist sicherlich etwas, wo man genau gucken muss. Man braucht halt nicht immer gleich die Medikamente. Und das ist sicherlich etwas, was für uns eben ganz, ganz wichtig ist, dass wir in diesem Longevity-Thema, wo wir im Übrigen nicht gesponsert werden, das möchte ich gleich nochmal dazu sagen, es ist jetzt nicht so, dass wir, wenn wir jetzt irgendwie ein Nahrungsergänzungsmittel oder sonst irgendwas aus wissenschaftlicher Sicht als sinnvoll erachten, dass wir da von irgendjemandem in irgendeiner Weise gesponsert werden oder so, sondern wir sind da wirklich absolut unabhängig und bleiben das auch für die Zukunft, denn das ist für uns ganz wichtig, dass wir eben wirklich fachlich korrekt alle Zuhörer und Zuhörerinnen auch beraten können in dieser Richtung. Ne? Vielleicht sollten wir noch mal so ein bisschen anteasern, was für Themen wir tatsächlich jetzt für dieses Longevity-Thema uns alles überlegt haben und was wir alles damit noch in einzelnen Serien, in einzelnen Folgen dann besprechen wollen.
0: Ja, das erste haben wir, glaube ich, schon kurz benannt. Die Bewegung, ganz wichtig.
1: Ein ganz wichtiger Hebel, ohne Frage. Ernährung, wie gesagt, wird ein ganz großes Thema eben auch entsprechend sein. Was ist da wirklich sinnvoll und wo kann man wirklich unterstützen?
0: Dann die Nahrungsergänzungsmittel, auch schon kurz angesprochen. Was braucht man überhaupt?
1: Ja,
0: was macht Sinn? Es gibt bestimmt einige Sachen, die gar nicht so schlecht sind, aber vieles wird auch überbewertet.
1: Ja.
0: Oder kann sogar zu viel werden.
1: Genau, kann sogar manchmal tatsächlich sogar gefährlich für den Körper werden. Und deswegen auch da wollen wir eben so ein bisschen aufklären, was ist sinnvoll, was ist einfach gesagt eigentlich Geldverschwendung. Ne?
0: Ja, als nächstes der Schlaf, auch schon kurz angesprochen.
1: Schlaf als Anti-Aging-Medizin, das ist
0: das
1: ja auch.
0: Das ist genau was für mich.
1: Das finde ich total toll, finde ich total genial. Da spielt aber eben tatsächlich auch, dann da ich das nächste mit rein, Muskelaufbau ab 40. Ich hatte es ja eben schon auch kurz angesprochen, warum ist das Ganze so wichtig? Auch da werden wir jetzt nicht einfach nur darauf hinausgehen, dass wir sagen, ja, gehen Sie alle in die Fitnessbude und dann geht das schon, sondern tatsächlich auch altersentsprechend zu gucken, was ist da wirklich sinnvoll und was funktioniert tatsächlich da nicht und vielleicht auch, mit was kann man das Ganze auch ergänzen. Ne?
0: Genau. Wo wir schon kurz über die Ernährung gesprochen haben, macht Fasten Sinn?
1: Ja, das wird ein interessantes Thema. Also da habe ich tatsächlich auch, muss ich gestehen, noch relativ wenig mich mit beschäftigt und auch noch wenig wirklich gute wissenschaftliche Untersuchungen zu. Da bin ich mal gespannt, was dann in unseren Recherchen auch rauskommt, ob das, was es bringt und ob es was bringt und wie viel es auch bringt. Das finde ich sehr interessant.
0: Kann man was von 100-Jährigen lernen?
1: Ja, das wird auch interessant, ja. Blue Zones, ne? Also es gibt ja so geografische Bereiche in der Welt, wo es besonders viele alte Menschen gibt. Und auch das werden wir mal beleuchten, wie das dazu kommt, dass die eben so alt sind und ob das jetzt nur daran liegt, dass die, was weiß ich, auf einer Wasserader leben oder ob die tatsächlich irgendwie ein Geheimnis haben, was sie so lange leben lässt. Also das wird auch sicherlich nochmal ein großes Thema sein.
0: Mhm. Und ansonsten gibt es Medikamente, die vielleicht mein Leben verlängern können, die meine Lebensqualität verbessern können?
1: Ja, es gibt ja so ein paar Medikamente, denen wird das immer nachgesagt. Ne? So ein Beispiel ist zum Beispiel das Metformin, was ja eigentlich ein Diabetespräparat ist. Also auch da ganz interessant, wir werden da wirklich absolut unabhängig einzelne Sachen beleuchten und werden schauen, was davon wirklich wissenschaftlich begründet ist und was wirklich absoluter ich sag mal, Quatsch ist.
0: Das Mikrobiom, du hast es auch gerade schon einmal kurz angesprochen.
1: Mikrobiom.
0: Telomerverkürzung finde ich wirklich ganz spannend, aber...
1: Ja, also das wird auch nochmal ein ganz großes Thema werden, weil da die Forschung im Moment ja sehr hinterher ist und versucht tatsächlich die eigentlich natürliche Alterung der Zelle, unter anderem eben auch diese Telomer-Geschichte, dass die tatsächlich auf medikamentöser Weise zu verändern und zu beeinflussen. Finde ich sehr, sehr spannend. Bin ich gespannt, was da bei unseren Recherchen noch rauskommt. Wir haben uns natürlich im Vorfeld da schon so ein bisschen informiert. Also das wird sicherlich nochmal ein ganz interessantes Ding werden.
0: Und ja, ganz am Ende, kann man gesund alt werden? Da fällt mir uns immer gleich Thema Demenz ein. Kann man sowas einfach verhindern? Kann man dem vorbeugen? Womit funktioniert es wirklich?
1: Ja.
0: Finde ich auch noch einen ganz spannenden Bereich.
1: Ja, definitiv. Ist auch medizinisch ja wirklich ein ganz, ganz großes Problem, die Demenz in irgendeiner Weise zu behandeln. Es liegt einfach auch daran, dass die Demenz so vielschichtig ist. Demenz ist nicht gleich Demenz. Und da sicher zu sein, dass man da eventuell doch mit irgendwelchen Medikamenten was machen kann und bei welcher Form der Demenz überhaupt nur Medikamente etwas bringen, auch das wird nochmal unser Thema sein.
0: Genau, das ist ja schon einiges. Ich freue mich drauf, ist wirklich spannend.
1: Ich bin auch gespannt. Das sind immerhin 10 Folgen, die wir damit abhandeln werden. Wenn unseren Zuhörerinnen und Zuhörern noch irgendwas einfällt, wo sie sagen, oh, das passt zum Thema Longevity, das habt ihr aber jetzt nicht angesprochen, dann gerne melden, gerne in die Kommentare schreiben, dass wir das gerne ergänzen. Also da sind wir absolut offen. Und wie gesagt, wir werden eben auch, wie jetzt auch bei dieser Folge, diese nächsten Folgen etwas kürzer halten, damit eben aber die ganzen wichtigen einzelnen Serien auch abgehandelt werden können.
0: Ich bin gespannt.
1: Ja, ich auch. Insofern, wie gesagt, wenn es noch Kommentare dazu gibt, immer gerne melden. Ansonsten verbleiben wir bis zu unserem nächsten Thema. Da geht es dann um Bewegung und Alterung. Mal schauen, was da die Wissenschaft dazu sagt.
0: Dann geht's los, genau.
1: Dann bis zum nächsten Mal.
0: Bis bald. Tschüss.
1: Tschüss.

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5: Die Meldung aus der Region mit Angela Werner. In Salzhemmendorf können sich Wählerinnen und Wähler am Mittwochmorgen über die Kommunalwahl informieren. Schülerinnen und Schüler des 13. Jahrgangs der KGS Salzhemmendorf veranstalten eine Podiumsdiskussion mit Lokalpolitikern verschiedener Parteien. Bei der Kommunalwahl dürfen bereits 16-Jährige wählen. Die Jugendlichen hoffen auf viele Besucherinnen und Besucher, auch von außerhalb, und eine lebhafte Diskussion. Beginn ist am 2. September um 9.30 Uhr im Forum der KGS in Salzhemmendorf. Die Hochschule Weserbergland lädt am Mittwoch zum zweiten Pitch-Wettbewerb nach Hameln ins Cedita ein. Ab 17 Uhr können Gründerinnen, Gründer und Gründungsinteressierte ihre Geschäftsideen in nur 5 Minuten einer Jury und dem Publikum präsentieren. Die besten Ideen werden mit jeweils 500 Euro ausgezeichnet. Ziel ist es, Innovationen und Unternehmensgründungen in der Region zu fördern. Die 26. Spielzeit des Hamelner Open-Air-Musicals Rats geht zu Ende. Am Mittwoch steht die letzte Aufführung auf dem Programm, bevor sich das Ensemble für dieses Jahr von seinem Publikum verabschiedet. Seit dem Jahr 2000 erzählt Rats die Hamelner Rattenfängersage aus Sicht der Ratten, mit Musik, Tanz und Humor und in unmittelbarer Nähe zum Publikum. Beginn der letzten Aufführung in diesem Jahr ist um 16.30 Uhr. Der Eintritt ist dank der Sponsoren frei. Und soweit die Meldung aus der Region. Weiter mit den Weltnachrichten.
6: Ich bin Dirk Zeitler. Hinter dem misslungenen Drohnenanschlag am Flughafen Leipzig-Halle steckt nach Einschätzung der Bundesregierung Russland. Innenminister Dobrindt sagte, darauf weisen die Ermittlungen der Polizei und Erkenntnisse der Nachrichtendienste hin.
7: Es wurden Tatmittel wie die Drohnenkonfiguration, diverse Bauteile, Sprengstoff und Zündtechnik verwendet, die aus anderen hybriden Operationen Russlands und dessen Krieg gegen die Ukraine uns bekannt ist.
6: Leipzig sei kein Einzelfall, sagte Dobrindt weiter. Als Konsequenz wird das russische Generalkonsulat in Bonn zum 18. September geschlossen. Das kündigte Außenminister Wadefuhl an. In einem Umspannwerk nahe dem Kraftwerk Jenschwalde in Südbrandenburg hat es 2 Sabotageakte gegeben, aber ohne Folgen für die Stromversorgung. In 2 Fällen sei es gelungen, leitfähiges Material in die Höchstspannungsleitung einzubringen, sagte Brandenburgs Innenminister Rethmann.

0: bundesweit umgesetzt werden. Begründung: verständliche Sprache sei die Voraussetzung dafür, dass wir dem Staat vertrauen. Claudia Wächter, Nachrichtenredaktion.
1: Zum Sport. Antonio Rüdiger ist beim Neustart der deutschen Fußballnationalmannschaft nach dem WM-Debakel nicht mehr dabei. Der 33 Jahre alte Innenverteidiger erklärte gut 2 Monate nach dem frühen Turnier aus in den USA seinen Rücktritt aus der DFB-Auswahl. Für ihn sei der Zeitpunkt gekommen, seine Karriere in der Nationalmannschaft zu beenden und den Weg für die junge Generation freizumachen, schrieb Rüdiger in den sozialen Medien.
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3: Nach einer Nacht mit Tiefstwerten um 11 Grad wird es am Mittwoch insgesamt wieder etwas freundlicher im Weserbergland. Bei einem Mix aus Wolken und Sonne sollte es weitgehend trocken bleiben, von gelegentlich etwas Regen abgesehen. Das gilt insbesondere für den Mittwochabend bzw. die Nacht. Die Temperatur bewegt sich im Tagesverlauf zwischen 11 und 21 Grad.
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4: Wenn das Leben stillsteht. Herzlich willkommen zu Von Herzen neu. Ich bin Stefanie Brinkmann. Einmal die Woche gehe ich mit meiner Bürgerfunksendung, für deren Inhalt ich verantwortlich bin, on air. Schön, dass du da bist. Heute möchte ich anders beginnen als sonst. Kein Rückblick auf letzte Woche, kein sanfter Einstieg, sondern direkt von Herzen. Vor 4 Wochen stand ich mit meinem Lebensgefährten im Supermarkt. Ein ganz normaler Mittag. Und dann klingelte das Telefon. Er nahm ab und ich hörte ihn nur sagen: Was? Nein, das kann doch nicht wahr sein. Und dann: Ich geb dir mal Steffi. Ich fragte ihn, was ist los? Und er sagte: Timo ist gestorben. Am Telefon war eine sehr gute Freundin und sie sagte mir, dass ihr Sohn in der Nacht gestorben ist. 21 Jahre alt. Am 1. August 2026 um 5.17 Uhr. 5.17 Uhr. In dieser Stunde, in der die meisten noch schlafen, in der die Welt noch still ist, in dieser Stunde hat sich alles verändert. In dem Augenblick bleibt alles stehen. Ich habe nur gesagt, wir kommen. Wir sind sofort dorthin gefahren. Wir waren einfach da, ohne Worte. Einfach da. Heute sprechen wir über diese Momente, wenn das Leben stillsteht, wenn Worte nicht reichen, wenn man einfach nur da ist. Diese Sendung ist für alle, die das kennen, die gerade mittendrin sind, die nicht wissen, wie sie weitermachen sollen. Ihr seid nicht allein. Schreibt mir gerne unter sos@einklang-hameln.de. Tears in Heaven von Eric Clapton. Dieser Song wurde geschrieben nach dem Tod seines eigenen Sohnes. Kein Song trifft diesen Schmerz so unmittelbar. Wir halten inne.

Willkommen zurück bei Von Herzen neu. Ich bin Stefanie Brinkmann. Heute, wenn das Leben stillsteht. Tears in Heaven von Eric Clapton. Dieser Song wurde direkt nach dem Tod seines kleinen Sohnes geschrieben. Kein Song trifft diesen Schmerz so unmittelbar, weil er nicht erklärt, weil er nicht tröstet, weil er einfach da ist mit dem Schmerz. Was passiert in diesem ersten Moment, wenn die Nachricht kommt? Der Körper friert ein. Das Gehirn verarbeitet es nicht sofort. Man hört die Worte und gleichzeitig kommen sie nicht an. Das ist kein Versagen, das ist Schutz. Der Körper und die Seele brauchen Zeit, um das Unbegreifliche zu begreifen. Ich erinnere mich an diesen Moment im Supermarkt, die normalen Geräusche um mich herum und gleichzeitig dieser Satz, der alles verändert hat. Und ich denke an 5.17 Uhr morgens, daran, dass in dieser stillen Stunde eine Familie für immer verändert wurde. Dass ein junges Leben endete, das gerade erst begonnen hatte. In solchen Momenten gibt es kein richtig oder falsch. Es gibt nur, ich bin da. Wo immer du auch bist, Eimen singt von der Verbindung, die über den Tod hinausgeht. Von der Gewissheit, du bist nicht weit weg. Du bist einfach woanders.

Wo immer du auch bist. Eimen singt von dieser Verbindung, die über den Tod hinausgeht. Von der Gewissheit, dass jemand nicht einfach verschwunden ist. Das tröstet mich sehr und ich hoffe, es tröstet auch dich. Mein Name ist Stefanie Brinkmann und du bist hier bei Von Herzen neu auf Radioaktiv Hameln. Was ist Trauer eigentlich? Trauer ist die natürliche Antwort auf Verlust. Sie ist kein Zeichen von Schwäche, sie ist die Sprache der Liebe. Denn wir trauern nur um das, was uns wirklich etwas bedeutet hat. Trauer hat keinen Fahrplan, keine vorgeschriebene Reihenfolge, keine Frist. Und doch erlebt unsere Gesellschaft Trauer oft als etwas, das möglichst schnell überwunden werden soll. Sei stark, das Leben geht weiter. Das Leben geht weiter, ja. Aber Trauer darf ihren eigenen Rhythmus haben. Und wenn ein Kind stirbt, ein junger Mensch, der gerade erst am Anfang seines Lebens stand, der um 5.17 Uhr morgens diese Welt verlassen hat, dann ist dieser Schmerz eine ganz besondere Art von Trauer. Sie widerspricht der natürlichen Ordnung. Eltern beerdigen keine Kinder. Das ist nicht der Plan. Und gerade deshalb ist dieser Schmerz so unfassbar tief. Halleluja. Ein Lied, das so viele Schattierungen von Schmerz und Schönheit kennt. Alexandra Burkes Version berührt das Herz auf eine ganz besondere Weise.

Halleluja. Manchmal gibt es keine Worte und der ehrlichste Umgang damit ist, das zuzugeben. Mein Name ist Stefanie Brinkmann und du bist hier bei der Bürgerfunksendung von Herzen neu auf Radioaktiv Hameln. Was können wir für Menschen tun, die gerade in tiefer Trauer sind? Zuerst einfach da sein. Nicht mit Rat, nicht mit Erklärung, sondern ich bin da, ich halte das mit dir aus. Dann gibt es Sätze, die gut gemeint sind, aber verletzen können. Er ist jetzt an einem besseren Ort, die Zeit heilt alle Wunden, du musst jetzt stark sein. Ich sage das nicht, um jemanden zu verurteilen. Diese Sätze kommen aus der Hilflosigkeit. Aber für den Trauernden können sie sich anfühlen wie, dein Schmerz ist zu groß für mich. Lass uns schnell darüber wegkommen. Was wirklich hilft, ist Schweigen. Das hält. Eine Hand, die greift. Eine Umarmung ohne Worte. Da sein, auch wenn man nicht weiß, was man sagen soll. Wir sind einfach hingefahren. Wir haben nicht geplant. Wir waren da und wir sind auch da. Das ist genug. The Answer von Yush Kumra. Manchmal gibt es keine. Und trotzdem trägt uns dieser Song durch die Fragen hindurch. Es wird von Hoffnung in der Dunkelheit gesungen.

Von Herzen neu mit Stefanie Brinkmann. Und jetzt sind wir genau bei der Frage, die bleibt. Warum? Warum passiert so etwas? Warum ein Mensch, der gerade erst 21 Jahre alt war? Warum um 5.17 Uhr morgens? In dieser stillen Stunde, in der die Welt noch schläft. Warum diese Familie? Und es saß auch noch ein anderer junger Mann mit in dem Wagen. Warum diese Familie? Ich möchte ehrlich mit dir sein. Diese Frage hat keine Antwort, die den Schmerz nimmt. Keine Erklärung, die das Unfassbare fassbar macht. Keine Theologie, keine Psychologie, keine Philosophie kann diesen Schmerz auflösen. Was wir tun können, lernen, mit dieser Frage zu leben. Nicht die Antwort zu finden, sondern den Schmerz der Antwortlosigkeit auszuhalten. In meiner Beratungsarbeit erlebe ich das. Menschen, die fragen, warum. Und manchmal ist das Tiefste, was ich tun kann, zu sagen, ich weiß es nicht und ich sitze mit dir in diesem Nichtwissen. Für mich ist es ein Gefühl, dass der Schutzengel eine Sekunde nicht aufgepasst hat. Das kann ich nicht beweisen, das ist ein Gefühl. Aber auch das Nichtwissen ist keine Schwäche. Das ist die ehrlichste Form der Begleitung, die ich kenne. Engel von Cassandra Steen singt von Schutz, von Begleitung, von der Gewissheit, du bist nicht allein. Auch wenn jemand gegangen ist, ein Engel bleibt.

Cassandra Steen singt von Schutz und Begleitung, von der Gewissheit, dass wir nicht alleine sind. Auch wenn jemand gegangen ist, etwas bleibt immer. Mein Name ist Stefanie Brinkmann und du bist bei Von Herzen neu auf Radioaktiv Hameln. Denn auch wenn ein Mensch nicht mehr da ist, er ist nicht weg, nicht wirklich. Er lebt weiter in den Erinnerungen derer, die ihn geliebt haben. In den Geschichten, die über ihn erzählt werden, in dem Lachen, das an ihn erinnert, in einem Lied, einem Ort, einem Duft. Erinnerungen sind keine Wunden, sie sind Geschenke. Und das Erzählen ist so wichtig. Sprich über den Menschen, der gegangen ist. Sag seinen Namen. Erzähl, was ihr zusammen erlebt habt, was dich an ihm berührt hat, was du vermisst. Den Namen zu hören ist ein Geschenk. Er bedeutet, ich erinnere mich an ihn. Er zählt, erzählt, er zählte immer. Um 5.17 Uhr hat diese Welt jemand verloren, der zählte, der geliebt wurde, der eine Welt für seine Familie war. Friends von Bette Midler. Freunde, die bleiben, die da sind, die uns halten. Bette Midler singt von tiefster Verbindung genau das, was wir in Momenten der Trauer so sehr brauchen.

Von Herzen neu auf Radioaktiv Hameln. Ich bin Stefanie Brinkmann. Friends von Bette Midler singt von Freunden, die bleiben, die da sind, auch wenn alles andere wegbricht. Und genau das möchte ich jetzt ansprechen. Was es bedeutet, für jemanden da zu sein, für die Menschen, die zurückbleiben, stellt sich die Frage, wie geht es weiter? Eltern, die ein Kind verlieren, es gibt keinen Schmerz, der damit vergleichbar ist. Es widerspricht allem, was natürlich sein sollte. Und dieser Schmerz hat kein Ende. Er verändert sich, er wird anders. Aber er verschwindet nicht. Er verschwindet nie. Geschwister trauern anders als Eltern. Freunde trauern anders als Geschwister. Großeltern anders als Freunde. Es gibt kein richtig und kein falsch in der Trauer. Was hilft konkret? Lass dir helfen. Lass Menschen für dich da sein. Du musst das nicht alleine tragen. Suche dir professionelle Begleitung, wenn du merkst, dass du alleine nicht weiterkommst. Es gibt Trauerbegleitung, es gibt Beratung. Hilfe annehmen ist keine Schwäche. Es ist Mut. Angels von Robbie Williams singt von Schutz, von Begleitung, von der Gewissheit, ich bin nicht allein, für alle, die gerade jetzt jemand anders vermissen.

Angels von Robbie Williams. Ich bin nicht allein und das möchte ich auch dir sagen. Du bist nicht allein, auch wenn es dich so anfühlt. Du bist bei der Sendung von Herzen neu auf Radioaktiv Hameln. Mein Name ist Stefanie Brinkmann. Jetzt möchte ich über etwas sprechen, das sich vielleicht noch zu früh anfühlt. Hoffnung. Ich sage das nicht, um den Schmerz klein zu machen. Ich sage es, weil ich glaube, Schmerz und Hoffnung schließen sich nicht aus. Sie können gleichzeitig da sein. Kleine Momente der Leichtigkeit, ein Lächeln, das plötzlich kommt, eine schöne Erinnerung, ein Moment des Aufatmens. Diese Momente sind kein Verrat an der Trauer. Sie sind das Leben, das weitergeht und das darf es. Zwei junge Männer, 21 und 35 Jahre alt, am 1. August 2026 um 5.17 Uhr haben sie diese Welt verlassen. Sie hätten noch so vieles vor sich gehabt. Und ich glaube, sie würden wollen, dass die Menschen, die sie lieben, weiterleben, in Erinnerung mit Liebe im Herzen. Für alle und füreinander. Unheilig, so wie du warst, singt von der Erinnerung an einen Menschen, genauso wie er war, nicht verklärt, nicht vergessen, sondern geliebt, wie er war.

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So wie du warst, unheilig singt von der Erinnerung an einen Menschen, genauso wie er war, nicht verklärt, einfach er, so wie er war. Und genauso darf er bleiben in unseren Herzen. Mein Name ist Stefanie Brinkmann. Dies ist die Sendung von Herzen neu bei Radioaktiv Hameln. Heute möchte ich keine Affirmationen sprechen, so wie sonst in den Sendungen. Ich möchte stattdessen einfach bei euch sein. An alle, die gerade trauern, euer Schmerz ist real. Euer Schmerz ist berechtigt. Und er spricht von der Tiefe der Liebe, die ihr für diesen Menschen getragen habt. An alle, die gerade jemand begleiten, der trauert. Ihr müsst keine Worte haben. Ihr müsst nur da sein. Wenn du Begleitung brauchst in der Trauer, in schwierigen Momenten, schreib mir unter sos@einklang-hameln.de. Ich bin für dich da. Und jetzt, bevor wir uns verabschieden, möchte ich noch eine persönliche Widmung sprechen. In liebevoller Erinnerung an Timo. 1. August 2026. 5.17 Uhr. In Gedanken bei seinen Freunden und Bekannten, seinen Geschwistern, seinen Großeltern, seinen Eltern und bei seiner Mama und ihrem Mann, die wir so sehr lieben und schätzen. Ihr seid nicht allein. Das war von Herzen neu auf Radioaktiv Hameln. Ich bin Stefanie Brinkmann, psychologische Beraterin, kraniosakrale Energetikerin und Mindset-Expertin aus Hameln. Du hörtest eine Bürgerfunksendung auf Radioaktiv Hameln. Verantwortlich für den Inhalt war ich, Stefanie Brinkmann. Von Herzen, deine Stefanie. Time to say goodbye. Zeit, Lebewohl zu sagen. Dieses Lied trägt uns hinaus mit aller Schönheit und aller Trauer. Auf Wiederhören.

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4: Die Meldung aus der Region mit Angela Werner. In Salzhemmendorf können sich Wählerinnen und Wähler am Mittwochmorgen über die Kommunalwahl informieren. Schülerinnen und Schüler des 13. Jahrgangs der KGS Salzhemmendorf veranstalten eine Podiumsdiskussion mit Lokalpolitikern verschiedener Parteien. Bei der Kommunalwahl dürfen bereits 16-Jährige wählen. Die Jugendlichen hoffen auf viele Besucherinnen und Besucher, auch von außerhalb, und eine lebhafte Diskussion. Beginn ist am 2. September um 9.30 Uhr im Forum der KGS in Salzhemmendorf. Die Hochschule Weserbergland lädt am Mittwoch zum zweiten Pitch-Wettbewerb nach Hameln ins Cedita ein. Ab 17 Uhr können Gründerinnen, Gründer und Gründungsinteressierte ihre Geschäftsideen in nur 5 Minuten einer Jury und dem Publikum präsentieren. Die besten Ideen werden mit jeweils 500 Euro ausgezeichnet. Ziel ist es, Innovationen und Unternehmensgründungen in der Region zu fördern. Die 26. Spielzeit des Hamelner Open-Air-Musicals Rats geht zu Ende. Am Mittwoch steht die letzte Aufführung auf dem Programm, bevor sich das Ensemble für dieses Jahr von seinem Publikum verabschiedet. Seit dem Jahr 2000 erzählt Rats die Hamelner Rattenfängersage aus Sicht der Ratten, mit Musik, Tanz und Humor und in unmittelbarer Nähe zum Publikum. Beginn der letzten Aufführung in diesem Jahr ist um 16.30 Uhr. Der Eintritt ist dank der Sponsoren frei. Und soweit die Meldung aus der Region. Weiter mit den Weltnachrichten.
5: Ich bin Dirk Zeitler. Deutschland reagierte auf den versuchten Drohnenanschlag am Flughafen Leipzig-Halle. Laut der Bundesregierung steckt Russland dahinter. Außenminister Wadefuhl kündigte deshalb mehrere Maßnahmen an, darunter die Schließung des russischen Generalkonsulats in Bonn.
6: Auch das russische Haus in Berlin muss sich auf Konsequenzen einstellen. Deutschland kündigt den Vertrag mit dem Kulturinstitut. Außerdem sollen russische Staatsbürger bei der Einreise ab sofort strenger kontrolliert werden. Innenminister Dobrindt sagte, die Technik an der Drohne in Leipzig passe zu anderen russischen Aktionen und sei professionell eingesetzt worden. Für die eigentliche Tat soll Moskau allerdings sogenannte Wegwerfagenten angeheuert haben, also Helfer, die für wenig Geld einzelne Aufträge übernehmen. Zoe Tassovali, Nachrichtenredaktion.
5: In einem Umspannwerk nahe dem Kraftwerk Jenschwalde in Brandenburg hat es 2 Sabotageakte gegeben, aber ohne Folgen für die Stromversorgung. In zwei Fällen sei es gelungen, leitfähiges Material in die Höchstspannungsleitung einzubringen, sagte Brandenburgs Innenminister Rethmann. In einigen weiteren Fällen sei das glücklicherweise nicht gelungen. Die Täter sind bisher unbekannt. Ob der Weg zur Arbeit oder zum Einkaufen in die Stadt, viele Menschen sind im Alltag auf Bus und Bahn angewiesen. Die Denkfabrik Agora Verkehrswende sieht 21 Millionen Menschen in Deutschland und damit rund ein Viertel der Bevölkerung schlecht oder gar nicht vom öffentlichen Nahverkehr versorgt.
7: Schlechte Karten haben alle, die auf dem Land wohnen, egal ob nun in Schleswig-Holstein oder Bayern. Wochentags gibt's da nämlich keinen Bus, der alle 30 Minuten fährt und doch keine Haltestelle, die in der Nähe der Wohnung liegt. Für rund 30

0: Rüdiger in den sozialen Medien.
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2: Nach einer Nacht mit Tiefstwerten um 11 Grad wird es am Mittwoch insgesamt wieder etwas freundlicher im Weserbergland. Bei einem Mix aus Wolken und Sonne sollte es weitgehend trocken bleiben, von gelegentlich etwas Regen abgesehen. Das gilt insbesondere für den Mittwochabend bzw. die Nacht. Die Temperatur bewegt sich im Tagesverlauf zwischen 11 und 21 Grad.
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Sie hören RockPub, ich bin Pablo Blaschke und für diese Sendung verantwortlich. Heute unter dem Motto, relativ unbekannt, aber gut. Es geht um Sänger und Bands, die nicht so bekannt sind, beziehungsweise um Songs, die nicht so bekannt sind. Das war die amerikanische Country-Rock-Band Restless Heart, 1984 gegründet. Die spielen heute noch. Von ihren 7 Studioalben sind 4 mit Gold ausgezeichnet worden. Sie waren 26 Mal mit ihren Singles in den Billboard Country Charts und davon 6 Mal Platz 1. Weiter geht es mit einer deutschen Gruppe, MSG. Sagt Ihnen das was? Das ist die Michael Schenker Group. Die wurde 1979 ins Leben gerufen, nachdem Michael Schenker die Band UFO verlassen hat. Und nach einem kurzen Gastspiel bei den Scorpions hat er eine eigene Band gegründet. Die spielen Hardrock und melodiösen Hardrock. Aber Hauptakteur dieser Band ist immer Michael Schenker. Die Liste der ehemaligen Mitglieder ist so lang, das würde fast 10 Minuten dauern, die vorzulesen. Ich habe von einem ihrer Live-Alben den Song ausgesucht, We Believe in Love.

Die Gruppe Aphrodite Child war eine griechische progressive Rockband, die von 1968 bis 1972 existierte, mit den Mitgliedern Vangelis, Demis Roussos, Lukas Sideras und Silva Couturis. Von einem ihrer ersten Alben habe ich den Song ausgesucht, Spring, Summer, Winter and Fall.

Justin Hayward und John Lodge haben 1975 ein Soloalbum herausgebracht in einer Pause der Moody Blues. Denn sie waren Mitglieder der Moody Blues und sind es auch heute noch. Ein ganz tolles Album, Blue Jays heißt das, mit wunderbarer Musik. Und der Titel, den Sie jetzt hören, I Dreamed Last Night.

José Feliciano, am 10. September 1945 in Lares geboren, ein portoricanischer Sänger und Gitarrist, von Geburt an blind. Er erlangte großen Bekanntheitsgrad in Lateinamerika, um auch in den USA berühmt zu werden, zog er dann nach Los Angeles. Er komponierte zum Beispiel den Song Feliz Navidad, Frohe Weihnachten. Der ist mittlerweile ja ein Weihnachtsklassiker geworden. Und er brachte eine eigene Version von dem Doors-Song Light My Fire heraus, auch sehr erfolgreich. Wir hören José Feliciano mit Que Será.

Die Band James, eine englische Alternativ-Rockband, die wurde 1981 in Manchester gegründet. Die erfolgreichsten Alben hatten sie in den 90er Jahren des vorigen Jahrhunderts. Alternativ-Rock, das Lied, das ich jetzt spiele, hat mit Alternativ-Rock vielleicht nicht ganz so viel zu tun, aber die Band James mit Sit Down.

The Cats waren eine niederländische Popgruppe, die in ihrer Heimat von Mitte der 60er Jahre bis zur Mitte der 80er Jahre sehr erfolgreich war. In den frühen 70ern hatten sie auch einige Hits in deutschsprachigen Ländern, darunter das, was viele wahrscheinlich kennen, One Way Wind, Let's Dance und Be My Day. Ich habe das Lied ausgesucht, If You'll Be My Woman.

Jetzt kommt noch eine amerikanische Country-Rock-Band, 1968 in Los Angeles gegründet, Poco. Und viele von den Mitgliedern, von den Gründungsmitgliedern, spielten dann später in anderen Bands. Randy Meisner zum Beispiel als Bassist bei den Eagles. Timothy Smith auch bei den Eagles. Er ersetzte dann Randy Meisner bei den Eagles als Bassgitarrist. Aber Poco, eine eigene Band mit richtig gutem Country-Rock. Und das hören Sie auch bei Call It Love.

Gram Parsons, am 5. November 1946 geboren und am 19. September 1973 gestorben. Sehr jung gestorben. Ein Singer-Songwriter und für viele einer der Väter des Country Rock. Bei dem Lied, das ich Ihnen jetzt spiele, We Sweep Out in the Ashes in the Morning, das singt er zusammen mit Emmylou Harris. Das ist eine meiner Lieblingssängerinnen. Davon hören wir gleich auch noch mehr. Gram Parsons und Emmylou Harris.

Emily Harris, man muss sagen, eine US-amerikanische Country-, Folk- und Rocksängerin. Im Laufe ihrer 50-jährigen Karriere verkaufte sie allein in den USA über 4 Millionen Tonträger und wurde 13 Mal mit dem Grammy ausgezeichnet. Von 75 bis in die 2000er Jahre hatte sie über 50 Hits in den Country-Charts ihrer Heimat. In den letzten Jahren trat sie vor allem als Singer-Songwriterin in Erscheinung. Hier ist sie nun mit Together Again. Together.

Noch ein tragischer Singer-Songwriter, Nick Drake, am 19. Juni 1948 in Rangoon, Birma geboren, am 25. November 1974 gestorben. Ein britischer Gitarrist, Singer und Songwriter. Er hat 3 Alben herausgebracht, die alle irgendwie Kultstatus haben. Vom letzten Album Pink Moon, da spielen wir gleich Things Behind the Sun.

So, und verabschieden werde ich mich jetzt mit Sin City von den Flying Burrito Brothers, einer Band, in der auch Graham Parsons mitgespielt hat, unter anderem auch mit Chris Hillman von den Birds. Sin City von den Flying Burrito Brothers.

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5: Die Meldung aus der Region mit Angela Werner. In Salzhemmendorf können sich Wählerinnen und Wähler am Mittwochmorgen über die Kommunalwahl informieren. Schülerinnen und Schüler des 13. Jahrgangs der KGS Salzhemmendorf veranstalten eine Podiumsdiskussion mit Lokalpolitikern verschiedener Parteien. Bei der Kommunalwahl dürfen bereits 16-Jährige wählen. Die Jugendlichen hoffen auf viele Besucherinnen und Besucher, auch von außerhalb, und eine lebhafte Diskussion. Beginn ist am 2. September um 9.30 Uhr im Forum der KGS in Salzhemmendorf. Die Hochschule Weserbergland lädt am Mittwoch zum zweiten Pitch-Wettbewerb nach Hameln ins Cedita ein. Ab 17 Uhr können Gründerinnen, Gründer und Gründungsinteressierte ihre Geschäftsideen in nur 5 Minuten einer Jury und dem Publikum präsentieren. Die besten Ideen werden mit jeweils 500 Euro ausgezeichnet. Ziel ist es, Innovationen und Unternehmensgründungen in der Region zu fördern. Die 26. Spielzeit des Hamelner Open-Air-Musicals Rats geht zu Ende. Am Mittwoch steht die letzte Aufführung auf dem Programm, bevor sich das Ensemble für dieses Jahr von seinem Publikum verabschiedet. Seit dem Jahr 2000 erzählt Rats die Hamelner Rattenfängersage aus Sicht der Ratten, mit Musik, Tanz und Humor und in unmittelbarer Nähe zum Publikum. Beginn der letzten Aufführung in diesem Jahr ist um 16.30 Uhr. Der Eintritt ist dank der Sponsoren frei. Und soweit die Meldung aus der Region. Weiter mit den Weltnachrichten.
6: Ich bin Dirk Zeitler. Hinter dem misslungenen Drohnenanschlag am Flughafen Leipzig-Halle steckt nach Einschätzung der Bundesregierung Russland. Innenminister Dobrindt sagte, darauf weisen die Ermittlungen der Polizei und Erkenntnisse der Nachrichtendienste hin.
7: Es wurden Tatmittel wie die Drohnenkonfiguration, diverse Bauteile, Sprengstoff und Zündtechnik verwendet, die aus anderen hybriden Operationen Russlands und dessen Krieg gegen die Ukraine uns bekannt ist.
6: Leipzig sei kein Einzelfall, sagte Dobrindt weiter. Als Konsequenz wird unter anderem das russische Generalkonsulat in Bonn zum 18. September geschlossen. Das teilte Außenminister Wadefuhl mit. In einem Umspannwerk nahe dem Kraftwerk Jentschwalde in Südbrandenburg hat es 2 Sabotageakte gegeben, aber ohne Folgen für die Stromversorgung. In 2 Fällen sei es gelungen, leitfähiges Material in die Höchstspannungsleitung einzubringen, sagte Brandenburgs Innenminister Rethmann. In einigen weiteren Fällen sei das glücklicherweise nicht gelungen. Die Täter sind bisher unbekannt. Fast jeder dritte Mieter in Deutschland macht sich Sorgen, seine Miete künftig nicht mehr bezahlen zu können. Das zeigt eine Forsa-Studie im Auftrag des Deutschen Mieterbunds. Die Mietkrise habe sich verfestigt, erklärte Verbandschefin Weber-Moritz.
8: Jeder Zweite fürchtet, wenn er künftig umziehen muss, findet er keine bezahlbare neue Wohnung mehr. Die Wohnkosten sind im vergangenen Jahr bei jedem Zweiten gestiegen. Dabei gilt in Gegenden, in denen der Wohnungsmarkt besonders angespannt ist, die Mietpreisbremse. Die will die Regierung auch nochmal verschärfen. Doch laut Mieterbund trauen sich viele gar nicht, ihr Recht einzufordern, aus Angst gekündigt zu werden. Es brauche für eine bestimmte Zeit einen bundesweiten Mietenstopp und Bußgelder für Vermieter, die Wuchermieten verlangen. Thomas Bremser, Nachrichtenredaktion.
6: Das US-Militär hat nach eigenen Angaben neue Angriffe gegen den Iran gestartet. Diese richten sich gegen Ziele der iranischen Revolutionsgarden im Land, teilte das für die Region zuständige US-Militärkommando mit. Die Angriffe seien eine Reaktion auf die jüngsten Angriffsversuche der Revolutionsgarden gegen die Handelsschifffahrt in der Stadt.

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Guten Abend, liebe Hörerinnen und Hörer. Heute können Sie die christliche Sendung Freispruch hier bei Radio Aktiv im Rahmen des Bürgerfunks wieder hören. Heute am Mikrofon begrüßt Sie Harald Specht vom FEZ Hameln. Schön, dass Sie dabei sind. Vielleicht zum ersten Mal, dann besonders herzlich willkommen. Wie immer in dieser Sendung befassen wir uns auch heute wieder mit einem christlichen Thema. Dieses Thema wollen wir heute angehen unter der Überschrift: Was bietet uns heute Orientierung? Sie ist ja nicht einfach im Leben. Oft besonders schwierig sogar. Es gibt Zeiten, da weiß man gar nicht, wie es weitergehen soll. Zeiten, wo man nicht weiß, wohin die Reise geht. Kann man den Wegweisern, die einem angeboten werden, eigentlich vertrauen? Und die Frage wirft sich gelegentlich auf: Lohnt die Anstrengung mancher Wege überhaupt? Man sucht Orientierung, aber kann sie kaum oder ganz schlecht oder überhaupt nicht erkennen. Ja, aus Erfahrung wissen wir, man kann sich über den richtigen Weg streiten, gelegentlich sogar tatsächlich auch in die Haare bekommen. Orientierung ist wirklich heutzutage nicht so einfach. Wegabgabelungen kommen, wohin geht's weiter, welchen Weg kann ich gehen? Es gibt auch so viele Wegweiser und Berater, die in ganz verschiedene Richtungen weisen. Man weiß gelegentlich nicht, wo einem der Kopf steht. Wir haben ja keinen Informationsmangel, ganz im Gegenteil. Wir haben eine Informationsüberflutung. Und trotzdem kommen Trendforscher und Soziologen zu dem Ergebnis: Unsere Gesellschaft leidet an einem Werte- und an einem Orientierungsverlust. Insgesamt besteht weitgehend heute wenig Konsens. Es gibt nur wenige Themen, wo man sich eigentlich einig ist. Einigkeit zum Beispiel besteht weitgehend bei Gewaltverneinung, bei der Ablehnung von Gewalttaten, Einigkeit darüber, dass ein Schutz vor rechter oder linker Aggression nötig ist, Einigkeit darüber, Eigentum sei zu schützen. Und heute bestehende Uneinigkeiten gibt's aber auch massenweise. Vieles ist umstritten, manches sogar heiß umstritten. Zum Beispiel die Tötung ungeborenen Lebens. Oder wie gehen wir mit der Genforschung um? PIED, Präimplantationsdiagnostik. Was machen wir damit? Wie wird Sexualität richtig gelebt? Jeder entscheidet es selbst. Und dann gibt's die Hedonistenhaltung: Richtig ist, was Spaß macht. Natürlich ein schönes Motto, aber das hält der Realität ja auch nicht stand. Früher war vieles einfacher. Es gab nicht so viele Optionen und Wahlmöglichkeiten. Bei der Berufswahl zum Beispiel: Es ist schwierig, die richtige Auswahl zu treffen. Man muss sich fragen: Gibt es meinen Beruf in 10 Jahren oder in vielleicht sogar kürzerer Zeit überhaupt noch? Werde ich noch gebraucht in diesem Beruf? Denken wir einmal zurück an den Wandel der vergangenen Jahre. Und bei den Einkaufsmöglichkeiten, ja, davon müssen wir ganz schweigen. Das ist ja heute ein Überangebot in den Supermärkten. Gelegentlich beobachtet man kleine Kinder in Supermärkten, wie sie vor der Kasse in der sogenannten Quengelzone stehen, mit 2 Süßigkeiten in der Hand. Und die Mutter sagt: Ja, entweder den Schokoriegel oder die Packung Tic Tac. Und der Junge kämpft und weiß nicht, was soll ich nun nehmen? Eine schwierige Entscheidung. Ja, was ist das Richtige, nicht? Was früher völlig unvorstellbar war, heute müssen unsere Frauen und Damen und Mädels entscheiden, sollen die Haare grün, rot, blond oder schwarz sein. Das war früher überhaupt keine Debatte. Und ein Landwirt, das war früher eigentlich irgendwie einfach, der braucht heute auf unserem engen und kaputten Markt einen Unternehmensberater. Und so gibt es ganz viele, viele, viele Bereiche. Erwähnt sei noch das Fernsehen. Früher mussten wir uns entscheiden zwischen dem 1. oder 2. Programm. Und heute brauchen Sie ein Programmheft mit 100 Seiten. Das ist ja so verwirrend, dass man wirklich gelegentlich den Überblick verliert. Und wenn ich erinnere ans Internet, da wird alles noch potenziert. Unwahrscheinliche Situationen treten hier ein, die vor wenigen Jahren noch völlig unvorstellbar waren. Der Trendforscher Matthias Hawkes schreibt: Die Welt
ist eine Werkbank der Wünsche und Möglichkeiten und wir, die Menschen, fragen nicht mehr nach dem Sinn des Ganzen. Wir haben gelernt, dass es kein absolut gültiges Prinzip geben kann. Deshalb mischt der moderne Mensch alles, was er finden kann, zusammen und bastelt sich seine Welt, die dann für ihn okay sein soll. Auch im Bereich der religiösen Überzeugungen gilt es, dass heute weitgehend jeder sich selbst seine Religion zusammenbastelt. Erwähnt sei nur der ganze Bereich der Esoterik. Es gibt dort unwahrscheinlich viele Angebote. Und auch Christen machen auf dem Markt der Möglichkeiten fröhlich mit. Es ist durchaus üblich für einen Christen oder für manche jedenfalls, buddhistische Meditation mitzumachen oder manche christlichen Haltungen sind absolut politisch geprägt und es geschehen auch so widersprüchliche Dinge im Übrigen. Auch für Christen kann es vorkommen, dass sie erst ins Fitnessstudio gehen und anschließend sich gesund ernähren bei McDonald's. Sonderbar, welche Widersprüche hier zu beobachten sind. Und es scheint überall das Prinzip zu gelten, gelobt sei, was Spaß macht. Dieser gesellschaftliche Trend wurde ja als Spaßgesellschaft auch beschrieben. Das Problem ist, es wird anstrengend und kompliziert, wenn und weil man täglich eine Vielzahl von Entscheidungen zu treffen hat. Und die Vielzahl dieser Möglichkeiten und die Masse der Entscheidungen eben und die Flut der Informationen führt geradezu zu Orientierungsschwierigkeiten.

Liebe Hörerinnen und Hörer, heute Abend denken wir nach über Orientierung. Wo finde ich sie? Gibt es sie überhaupt? Wie komme ich in Orientierungsschwierigkeiten voran? Da unsere Sendung eine christliche Sendung ist, möchte ich jetzt auch auf biblische Gedanken in diesem Zusammenhang zurückkommen. Dort finden wir eine Vielzahl von Hinweisen, die zum Thema Orientierung absolut passen. In Jesaja 30, einem Buch der Bibel aus dem Alten Testament der Propheten, da heißt es einmal für Jesaja: Dies ist der Weg, den geh, sonst weder zur Rechten noch zur Linken. So wird es Jesaja zum Beispiel als ganz konkrete Anweisung in einer bestimmten Situation gesagt. Ach, und wir denken heute dann, ja, es wäre ja schön, wenn Gottes Führung und seine Leitung und Orientierung von ihm so einfach zu haben wäre und das so direkt an mich ganz persönlich gerichtet wäre. Wir wünschen es uns vielleicht, wenn wir überhaupt an ein Leben mit Gott denken, so etwas zu erleben, wie es das Volk Israel mal erlebt hat, in der Wüste damals. Vielleicht erinnern Sie sich aus dem Kindergottesdienst oder aus der Konfirmandenzeit an diese alten Geschichten aus der Bibel. Da wurde Israel begleitet auf seinem Weg durch die Wüste, tagsüber von einer Wolkensäule und in der Nacht von einer leuchtenden Feuersäule. Es ging ihnen im wahrsten Sinne des Wortes ein Licht auf. So wünschen wir es. Aber für uns ganz konkret hat die Bibel eben nicht nur billige Pauschalantworten für Orientierung. Es bleibt schon auch für jeden ernsthaften Christen ein Ringen um den richtigen Weg im Leben. Und in dem Zusammenhang erinnere ich an Gebet. Ein ganz wichtiger Schlüssel, vor Gott stille zu werden und einfach auch zu fragen, Gott zu fragen nach dem Weg. So wie es David einmal getan hat, der König David in Israel, damals im Psalm 86 schreibt er und berichtet über sein Gebet: Weise mir, Herr, deinen Weg, dass ich wandle in deiner Wahrheit. Erhalte mein Herz bei dem einen, dass ich deinen Namen fürchte. Und schon allein diese Gedanken dieses Gebetes helfen uns weiter, Orientierung zu finden. Gott, stelle du Wegweiser in mein Leben. Diesen Wunsch hatte er. Zeige mir, wo ich lang gehen soll. Und er erhielt sogar eine Antwort. Im Psalm 16 berichtet er davon. Da heißt es im Vers 11: Du tust mir kund den Weg zum Leben. Eine ganz zentrale Antwort. Und jeder von uns sucht doch Orientierung im Leben und zum Leben hin. Jeder sammelt Informationen, um Entscheidungen zu treffen. Die große Frage eben ist, und die muss sich jeder selber beantworten: Ist Gott noch aktueller Ratgeber? Ist er gar mein aktueller Ratgeber? Kann er uns heute noch und will er uns heute noch raten und helfen im Gewirr unserer Zeit? Ist er denn überhaupt zuständig, zum Beispiel bei beruflicher Neuorientierung oder welche Schule die Kinder besuchen sollen? All diese Fragen sind doch so ganz akut für viele Menschen heute. Und die Grundsatzfrage stellt sich: Wer prägt eigentlich die Grundwerte für mein Leben? Wer oder was ist der Maßstab, der gültig ist für mich? Ich bin überzeugt davon, Gott will gern unser Maßstab sein. Er will die Orientierungspunkte unserem Leben geben und Wegweiser aufstellen. Er hat auch im Internetzeitalter die Übersicht nicht verloren und den totalen Durchblick. Er weiß, was unserem Leben gut tut oder was schadet.

Liebe Hörerinnen und Hörer, wir wollen nun unsere Gedanken über die Frage der Orientierung für unser Leben weiterhin bewegen. Ich sagte, Gott weiß, was unserem Leben gut tut oder schadet. Ja, aber wie erfahren wir das? Denn Gott nimmt uns ja unsere Entscheidungen nicht so direkt ab. Wie schön wäre es, wenn wir einen Zettel morgens auf unserem Nachtschrank fänden von Gott: Heute ist dies oder jenes dran. Er sagt mir nicht und Ihnen auch nicht, ob zum Frühstück Nutella oder Marmelade. Und bei denen, die ein Auto benötigen, gibt er uns auch nicht das Fabrikat an. Er ermutigt uns in diesem Zusammenhang, den Verstand einzusetzen und auch Rat anzunehmen und die Optionen zu prüfen. Es geht Gott vielmehr um die Grundrichtung, um die Grundausrichtung für unser Leben. Darin zuerst will er uns leiten und führen. Und ich erwähnte schon das Stichwort Gebet. Er freut sich, wenn wir ihn einladen, mit den Worten vielleicht: Komm, sei du der Kompass meines Lebens. Herr, weise mir deinen Weg. Vor langen, langen Jahren haben wir in einem Jugendkreis ein Lied gesungen, an das ich mich in diesem Zusammenhang erinnere. Es trug den Titel »Lass den Heiland Fuhrmann bleiben«. Das war aus der Jugendzeit bei mir noch durchaus üblich, dass es Fuhrleute gab und hier in der Stadt Hameln noch ein Bierwagen mit einem Bierkutscher und stämmigen Pferden unterwegs war. Lass den Heiland Fuhrmann bleiben. Unsere Grundausrichtung also muss stimmen. Die muss von ihm her inspiriert sein. Und diese Inspiration finden wir hauptsächlich in Gottes Wort, in der Bibel. Hier zeigt er uns den Weg. Seinen generellen Willen macht er uns klar, wo es lang gehen soll. Und diese göttlichen biblischen Gedanken sind wie Leitplanken für unser Leben. Hierzu erzähle ich uns eine kleine Geschichte. Ein großes Passagierschiff gelangte einmal vor den Hafen und wartete auf die Einfahrt in die Flussmündung. Der alte Kapitän begrüßte den Lotsen, einen ganz jungen Mann, der gerade sein Examen bestanden hatte. Etwas besorgt fragte der Kapitän den jungen Lotsen: Kennen Sie denn auch alle die Klippen und die Gefahren, die Sandbänke und die flachen Stellen im Fluss? Der junge Lotse antwortete: Nein. Ich kenne nicht alle gefährlichen Stellen des Flusses, aber ich kenne die Fahrrinne ganz genau, durch die das Schiff sicher in den Hafen fahren kann. Wir müssen nicht erst alle Gefahren des Lebens bestanden, alle Klippen und Abgründe durchlebt haben, um richtig zu leben. Besser ist es, wenn wir den guten Weg zum Ziel wissen. Der Kapitän eines Schiffes bestimmt den Kurs nach der Seekarte und dem Kompass. Wonach richten wir den Kurs unseres Lebens? Nach den Wellen der Begeisterung, den Winden des Zeitgeistes, den Strömungen der Mode und dem Wohlbefinden der Menschen, nach Lust und Laune, nach Denken und Erfahrung? Ein kluger Mensch richtet sein Leben nach dem Wort Gottes. Das ist die Seekarte. Darin sind die Lebenswege, aber auch die Gefahren und Klippen eingezeichnet. Ich kenne wirklich keinen besseren Führer durch das Leben als die Bibel. Ich zitiere einige Bibelworte. Es ist dir gesagt, Mensch, was gut ist und was der Herr von dir verlangt. Gottes Wort halten, Liebe üben und demütig sein vor deinem Gott. Und Jesus beschreibt einmal einen klugen Menschen mit den Worten: Das ist der kluge Mann, der sein Haus auf Felsen baut. Dieser Mann wird beschrieben als einer, der Gottes Wort hört und tut. Die Bibel bezeichnet ihn als klug, der sein Haus auf Felsen baut und nicht auf wackeligen Untergrund oder gar auf Sand, wo der nächste Sturm und das nächste Unwetter das Haus wie ein Kartenhaus zusammenfallen lässt. Und einen anderen Rat, den Jesus seinen Zuhörern gegeben hat, war der: Trachtet am ersten nach dem Reich Gottes. Also stellt es an die erste Stelle in eurem Leben. Gebt ihm Vorrang, höchste Priorität. Trachtet nach dem Reich Gottes und nach seiner Gerechtigkeit. So wird euch alles das zufallen und geschenkt werden eben, was ihr zum Leben braucht. Und in den Psalmen steht ein großartiger Satz über die Bibel insgesamt: Dein Wort, heißt es da, ist meines Fußes Leuchte und ein Licht auf meinem Weg. Und Sie wissen es vermutlich,
In der Bibel werden auch die 10 Gebote erwähnt. Sie sind wie Leitplanken für unser Leben. Manche Menschen empfinden ja Gebote als etwas, das überhaupt unbehaglich ist und das einfach so instinktiv zu ablehnender Haltung führt. Und es ist im Übrigen ja auch in der heutigen Zeit eine Herausforderung. Weder die 10 Gebote noch die Worte Jesu sind den meisten Menschen in unserem Land überhaupt bekannt, insbesondere den Jüngeren. Viele denken doch, dass es gar keine allgemeingültigen Regeln und Werte gibt oder geben kann. Und viele protestieren, sobald sie mit Regeln konfrontiert werden, die sie nicht verstehen und oft auch nicht verstehen können. Deshalb glauben viele dann, Gebote sind was für Menschen von gestern. Und sie schränken uns nur ein, sie sind gegen Spaß und gegen alle persönliche Freiheit gerichtet. Es gab einen großen Theologen, Ernst Lange hieß er. Er hat ein Buch geschrieben, die 10 großen Freiheiten. Hier interpretiert er die 10 Gebote nicht als Zwangsjacke, sondern so, wie sie wirklich von Gott auch gemeint sind, als Orientierungshilfen für ein freies Leben. Er schrieb zum Beispiel, und ich zitiere hier, du sollst frei sein. Das ist die heimliche Überschrift, die über allen Geboten steht. Hört man diese Überschrift mit, dann fangen die Gebote an, ganz neu zu uns zu sprechen. Du sollst frei sein von allen Mächten, die sich zum Herrn über dich erheben wollen. Sei es die Macht des Geldes, der öffentlichen Meinung oder der Angst vor den Unwägbarkeiten des Lebens. Ich bin der Herr, der die ganze Welt regiert. Du sollst frei sein von der Not, dich meiner Hilfe immer wieder angstvoll versichern zu müssen. Ich bin da, das ist mein Name. Und das heißt, ich will für dich da sein, wenn du mich brauchst. Du sollst frei sein von dem Alltagsgeschäft, das dir die Luft zum Atmen zu nehmen droht. Ich schenke dir die Ruhe, die du brauchst, um wieder zu dir zu finden und zu erkennen, dass du aus meinen Händen kommst und von mir gehalten bist. Du sollst frei sein von der Unmündigkeit und ein Mensch werden, der verantwortlich ist und der die Sorge übernehmen kann für die Eltern, die nicht mehr selbst für sich sorgen können. Ich habe dich geschaffen, Liebe zu empfangen und Liebe zu geben. Du sollst frei sein von dem Zwang, dein Leben gegen andere erkämpfen zu müssen und dabei selbst deine Menschlichkeit zu verlieren. Ich habe alles Leben geschaffen und ich will es schützen. Du sollst frei sein von der Jagd nach immer neuem Glück, die dich doch nicht glücklich macht. Ich schenke dir die tragfähige Gemeinschaft mit einem Menschen, in der du Erfüllung findest. Du sollst frei sein von dem Druck, dich auf Kosten anderer bereichern zu müssen, sei es, indem du sie ausnutzt, sei es, indem du sie um ihr Eigentum bringst. Ich will dir genug von allem geben. Du sollst frei sein, die Wahrheit zu sagen, wann immer es nötig ist, ohne Rücksichtnahme auf Dinge, die keine Rücksichtnahme verdienen. Ich selbst bin die Wahrheit und wahrhaftig sind die Menschen, die zu mir gehören. Du sollst frei sein von der Eifersucht auf die Liebe, die anderen gilt. Ich schenke dir Liebe genug für dein ganzes Leben. Du sollst frei sein von dem Neid auf das, was anderen gehört. Ich will dir schenken, was du zu deinem Leben brauchst. So klingen die 10 Gebote ganz anders, ja, als wir sie so traditionell hören, wo es dann immer heißt, du sollst und du darfst nicht und du musst und ähnlich. Also Gott will uns mit seinen Geboten einen Freiraum schenken zum Leben, zum Atmen, zum Aufatmen. Das ist es doch, was wir eigentlich suchen. Darum sollten wir ganz neu über die 10 Gebote auch nachdenken. Das jedenfalls ist meine Überzeugung und mein Wunsch und meine Anregung. Jesus spricht zum Beispiel in Johannes 14, Vers 6, um zu Gedanken des Neuen Testamentes zurückzukehren. Ich bin der Weg, die Wahrheit und das Leben. Niemand kommt zum Vater, zu Gott Vater, als allein nur durch mich. Jesus sagt, ich bin es. Ja, ich selbst. Ich und nur ich. Ja, diesen Absolutheitsanspruch Jesu, den mögen manche Menschen nicht. Aber es ändert nichts an dieser grundlegenden Aussage, ob wir es mögen oder nicht. Ich finde, es ist eine grandiose Zusage unseres Herrn Jesus Christus. Wer sich in seinem Leben an ihn hält, an ihn klammert und mit ihm geht, wird den Weg zum Leben
finden. Ein schönes Beispiel habe ich gelesen. Ich möchte es in diesem Zusammenhang hier auch kurz zitieren. Während des amerikanischen Bürgerkrieges hatte ein Soldat Heimaturlaub erhalten. Er wollte sich um eine Audienz beim Präsidenten bemühen und diesen darum bitten, aus dem Dienst entlassen zu werden, da sich in seiner Familie ein Trauerfall ereignet hatte. Als er beim Weißen Haus ankam, wurde ihm jedoch der Zutritt verweigert. Betrübt ging er in den nahegelegenen Park und setzte sich auf eine Bank. Ein vorbeilaufender Junge erblickte ihn dort und bemerkte, wie bedrückt der Soldat aussah. Er ging auf den Fremden zu und die beiden kamen ins Gespräch. Und schon bald schüttete der Soldat dem Jungen sein Herz aus. Er schilderte ihm seine Situation und sein Anliegen, das er dem Präsidenten hatte vortragen wollen. Und nachdem sich der Junge alles angehört hatte, sagte er, kommen Sie mit mir. Und er führte den Soldaten zurück ins Weiße Haus. Die beiden gingen durch den Hintereingang und kein Wächter hielt sie auf. Sogar die Generäle und hochrangigen Regierungsmitglieder grüßten höflich und ließen sie passieren. Der Soldat war höchst erstaunt. Und schließlich gelangten sie zum Büro des Präsidenten und ohne zu klopfen öffnete der Junge die Tür und trat ein. Abraham Lincoln, der sich gerade im Gespräch mit dem Außenminister befand, wandte sich zu ihm und fragte, was kann ich für dich tun, Todd? Papa, sagte der Junge, dieser Soldat muss mit dir sprechen. So wie dieser kleine Junge Zutritt zum Präsidenten hatte und den Weg dahin ebnete, so sagt Jesus uns auch über unsere Situation und unser Kommen und Verhältnis zu Gott, ich bin der Weg, die Wahrheit und das Leben. Niemand kommt zum Vater als nur durch mich.

Liebe Hörerinnen und Hörer, unsere Gedanken über Orientierung möchte ich mit einer Reflexion beenden, die den Titel »Mein Weg« trägt. Da liegt er, mein Lebensweg, der Weg meines Lebens bis hierhin, rauf und runter und hin und her. Kreuzungen, Menschen, Ereignisse, eine ganz schöne Strecke. Da liegen sie, die Spuren meines Lebens, wo ich gegangen bin. Mit zittrigen Knien oder siegessicher oder einfach so. Oft bin ich den Spuren nachgegangen, den Fußstapfen anderer gefolgt, manche zu groß, manche zu erdrückend und klein, manche so nötig und gut. Und dann wieder wage ich ganz eigene Schritte, neue Wege. Wer hätte das gedacht? So viele Wege, Möglichkeiten, Ideen zum Weglaufen, verwirrend, eingespurt, spannend. Und weiter werde ich in vielen Jahren noch sagen können, gut, dass es so war, wie es war. Einer kennt meine Wege, meine Hochs und Tiefs, meine Rennstrecken und Schlaglöcher. Er, der diese Welt gemacht hat, er, der selbst auf Erden seinen Weg gegangen ist, um Spuren zu hinterlassen, Gottes Spuren. Gott kennt meine Wege, jeden Schritt, jeden Hopser, jedes Stolpern. Er kennt meine Schrittgröße, weiß, was ich schaffen kann und was mir schwer wird. Heute will Gott mir helfen, meinen Weg zu finden. Will er Acht geben, dass ich mich im Lauf meines Lebens nicht verlaufe. Er will mich stark machen für die Baustellen meines Lebens und klug für Wegkreuzungen und Entscheidungen und mutig für Schritte in unbekanntes Land. Heute will er mir zeigen, dass seine Hand mich leiten und nicht zwingen will, dass es gut tut, in seiner Nähe zu bleiben. Er setzt meine Füße auf weiten Raum, damit ich gehe, seine Welt zu entdecken, Schritt für Schritt unter seinem Schutz. Wie gut!

Liebe Hörerinnen und Hörer, für heute verabschiede ich mich von Ihnen. Ich wünsche Ihnen, den auferstandenen Jesus Christus zu erkennen und in Ihr Leben einzuladen. Und immer wieder auch, um seine Hilfe zu bitten und Orientierung von ihm zu erlangen und das alles wirklich in einer lebendigen Beziehung zu erleben. Ich lade Sie ein, in einer Woche wieder radioaktiv einzuschalten. Heute wurde die Sendung vom FEZ in Hameln, Gartenstraße 3 gestaltet. Ich wünsche Ihnen noch einen sehr schönen guten Abend, Ihr Harald Specht.

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4: Die Meldung aus der Region mit Angela Werner. In Salzhemmendorf können sich Wählerinnen und Wähler am Mittwochmorgen über die Kommunalwahl informieren. Schülerinnen und Schüler des 13. Jahrgangs der KGS Salzhemmendorf veranstalten eine Podiumsdiskussion mit Lokalpolitikern verschiedener Parteien. Bei der Kommunalwahl dürfen bereits 16-Jährige wählen. Die Jugendlichen hoffen auf viele Besucherinnen und Besucher, auch von außerhalb, und eine lebhafte Diskussion. Beginn ist am 2. September um 9.30 Uhr im Forum der KGS in Salzhemmendorf. Die Hochschule Weserbergland lädt am Mittwoch zum zweiten Pitch-Wettbewerb nach Hameln ins Cedita ein. Ab 17 Uhr können Gründerinnen, Gründer und Gründungsinteressierte ihre Geschäftsideen in nur 5 Minuten einer Jury und dem Publikum präsentieren. Die besten Ideen werden mit jeweils 500 Euro ausgezeichnet. Ziel ist es, Innovationen und Unternehmensgründungen in der Region zu fördern. Die 26. Spielzeit des Hamelner Open-Air-Musicals Rats geht zu Ende. Am Mittwoch steht die letzte Aufführung auf dem Programm, bevor sich das Ensemble für dieses Jahr von seinem Publikum verabschiedet. Seit dem Jahr 2000 erzählt Rats die Hamelner Rattenfängersage aus Sicht der Ratten, mit Musik, Tanz und Humor und in unmittelbarer Nähe zum Publikum. Beginn der letzten Aufführung in diesem Jahr ist um 16.30 Uhr. Der Eintritt ist dank der Sponsoren frei. Und soweit die Meldung aus der Region. Weiter mit den Weltnachrichten.
5: Ich bin Ursula Winkler. Deutschland bekommt nach dem versuchten Drohnenanschlag in Leipzig Rückendeckung von NATO und EU. NATO-Chef Rutte sagt, die Beweise gegen Russland seien eindeutig. Auch EU-Kommissionspräsidentin von der Leyen sichert Unterstützung zu.
6: Beide machen klar, Moskau soll mit solchen Aktionen weder Deutschland einschüchtern, noch die Hilfe für die Ukraine schwächen. Rutte hat darüber bereits mit Bundeskanzler Merz gesprochen. Als nächstes berät er auch mit Kommissionspräsidentin von der Leyen. Dann geht es darum, wie Europa weiter reagieren kann. Auch die EU-Außenminister wollen über den Fall und mögliche Sanktionen sprechen. Moskau kündigte dagegen eine Reaktion auf die deutschen Maßnahmen an. Was genau das heißt, lässt das Außenministerium offen. Dirk Zeitler, Berlin.
5: Fast jeder dritte Mieter in Deutschland macht sich Sorgen, seine Miete künftig nicht mehr bezahlen zu können. Das zeigt eine Forsa-Studie im Auftrag des Deutschen Mieterbunds. Die Mietenkrise habe sich verfestigt, hieß es von dem Verband. Viele Mieter lebten in Angst vor Wohnungsverlust. Der aktuelle Mietenreport zeigt auch, dass jeder zweite befürchtet, in dem Fall keine bezahlbare Ersatzwohnung zu finden. Laut Mieterbund fehlen in Deutschland aktuell rund 1,4 Millionen Wohnungen. Viele Menschen sind im Alltag auf Bus und Bahn angewiesen, aber rund 21 Millionen Menschen in Deutschland und damit rund ein Viertel der Bevölkerung sind schlecht oder gar nicht vom öffentlichen Nahverkehr versorgt. Das geht aus Daten der Denkfabrik Agora Verkehrswende hervor.
7: Schlechte Karten haben alle, die auf dem Land wohnen, egal ob nun in Schleswig-Holstein oder Bayern. Wochentags gibt's da nämlich keinen Bus, der alle 30 Minuten fährt und doch keine Haltestelle, die in der Nähe der Wohnung liegt. Für rund 30 Millionen sieht's aber gut aus in Sachen Bus und Bahn. In Frankfurt zum Beispiel oder den Ballungszentren in NRW. Dennoch laut einer TÜV-Studie bleibt das eigene Auto für die allermeisten die erste Wahl. Claudia Wächter, Nachrichtenredaktion.
5: Hausaufgaben, Referate oder zum Lernen. Ältere Schüler nutzen fast ohne Ausnahme künstliche Intelligenz. Das zeigt eine Civi-Umfrage für Vodafone. Viele von ihnen greifen sogar täglich oder mehrmals pro Woche auf die KI zurück. Nur 2% der Befragten nutzen ChatGPT und Co. demnach nie bei der Recherche und nur 4% verzichten auf KI bei den Hausaufgaben.
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8: Nach einer Nacht mit Tiefstwerten um 11 Grad wird es am Mittwoch insgesamt wieder etwas freundlicher im Weserbergland. Bei einem Mix aus Wolken und Sonne sollte es weitgehend trocken bleiben, von gelegentlich etwas Regen abgesehen. Das gilt insbesondere für den Mittwochabend bzw. die Nacht. Die Temperatur bewegt sich im Tagesverlauf zwischen 11 und 21 Grad.
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5: Die Meldung aus der Region mit Angela Werner. In Salzhemmendorf können sich Wählerinnen und Wähler am Mittwochmorgen über die Kommunalwahl informieren. Schülerinnen und Schüler des 13. Jahrgangs der KGS Salzhemmendorf veranstalten eine Podiumsdiskussion mit Lokalpolitikern verschiedener Parteien. Bei der Kommunalwahl dürfen bereits 16-Jährige wählen. Die Jugendlichen hoffen auf viele Besucherinnen und Besucher, auch von außerhalb, und eine lebhafte Diskussion. Beginn ist am 2. September um 9.30 Uhr im Forum der KGS in Salzhemmendorf. Die Hochschule Weserbergland lädt am Mittwoch zum zweiten Pitch-Wettbewerb nach Hameln ins Cedita ein. Ab 17 Uhr können Gründerinnen, Gründer und Gründungsinteressierte ihre Geschäftsideen in nur 5 Minuten einer Jury und dem Publikum präsentieren. Die besten Ideen werden mit jeweils 500 Euro ausgezeichnet. Ziel ist es, Innovationen und Unternehmensgründungen in der Region zu fördern. Die 26. Spielzeit des Hamelner Open-Air-Musicals Rats geht zu Ende. Am Mittwoch steht die letzte Aufführung auf dem Programm, bevor sich das Ensemble für dieses Jahr von seinem Publikum verabschiedet. Seit dem Jahr 2000 erzählt Rats die Hamelner Rattenfängersage aus Sicht der Ratten, mit Musik, Tanz und Humor und in unmittelbarer Nähe zum Publikum. Beginn der letzten Aufführung in diesem Jahr ist um 16.30 Uhr. Der Eintritt ist dank der Sponsoren frei. Und soweit die Meldung aus der Region. Weiter mit den Weltnachrichten.
6: Ich bin Ursula Winkler. Deutschland reagiert auf den versuchten Drohnenanschlag am Flughafen Leipzig-Halle. Laut der Bundesregierung steckt Russland dahinter. Außenminister Wadephul kündigt deshalb mehrere Maßnahmen an, darunter die Schließung des russischen Generalkonsulats in Bonn.
7: Auch das russische Haus in Berlin muss sich auf Konsequenzen einstellen. Deutschland kündigt den Vertrag mit dem Kulturinstitut. Außerdem sollen russische Staatsbürger bei der Einreise ab sofort strenger kontrolliert werden. Innenminister Dobrindt sagte, die Technik an der Drohne in Leipzig passe zu anderen russischen Aktionen und sei professionell eingesetzt worden. Für die eigentliche Tat soll Moskau allerdings sogenannte Wegwerfagenten angeheuert haben, also Helfer, die für wenig Geld einzelne Aufträge übernehmen. Zoe Tassovali, Nachrichtenredaktion.
6: Der Iran droht nach den erneuten US-Angriffen auf sein Land mit Vergeltungsschlägen. Der Generalstab der iranischen Streitkräfte erklärte, dem Feind würden vernichtende Schläge versetzt. Je mehr Chaos die USA in der Region anrichteten, desto schwerere Verluste würden sie erleiden. Auch die iranischen Revolutionsgarden drohten den USA. Die USA hatten zuvor mitgeteilt, neue Angriffe gegen den Iran gestartet zu haben. Norwegen hat offiziell einen neuen König. Håkon der Achte hat im Parlament in Oslo seinen Eid auf die Verfassung abgelegt. Nach dem Tod seines Vaters Harald am Freitag war er sofort König geworden.
8: In einer offenen Limousine machte sich der König auf den Weg vom Schloss zum Parlament. Am Straßenrand hatten sich viele Menschen versammelt, die einen Blick auf ihren neuen Monarchen erhaschen wollten. Håkon kam in Begleitung seiner Mutter Königin Sonja, seines Sohns Prinz Sverre Magnus und seiner Tochter Kronprinzessin Ingrid Alexandra. Letztere stand während der kurzen Zeremonie an seiner Seite. Ein historischer Moment für Norwegen, bei dem eine fehlte, die neue Königin Mette Marit. Sie kämpft mit den Folgen einer Lungentransplantation. Julia Weschenbach, Skandinavien.
6: Sind die deutschen Politiker in Bund und Länder mit Sprit oder Strom unterwegs? Die Deutsche Umwelthilfe hat die Dienstwagenflotten in den Ministerien geprüft mit einem eindeutigen Ergebnis. Nur 90 von 249 untersuchten Fahrzeuge sind demnach rein elektrisch angetrieben. Ihr Anteil ist damit im Vergleich zum Vorjahr sogar gesunken. Die Umwelthilfe nannte das ein desaströses Signal für die deutsche Klimapolitik.
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9: Nach einer Nacht mit Tiefstwerten um 11 Grad wird es am Mittwoch insgesamt wieder etwas freundlicher im Weserbergland. Bei einem Mix aus Wolken und Sonne sollte es weitgehend trocken bleiben, von gelegentlich etwas Regen abgesehen. Das gilt insbesondere für den Mittwochabend bzw. die Nacht. Die Temperatur bewegt sich im Tagesverlauf zwischen 11 und 21 Grad.
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3: Die Meldung aus der Region mit Angela Werner. In Salzhemmendorf können sich Wählerinnen und Wähler am Mittwochmorgen über die Kommunalwahl informieren. Schülerinnen und Schüler des 13. Jahrgangs der KGS Salzhemmendorf veranstalten eine Podiumsdiskussion mit Lokalpolitikern verschiedener Parteien. Bei der Kommunalwahl dürfen bereits 16-Jährige wählen. Die Jugendlichen hoffen auf viele Besucherinnen und Besucher, auch von außerhalb, und eine lebhafte Diskussion. Beginn ist am 2. September um 9.30 Uhr im Forum der KGS in Salzhemmendorf. Die Hochschule Weserbergland lädt am Mittwoch zum zweiten Pitch-Wettbewerb nach Hameln ins Cedita ein. Ab 17 Uhr können Gründerinnen, Gründer und Gründungsinteressierte ihre Geschäftsideen in nur 5 Minuten einer Jury und dem Publikum präsentieren. Die besten Ideen werden mit jeweils 500 Euro ausgezeichnet. Ziel ist es, Innovationen und Unternehmensgründungen in der Region zu fördern. Die 26. Spielzeit des Hamelner Open-Air-Musicals Rats geht zu Ende. Am Mittwoch steht die letzte Aufführung auf dem Programm, bevor sich das Ensemble für dieses Jahr von seinem Publikum verabschiedet. Seit dem Jahr 2000 erzählt Rats die Hamelner Rattenfängersage aus Sicht der Ratten, mit Musik, Tanz und Humor und in unmittelbarer Nähe zum Publikum. Beginn der letzten Aufführung in diesem Jahr ist um 16.30 Uhr. Der Eintritt ist dank der Sponsoren frei. Und soweit die Meldung aus der Region. Weiter mit den Weltnachrichten.
4: Ich bin Ursula Winkler. Der Kreml hat Deutschland einen Eskalationskurs vorgeworfen. Hintergrund sind angedrohte Sanktionen im Fall der nicht gezündeten Sprengstoffdrohne am Flughafen Leipzig-Halle. Zuvor hatten Innenminister Dobrindt und Außenminister Wadephul Russland für den Drohnenvorfall verantwortlich gemacht. Wadephul kündigte einige Strafmaßnahmen an.
5: Das russische Generalkonsulat in Bonn wird zum 18. September geschlossen. Der Vertrag über das russische Haus in Berlin wird gekündigt. Wir werden in der Europäischen Union neue Listungen von Personen aus Russland im Kontext hybrider Angriffe vorschlagen. Wir verschärfen die Einreisekontrollen für russische Staatsangehörige. Wir erhöhen den Druck auf die russische Schattenflotte.
4: Außenminister Wadephul. Das Bundeskabinett will heute die geplante Reform der Einkommensteuer auf den Weg bringen. Sie soll vor allem Familien mit Kindern und Menschen mit kleinen und mittleren Einkommen entlasten. Zur Gegenfinanzierung soll unter anderem die Reichensteuer früher greifen. Weiteres Thema im Kabinett ist der Entwurf eines neuen Kita-Gesetzes, das die Qualität von frühkindlicher Bildung stärken soll. Zentraler Punkt sind Sprachtests für alle 4-Jährigen. Am Umspannwerk nahe dem Kraftwerk Jenschwalde in Brandenburg sind selbstgebaute Flugkörper gefunden worden. Brandenburgs Ministerpräsident Woidke spricht von einem Anschlagsversuch.
6: Einige dieser Flugkörper wurden offenbar schon abgeschossen. Die Polizei prüft, ob damit gezielt Leitungen am Umspannwerk getroffen werden sollten. Das Landeskriminalamt hat den Fall übernommen und sichert aktuell umfassend Spuren. Für die Menschen in der Region hatte das keine Folgen. Der Strom lief ganz normal weiter. Im Kraftwerk fiel allerdings ein Block technisch aus. Der Betreiber prüft jetzt, ob das mit dem Vorfall zusammenhängt. Wer dahinter steckt und welches Motiv es gibt, ist aktuell noch völlig offen. Zoe Tassovali, Nachrichtenredaktion.
4: Das Alkoholkonsumverbot an 4 weiteren Bahnhöfen ist ohne Auffälligkeiten in Kraft getreten. Das teilte die Deutsche Bahn mit. Es soll bis Mitte Oktober an allen Bahnhöfen bundesweit schrittweise eingeführt werden. Neu in Kraft ist es nun an den Hauptbahnhöfen Berlin, Kiel und Braunschweig und am Bahnhof Berlin-Gesundbrunnen. Zuvor galt es schon an mehr als 30 deutschen Bahnhöfen.
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7: Nach einer Nacht mit Tiefstwerten um 11 Grad wird es am Mittwoch insgesamt wieder etwas freundlicher im Weserbergland. Bei einem Mix aus Wolken und Sonne sollte es weitgehend trocken bleiben, von gelegentlich etwas Regen abgesehen. Das gilt insbesondere für den Mittwochabend bzw. die Nacht. Die Temperatur bewegt sich im Tagesverlauf zwischen 11 und 21 Grad.
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3: Die Meldung aus der Region mit Angela Werner. In Salzhemmendorf können sich Wählerinnen und Wähler am Mittwochmorgen über die Kommunalwahl informieren. Schülerinnen und Schüler des 13. Jahrgangs der KGS Salzhemmendorf veranstalten eine Podiumsdiskussion mit Lokalpolitikern verschiedener Parteien. Bei der Kommunalwahl dürfen bereits 16-Jährige wählen. Die Jugendlichen hoffen auf viele Besucherinnen und Besucher, auch von außerhalb, und eine lebhafte Diskussion. Beginn ist am 2. September um 9.30 Uhr im Forum der KGS in Salzhemmendorf. Die Hochschule Weserbergland lädt am Mittwoch zum zweiten Pitch-Wettbewerb nach Hameln ins Cedita ein. Ab 17 Uhr können Gründerinnen, Gründer und Gründungsinteressierte ihre Geschäftsideen in nur 5 Minuten einer Jury und dem Publikum präsentieren. Die besten Ideen werden mit jeweils 500 Euro ausgezeichnet. Ziel ist es, Innovationen und Unternehmensgründungen in der Region zu fördern. Die 26. Spielzeit des Hamelner Open-Air-Musicals Rats geht zu Ende. Am Mittwoch steht die letzte Aufführung auf dem Programm, bevor sich das Ensemble für dieses Jahr von seinem Publikum verabschiedet. Seit dem Jahr 2000 erzählt Rats die Hamelner Rattenfängersage aus Sicht der Ratten, mit Musik, Tanz und Humor und in unmittelbarer Nähe zum Publikum. Beginn der letzten Aufführung in diesem Jahr ist um 16.30 Uhr. Der Eintritt ist dank der Sponsoren frei. Und soweit die Meldung aus der Region. Weiter mit den Weltnachrichten.
4: Ich bin Ursula Winkler. Deutschland bekommt nach dem versuchten Drohnenanschlag in Leipzig Rückendeckung von NATO und EU. NATO-Chef Rutte sagt, die Beweise gegen Russland seien eindeutig. Auch EU-Kommissionspräsidentin von der Leyen sichert Unterstützung zu.
5: Beide machen klar, Moskau soll mit solchen Aktionen weder Deutschland einschüchtern, noch die Hilfe für die Ukraine schwächen. Rutte hat darüber bereits mit Bundeskanzler Merz gesprochen. Als nächstes berät er auch mit Kommissionspräsidentin von der Leyen. Dann geht es darum, wie Europa weiter reagieren kann. Auch die EU-Außenminister wollen über den Fall und mögliche Sanktionen sprechen. Moskau kündigte dagegen eine Reaktion auf die deutschen Maßnahmen an. Was genau das heißt, lässt das Außenministerium offen. Dr. Zeitler, Berlin.
4: Fast jeder dritte Mieter in Deutschland macht sich Sorgen, seine Miete künftig nicht mehr bezahlen zu können. Das zeigt eine Forsa-Studie im Auftrag des Deutschen Mieterbunds. Die Mietenkrise habe sich verfestigt, hieß es von dem Verband. Viele Mieter lebten in Angst vor Wohnungsverlust. Der aktuelle Mietenreport zeigt auch, dass jeder Zweite befürchtet, in dem Fall keine bezahlbare Ersatzwohnung zu finden. Laut Mieterbund fehlen in Deutschland aktuell rund 1,4 Millionen Wohnungen. Die Bundesregierung will heute die Reform der Einkommensteuer auf den Weg bringen. Die Reform soll besonders Familien mit Kindern und Steuerpflichtige mit niedrigen und mittleren Einkommen entlasten.
6: Kern der Reform: ein höherer Grundfreibetrag, ab dem überhaupt erst Einkommenssteuer gezahlt werden muss, ein später greifender Spitzensteuersatz und die Erhöhung des Kindergelds bis 2028 auf 272 Euro pro Monat und Kind. Die Entlastungen summieren sich dann auf 10 Milliarden Euro jährlich. Wie wird das Ganze bezahlt? Die Reichensteuer soll etwas früher greifen und es wird eine zweite Stufe, die sogenannte Superreichensteuer, eingeführt. Der Industrieverband sagt, dass Unternehmen durch diese Reform nicht entlastet, sondern zusätzlich belastet werden. Uli Reitinger, Berlin.
4: Mit der Ehrung des Hollywood-Stars George Clooney starten am Abend die Filmfestspiele Venedig. Clooney erhält den Goldenen Löwen für sein Lebenswerk. 21 Filme konkurrieren bei dem Festival um den Hauptpreis. Zu den angekündigten Stars gehört auch die Band Oasis. Über die britischen Musiker läuft eine Doku im Nebenprogramm. Außerdem werden unter anderem Robert Pattinson, Pamela Anderson und Orlando Bloom erwartet.
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7: Nach einer Nacht mit Tiefstwerten um 11 Grad wird es am Mittwoch insgesamt wieder etwas freundlicher im Weserbergland. Bei einem Mix aus Wolken und Sonne sollte es weitgehend trocken bleiben, von gelegentlich etwas Regen abgesehen. Das gilt insbesondere für den Mittwochabend bzw. die Nacht. Die Temperatur bewegt sich im Tagesverlauf zwischen 11 und 21 Grad.
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3: Die Meldung aus der Region mit Angela Werner. In Salzhemmendorf können sich Wählerinnen und Wähler am Mittwochmorgen über die Kommunalwahl informieren. Schülerinnen und Schüler des 13. Jahrgangs der KGS Salzhemmendorf veranstalten eine Podiumsdiskussion mit Lokalpolitikern verschiedener Parteien. Bei der Kommunalwahl dürfen bereits 16-Jährige wählen. Die Jugendlichen hoffen auf viele Besucherinnen und Besucher, auch von außerhalb, und eine lebhafte Diskussion. Beginn ist am 2. September um 9.30 Uhr im Forum der KGS in Salzhemmendorf. Die Hochschule Weserbergland lädt am Mittwoch zum zweiten Pitch-Wettbewerb nach Hameln ins Cedita ein. Ab 17 Uhr können Gründerinnen, Gründer und Gründungsinteressierte ihre Geschäftsideen in nur 5 Minuten einer Jury und dem Publikum präsentieren. Die besten Ideen werden mit jeweils 500 Euro ausgezeichnet. Ziel ist es, Innovationen und Unternehmensgründungen in der Region zu fördern. Die 26. Spielzeit des Hamelner Open-Air-Musicals Rats geht zu Ende. Am Mittwoch steht die letzte Aufführung auf dem Programm, bevor sich das Ensemble für dieses Jahr von seinem Publikum verabschiedet. Seit dem Jahr 2000 erzählt Rats die Hamelner Rattenfängersage aus Sicht der Ratten, mit Musik, Tanz und Humor und in unmittelbarer Nähe zum Publikum. Beginn der letzten Aufführung in diesem Jahr ist um 16.30 Uhr. Der Eintritt ist dank der Sponsoren frei. Und soweit die Meldung aus der Region. Weiter mit den Weltnachrichten.
4: Ich bin Ursula Winkler. Deutschland reagiert auf den versuchten Drohnenanschlag am Flughafen Leipzig-Halle. Laut der Bundesregierung steckt Russland dahinter. Außenminister Wadefuhl kündigt deshalb mehrere Maßnahmen an.